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1: Bei der Nachtschicht hört ihr Ostseewelle. Es ist Dienstag, der 7. Juli. Ich bin Elisabeth Reinhold und habe für euch in die Sterne geguckt.
2: Widder.
1: Kaum startet der Tag, kommt schon Bewegung in die Sache. Ihr seid heute erstaunlich schlagfertig.
2: Stier.
1: Ein ruhiger Moment zwischendurch tut euch heute besser als jeder große Plan. Gönnt euch eine Pause.
2: Zwillinge.
1: Mit einer spontanen Bemerkung bringt ihr heute gleich mehrere Menschen zum Lachen.
2: Krebs.
1: Nicht alles muss heute sofort entschieden werden. Je gelassener ihr bleibt, desto leichter fügen sich die einzelnen Puzzleteile.
2: Löwe.
1: Jemand rechnet heute nicht mit eurem Einfallsreichtum. Umso größer ist die Überraschung, wenn ihr eine clevere Idee aus dem Ärmel schüttelt.
2: Jungfrau.
1: Eine Aufgabe, vor der ihr euch schon eine Weile gedrückt habt, erledigt sich heute schneller als gedacht.
2: Waage.
1: Mit eurer freundlichen Art entschärft ihr heute jede Situation, die andere längst aufgegeben hätten.
2: Skorpion.
1: Heute merkt ihr erstaunlich schnell, wann es besser ist, einfach mal abzuwarten.
2: Schütze.
1: Eine spontane Idee für die nächsten Wochen lässt euch plötzlich vom Alltag abschweifen.
2: Steinbock.
1: Ihr arbeitet heute konzentrierter als sonst und seid früher fertig als erwartet.
2: Wassermann.
1: Ausgerechnet ein kleiner Zufall bringt euch heute auf einen Gedanken, der sich später noch als richtig nützlich erweisen könnte.
2: Fische.
1: Ein kurzer Blick nach draußen genügt und schon wächst die Lust auf Sonne. 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
1: Ich bin David Riemer. Das Elterngeld soll nach einem Gesetzentwurf von Familienministerin Prien künftig nur noch 12 statt 14 Monate gezahlt werden und auch nur dann, wenn Mütter und Väter jeweils mindestens 3 Monate berufliche Auszeit nehmen. Gleichzeitig soll der Mindestbetrag von 300 auf 330 Euro und der Höchstbetrag von 1.800 auf 1.900 Euro angehoben werden. Der Gesetzentwurf sei aber noch in der Ressortabstimmung, so die Ministerin. US-Präsident Trump hat sich vor dem NATO-Gipfel optimistisch über mögliche Fortschritte bei den Bemühungen um ein Ende des Ukraine-Kriegs geäußert. Nach einem Telefonat mit dem russischen Präsidenten Putin sei er sich sicher, dass dieser den Krieg beenden wolle, sagte Trump im Weißen Haus.
2: Das versichert Trump immer wieder und seit langem. Der russische Präsident Putin wolle den Angriffskrieg gegen die Ukraine nun unbedingt beenden. Nach jedem Gespräch mit seinem Moskauer Gegenüber hat Trump volles Vertrauen in Putin. Bleibt abzuwarten, wie das Treffen mit dem ukrainischen Präsidenten Zelensky in Ankara verläuft. Trump versichert, man sei mit beiden Seiten in guten Gesprächen, eine Einigung sei näher denn je. Auch Zelensky wolle ein Ende des Krieges, sagt Trump. Er glaube, man werde den Krieg nun beenden. Aus den USA, Tina Eck.
1: Übervolle Wartezimmer, teure Medikamente. Viele meckern über das Gesundheitssystem und fragen stattdessen den Chatbot. Laut einer Umfrage des Pharmaherstellers Stada setzen viele Menschen in Gesundheitsfragen auf künstliche Intelligenz.
3: Wie kündigt sich eine Migräne an? Was tun bei einem Wespenstich? Mit solchen und ähnlichen Fragen wird der Chatbot gefüttert. Die allermeisten wollen im Prinzip eine Diagnose besser verstehen oder bereiten sich so auch auf einen Arztbesuch vor. Auf jeden Fall finden gut 80% der Deutschen KI in der Gesundheitsvorsorge völlig okay. Einige sind allerdings auch skeptisch, fragen sich, was am Ende mit den eigenen Daten passiert. Claudia Wächter, Nachrichtenredaktion.
1: Spanien hat Cristiano Ronaldo einen bitteren Abschied von der WM-Bühne beschert und seine eigenen Titelansprüche untermauert. Der Europameister feierte dank eines späten Treffers von Joker Mikel Merino in der Nachspielzeit einen 1:0-Sieg gegen Portugal und zog erstmals seit dem Titelgewinn 2010 wieder in ein WM-Viertelfinale ein.
4: Ihr hört Ostseewelle und wir haben das Wetter für euch. Auch in dieser Nacht ist es ordentlich bewölkt und dazu gibt's viel Regen im ganzen Land bei 13 Grad Minimum. Das wird im Laufe des Dienstags heute dann leider auch nicht groß besser. Auch hier noch weiterhin grau und nass bei 21 Grad Spitze. Aber der Zwei-Tage-Trend sieht wieder ganz gut aus. Trockener Wechsel aus Sonne und Wolken bei bis zu 24 Grad.
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1: Ich bin David Riemer. Das Elterngeld soll nach einem Gesetzentwurf von Familienministerin Prien künftig nur noch 12 statt 14 Monate gezahlt werden und auch nur dann, wenn Mütter und Väter jeweils mindestens 3 Monate berufliche Auszeit nehmen. Gleichzeitig soll der Mindestbetrag nach dem Vorschlag der Ministerin von 300 auf 330 Euro und der Höchstbetrag von 1.800 auf 1.900 Euro angehoben werden. In Ankara startet heute der NATO-Gipfel und damit ein neuer Bewährungstest für das Bündnis. Können die Partner US-Präsident Trump bei Laune halten und die USA in der NATO halten? Neben dem diplomatischen Drahtseilakt geht es außerdem um die Unterstützung der Ukraine.
2: Kurze Sitzungen und ein extrem kurzes Schlusspapier. Beim Gipfel in Ankara nehmen die Verbündeten schon ganz viel Rücksicht auf den US-Präsidenten. Erstens will Trump weniger für die NATO ausgeben. Das bedeutet, die Europäer müssen mehr tun. Vor allem für die Ukraine. Die soll zweitens 140 Milliarden Euro für 2 Jahre bekommen von den Europäern. Für 80 Milliarden Euro steht die Finanzierung noch nicht wirklich. Drittens ist Trump verärgert und zwar über mangelnde Unterstützung für seinen Iran-Krieg. Es geht also wieder ganz viel um Trump. Aus Brüssel, Dieter Ebeling.
1: Wofür soll Deutschland im kommenden Jahr Geld ausgeben? Das hat sich die Regierung jetzt überlegt und den Haushaltsentwurf für 2027 verabschiedet. Es geht um viele Milliarden Euro. Kritiker sind alarmiert.
3: Gut 555 Milliarden Euro will die Bundesregierung nächstes Jahr ausgeben, vor allem für die Verteidigung, aber auch für die Infrastruktur und die Zinsen. Das Geld soll bei den Ressorts und den Zuschüssen für Renten und Krankenversicherung eingespart werden. Außerdem soll es eine Plastikabgabe und höhere Steuern auf Tabak und Alkohol geben. Zusätzlich will Finanzminister Klingbeil an die staatlichen Rücklagen. Er hält das für normal, seine Kritiker nicht. Industrie und Opposition sprechen von einem Offenbarungseid. Für mehr Wachstum müsse das Geld bei Wirtschaft und Verbrauchern bleiben. Tanja Wagner, Nachrichtenredaktion.
1: Portugal mit Superstar Cristiano Ronaldo ist raus bei der Fußball-WM. Spanien hat dem 41-Jährigen damit einen bitteren Abschied von der WM-Bühne beschert und seine eigenen Titelansprüche untermauert. Der Europameister feierte dank des späten Treffers von Joker Mikel Merino in der Nachspielzeit einen 1:0-Sieg gegen Portugal.
4: Einen wunderschönen guten Morgen wünsche ich euch. Ihr hört Ostseewelle mit dem Wetter. Viele dicke Wolken aktuell über dem ganzen Land, die bringen vielerorts auch Regen mit sich. Und das bleibt heute den ganzen Tag dann auch so. Viel grau und nass bei bis zu 21 Grad. Der Zwei-Tage-Trend. Morgen am Mittwoch, da sieht das Ganze schon wieder anders aus. Weniger Wolken, mehr Sonne und vor allem kein Regen. Bei 23 Grad maximal. Und übermorgen am Donnerstag auch so bei bis zu 24 Grad.
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1: In Bad Sülze hat sich über viele Jahrzehnte hinweg aus einem Fest der Kirchengemeinde das Roxa-Festival entwickelt. Pastorin Annemarie Hasenpusch fasst die Geschichte kurz zusammen.
2: Es hat tatsächlich hier Ende der 80er Jahre ein erstes Sommerfest der Kirchengemeinde gegeben. Das entwickelte sich dann weiter, wie es immer so läuft, dass im Gemeinwesen, dass die Stadt, dass Ehrenamtliche mit Kirche auch zusammengearbeitet haben und es wurde ein Turmfest, was auch wirklich jährlich gefeiert wurde mit ein paar Unterbrechungen. Und der Freundeskreis Popkultur, der ist hier sehr aktiv in der Stadt, arbeitet viel mit der Gemeinde, mit der Kommune zusammen, viele engagierte Ehrenamtliche. Und so kam es dazu, dass sich dann das Salzstadtfestival hier in Bad Sülze auch etabliert hat, immer am 2. Juli-Wochenende, wo Bands kommen, Künstler kommen. Und es gab schon immer eine Kooperation und Kirchengemeinde ist immer Kooperationspartnerin geblieben. Seit 2023 heißt dieses Festival jetzt Roxa. Das ist so ein Kunstname, ne, der sich aus dem Rock und dem Salzstadtfestival eben zusammengesetzt hat.
1: Das Roxa-Festival findet von Freitag bis Sonntag statt in Bad Sülze. Die Kirche steht in diesem Zeitraum allen offen. Am Samstag von 17 bis 19 Uhr findet ein Orgelkonzert statt und außerdem gibt es Turm- und Kirchenführungen. Alle Infos und mehr Programm findet ihr auf www.roxa.de. Aus der Ostseewelle Kirchenredaktion, Jana Kanjette.

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3: Milliardendeal für Wismarer Werft. Elterngeld wird umgebaut. Das Guten Morgenwetter mit Andrea.
4: Heute nochmal sehr wechselhaft und Temperatur bis 21 Grad.
3: Guten Morgen, ich bin Adrian Mützel. 62 Milliarden Euro über mehrere Jahre. So viel will Kanada für den Bau von 12 U-Booten ausgeben. Von dem Rüstungsdeal profitieren die Werften in Wismar und in Kiel. Der Auftrag geht damit nicht an Südkorea, sondern an ThyssenKrupp Marine Systems. Heißt, in Wismar und in Kiel können auch viele neue Arbeitsplätze entstehen. Den Auftrag hat Kanadas Premierminister Mark Carney noch bestätigt, bevor zum NATO-Gipfel nach Ankara aufgebrochen ist. Im Mordfall Fabian aus Güstrow sind heute Polizisten als Zeugen geladen. Am Landgericht Rostock geht es um die Auswertung verschiedener Smartphones. Das von Fabian selbst, das eines Zeugen und das von Fabians Vater. Eine Beamtin soll außerdem Angaben zum Auffinden der Leiche machen. Die Angeklagte Gina H. schweigt weiter zu den Vorwürfen, will sich aber Anfang August erstmals äußern. Das hat sie über die Verteidigung mitteilen lassen.
2: Deutschland und die Welt.
3: Mütter und Väter sollen sich ohne allzu große finanzielle Sorgen die ersten Monate um ihr Baby kümmern können. Das ist das Ziel des Elterngeldes. Jetzt wird die staatliche Leistung geändert. Heißt, nur noch 12 statt 14 Monate und 3 statt 2 Vätermonate. Außerdem steigt der Mindestbetrag von 300 auf 330 und der Höchstbetrag von 1800 auf 1900 Euro. Und das Beschäftigungsverbot der Mutter wird auf 12 Monate nach der Geburt eingeschränkt. Das waren die Nachrichten und jetzt zum Sport.
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3: Einmal knapp, einmal deutlich. Spanien hat sich am Abend erst in der Nachspielzeit mit 1:0 gegen Portugal durchgesetzt. Eindeutiger ist am Morgen das Spiel Belgien gegen die USA ausgegangen. Die Belgier haben 4:1 gewonnen und damit das letzte verbleibende Gastgeberland aus dem Wettbewerb geschossen. 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Und jetzt das Guten Morgenwetter mit Andrea.
4: Dankeschön, Adrian. Und Tief Bernadette bringt Norddeutschland windiges bis stürmisches Wetter. Heute früh 16 Grad in Grabow an der Küsschenfabrik und 16 Grad in Doberan am Münster. Es bleibt den ganzen Tag ziemlich frisch, 18 bis 21 Grad heute noch. Es ist ein starker und bewölkter Tag. Zeitweise gibt es Regen. Tagsüber werden aus den Regenschauern dann auch Schauer. Daneben wieder trockene Phasen und ein paar Wolkenlücken. Und das Ganze bleibt auch so wechselhaft. Morgen bis 23 Grad, am Donnerstag schon ein bisschen freundlicher bis 24 Grad.
5: 5.03 Uhr, Ostseewelle, der beste Verkehrsservice für unser Land. Da haben wir eine Info aus dem Fährverkehr. Die Rügenfähre Stolbrode-Glewitz, die fährt heute den ganzen Tag nicht. Grundtechnische Untersuchung. Flitzer, Blitzer, habt ihr uns schon gemeldet? Stehen auf der A24 Richtung Hamburg zwischen Zarentin und Gudow. B5, Ortseingang Ludwigslust aus Bolzenburg kommend und Verlahn Richtung Plitzier. B96 zwischen Neustrelitz und Fürstenberg, Abzweig Pripat und Rügenzubringer Richtung A20 Höhe Rastplatz Rügenblick. B321 in Slate Richtung Parchim, Ortsausgang Brüssow Richtung Löcknitz, Jürgeshof Richtung Rostock, Letzin-Siedlung Richtung Burow, Mückenburg Richtung Wismar, Neumukran Richtung Sassnitz, in Penzlin Warener Chaussee stadtauswärts, Dankeschön an Mendi schon, Ortsausgang Röbel Richtung Dambeck und Stralsund-Rudolf-Virchow-Straße stehen sie auch. Habt ihr noch mehr entdeckt? Dann ruft er kurz durch auf der 0381 49 78 110. Denn keiner meldet mehr aktuelle Flitzerblitzer.
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5: Ja, trocken zur Arbeit kommen heute Morgen gar nicht so einfach. Adrian ist in den Nachrichten, hat es aber geschafft. Guten Morgen.
3: Noch bin ich trocken.
5: Das wollte ich nicht wissen. Andrea mit am Start, hat feuchte Augen irgendwie, was ist denn bei dir?
4: Du, ich habe immer Allergie um diese Uhrzeit. Ich brauche mal Augentropfen. Ich sehe euch auch gar nicht.
5: Ja, Allergie gegen Arbeit, oder was?
4: Wahrscheinlich auch. Nein, macht man ja gern.
5: Ed Sheeran gibt's gleich. Vorher noch aktuell von Loy, Red Eyes. Und damit starten wir durch in diesen Dienstag. Wir haben den 7. Juli. Es ist 5:05 Uhr. Moin.

0: von Taylor Swift, Open Light. Und auch wenn es der ein oder andere vielleicht nicht mehr hören kann, die Hochzeit von Taylor Swift, jetzt kommen ja so immer mehr Einzelheiten ans Licht. Ne? Was ich ganz lustig finde, die haben eine Tombola gemacht auf dieser Hochzeit. Und als Preise gab es Chanel-Taschen, Dior-Taschen, Cartier-Uhren und Hauptpreis war ein Auto. Ein 70er Chevelle SS, so ein richtiger schöner Ami-Oldtimer.
1: Du, irgendwie musst du ja als so großer Star das Geld auch wieder an die Leute bringen.
0: Ja, das stimmt allerdings, ja. Ja, da spielt Geld halt keine Rolle. Aber du, ich gönn's denen, wenn sie die Kohle verdient hat, warum soll sie nicht auch ausgeben und in die Wirtschaft wieder stecken, ne? Ist einfach so. Hier ist er mit Opel Light. 5:11 Ostseewelle, moin.

0: Moin, 5.15 Uhr ganz genau. Ihr hört Ostseewelle auf dem Weg in den Dienstag und der sieht wettertechnisch so lala aus.
1: Also das ist heute nochmal ein sehr durchwachsener Tag mit dicken Wolken, immer wieder Regen. Zum Abend hin, gerade in der Küstenregion, wird es dann trockener. Und dazwischen nur ein bisschen Sonne heute bis 21 Grad, also es bleibt ziemlich kühl.
0: Wir haben eine Info aus dem Fährverkehr. Rügenfähre Stallbrode-Glewitz fährt heute nicht, und zwar den ganzen Tag nicht. Grundtechnische Untersuchung und aktuellster Flitzerblitzer steht in Penzlin, Warener Chaussee, stadtauswärts. Habt ihr noch mehr, ruft er durch 0381 9.

0: Viele fragen sich ja vom nächsten WM-Achtelfinalspiel, spielt Messi wieder oder nicht? Aber diese Frage stellt sich heute nicht, sondern heute geht es um einen Hund, meine Lieben, der auf der Tribüne sitzt. Ihr hört Ostseewelle, es ist 5.21 Uhr. Guten Morgen.
1: Und der ist auf einem guten Weg, fast genauso erfolgreich zu werden wie Messi. Immerhin hat er schon 2 Millionen Follower bei Instagram.
0: Hammer, oder?
1: Ja, das ist ein Golden Doodle. Mhm. Und inzwischen, ja, ist der so bekannt, der heißt Brody und der wird immer eingeblendet von den Kameras. Mhm. Der sitzt auf der VIP-Tribüne mit Kopfhörern.
0: Na, wenigstens hat er Gehörschutz, ne? Weil man fragt sich auch wieder, wieso darfst du deinen Hund da mit reinnehmen ins Stadion, ne? Aber es ist tatsächlich dort so, am Anfang haben wir alle so gedacht, na, dann muss ja irgendein Star dahinter stecken, dass das funktioniert, aber ist nicht. Der Hund hat einfach so einen Erfolg, dass die dort gesagt haben, der ist auch ein Superstar, der darf da rein in das Stadion.
1: Ja, guck mal.
0: Ob das für ihn gut ist oder nicht, das sei dahingestellt. 5.22 Uhr ist es auf jeden Fall, ihr hört Ostseewelle und das Spiel, bei dem der Hund zu sehen sein wird, ist Argentinien-Spiel gegen Ägypten. 18 Uhr geht's da los.

0: 5.29 Uhr ist es, ihr hört Ostseewelle und gleich gibt's den Mann mit dem kleinsten Penis der Welt.
1: Uwe, das tut mir leid, dass wir gleich über dich reden, aber
0: ich
1: finde
0: das
1: schön, dass du so offen bist.
0: Ja, na gut, also wenn du meinst, ne? Wir werden das gleich mal analysieren in die Lieblingsschlagzeilen des Morgens
1: um
0: 5.40 Uhr. Och du, wenn du das so lustig findest. Ne?
1: Nein, doch. Ach komm.
0: Ja, pass auf, jetzt,
1: ist ja nicht
0: jetzt hole ich dich wieder. Männer mit kleinen Penissen haben auch ein Problem, Andrea.
1: Ja, das glaube ich.
0: Ne? So, und nun, was sagst du jetzt dazu?
1: Nein, ich will ja jetzt ja auch gar nicht, es ist auch schlimm.
0: Ja, siehst du?
2: Raus aus der Nummer, so.
0: Enrique Iglesias, Rhythm Divine haben wir gleich für euch und alle aktuellen Hits gibt's mit Dermot Kennedy, Funeral.
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0: Es ist 5.30 Uhr, Ostseewelle hier mit dem Guten Morgen-Update von Adrian Mützel.
7: Eigentlich wollte sich ein Gartenbesitzer in Malchow nur wasserheiß machen. Das Resultat? Ein Großeinsatz, mehrere abgebrannte Lauben und 60.000 Euro Schaden. In Wismar könnten bald viele neue Jobs entstehen. Kanada hat 12 neue U-Boote bestellt. ThyssenKrupp Marine Systems will die in Wismar und Kiel bauen. Bei der Fußball-Weltmeisterschaft haben sich die europäischen Nachbarn ein Spiel geliefert, das erst in der Nachspielzeit entschieden worden ist. Spanien hat 1:0 gegen Portugal gewonnen, Belgien am Morgen deutlich 4:1 gegen die USA.
0: Damit sind wir beim Guten Morgenwetter und Andrea.
1: Und Tief Bernadette bringt heute stürmisches Wetter. Also noch geht's, aber im Laufe des Tages nimmt der Wind dann zu. Und gerade in der Küstenregion haben wir dann die Windstärke 10 ungefähr. Dazu bleibt es sehr wechselhaft. Wir haben viele Wolken, zeitweise Regen. Tagsüber wird dann auch der Regen mehr. Dann haben wir kräftige Schauer. Daneben aber auch mal trockene Phasen und ein paar Wolkenlücken. Die Sonnenscheindauer liegt zwischen 2 und 5 Stunden. Zum Abend hin lockert es dann besonders in der Küstenregion wieder auf. Morgen am Mittwoch Wechsel aus teils längeren Sonnenschein und Wolken. Es wird ruhiger und besser, 20 bis 23 Grad, aber es bleibt noch windig. Am Donnerstag haben wir zuerst Wolken, später immer mehr Sonne, 21 bis 24 Grad.
0: 5.32 Uhr, Ostseewelle, der beste Verkehrsservice für unser Land. Mit der A19 Richtung Überseehafen, Höhe Rostock-Ost, bitte aufpassen. Da sind Rehkitze an und an auf der Fahrbahn. Und die Info aus dem Fährverkehr nochmal, Rügen-Fähre-Stallbrode-Glewitz ist außer Betrieb heute, grundtechnische Untersuchung. Flitzerblitzer von euch gemeldet, stehen auf der A24 Richtung Hamburg zwischen Zarrentin und Gudow. B5 Ortseingang Ludwigslust aus Beutzenburg kommend und Verlahn Richtung Prizier. B96 zwischen Neustrelitz und Fürstenberg, Abzweig Pripert und Rügenzubringer Richtung A20 Höhe Rastplatz Rügenblick. B105 Ortsausgang Neubukow Richtung Wismar. B23 Slate Richtung Parchim. Ortsausgang Brüssow Richtung Löcknitz. Jürgeshof Richtung Rostock. Letzinsiedlung Richtung Buro. Mückenburg Richtung Wismar. Neumokran Richtung Sassnitz. Penzlin-Warener Chaussee stadtauswärts. Ortsausgang Röbel Richtung Dambeck. Und Stralsund in der Rudolf-Virchow-Straße. Habt ihr auch noch was entdeckt? Dann meldet euch gerne auf der Ostseewelle Studio Hotline. Das ist die 0381 49 78 110. Denn keiner meldet mehr aktuelle Flitzerblitzer.
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0: Der Mann für die News ist heute Adrian Mützel. Einen schönen guten Morgen.
7: Herzlich willkommen.
0: Und Enrique Iglesias gibt's gleich wie versprochen. Ein bisschen sonniger Sound bei so einem grauen Start in diesem Dienstag. Vorher noch Purple Disco Machine mit In the Dark. 5.33 Uhr. Kommt gut raus. Moin.
1: Moin.

Schönen guten Morgen, 6 Minuten nach 5:30. 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

0: Au moin, 5.40 Uhr ist es. Ihr hört Ostseewelle, Dienstag, 7. Juli und wir hören mal, was noch so im Laufe der Nacht reingekommen ist. Die Lieblingsschlagzeilen des Morgens, Andrea.
1: Sorge um Ralf Siegel, eigentlich überall zu sehen bei RTL, bei Bild, bei sämtlichen Tageszeitungen. Ja. Denn die ESC-Legende liegt im künstlichen Koma. Vor wenigen Tagen wurde er mit einer schweren Lungenentzündung ins Krankenhaus eingeliefert. Hm. Die ganze Familie ist auch momentan bei ihm und laut seiner Tochter Julia Siegel atmet er wohl wieder selbstständig, was erstmal ein kleines gutes Zeichen ist. Hm. Ralf Siegel hat mit seinen 80 Jahren auch schon einige schwere Jahre mit seiner Gesundheit zu kämpfen. Gleich viermal hat er den Krebs besiegt und er leidet unter einer Nervenkrankheit. Da sei wirklich zu hoffen, dass er dieses Mal das auch übersteht.
0: Ja. Adrian, was hast du?
2: Ich habe gefunden, mit über 100 km/h zu viel durch eine 30er-Zone. So passiert
1: über 100.
2: Über 100 in der 30er. Ja. So passiert im morgendlichen Berufsverkehr in Berlin. BMW-Fahrer hatte es offenbar sehr eilig. In der Residenzstraße dort ist 30 Tempolimit und der Fahrer oder die Fahrerin ist mit 134 km/h da durchgebrettert.
0: Der Verwalter.
2: Besonders problematisch, in der Nähe ist auch noch eine Kita. Heißt, da super. Haben etliche Eltern ihre Kinder hingebracht morgens. Im Strafmaß übrigens in dem Fall 800 Euro Bußgeld. 3 Monate Fahrverbot und 2 Punkte in Flensburg. Jetzt kommt's, bei Vorsatz oder Wiederholungstätern kann das schnell mal doppelt so teuer werden. Doppelt so viele Punkte geben. Oder du kannst, das wusste ich gar nicht, du kannst auch für so einen Fall unter Vorsatz im Gefängnis landen tatsächlich.
0: Ja, ja.
2: Und wer mit 134 an der Kita vorbeibrettert, ist vielleicht nicht die schlechteste Idee, dass die Person nicht mehr hinterm Steuer sitzt.
0: Ja, naja, genau. Und vor allen Dingen, es ist ja, ein Auto ist eine Waffe, das darf man immer wieder nicht vergessen. Ne? Und wenn man dann sowas dort macht, also wie kloppt sind denn die Leute? Es ist ja in Berlin sowieso diese Raserei, da stellenweise diese Straßenrennen. Ich habe noch was entdeckt in der Bild-Zeitung. Andrea schmunzelt schon wieder.
1: Nein, ich sag doch gar nichts.
0: Mann mit kleinstem Penis der Welt sammelt Geld fürs Glied. Das ist die Überschrift. Dachte, oh, da musst du mal gucken. US-Amerikaner Michael Phillips ist 38 Jahre alt und er sagt, ja, ich habe den kleinsten der Welt. Das Ding sei im, ich sag immer, Maschinenmodus, also ausgefahren, nicht mal 1 Zentimeter lang. Also vergleichbar,
1: nicht mal 1 Zentimeter.
0: Ja, vergleichbar mit einem nicht gemachten Fingernagel, ja?
1: Nicht gemachten Fingernagel.
0: Naja, wenn ihr da diese langen Krallen dran habt, dann ist es natürlich ein bisschen länger. Aber das soll sich jetzt bald ändern. Eine OP soll seinen Lörres da verlängern.
1: Aber das kann ich verstehen, dass man das ändern will.
0: Naja, natürlich.
1: Ehrlich.
0: Auf einer Spendenplattform hat er um Geld gebeten und das hat auch bisher ganz gut funktioniert. 13.000 Euro, Dollar hat er eingenommen, das sind ungefähr 11.300 Euro. Und er hat auch schon einen Termin wohl für den Eingriff. Und was erstmal lustig klingt, ich weiß, wir haben vorhin auch erstmal gewitzelt, ne? Aber wende das mal ein bisschen weiter. Das ist ja nicht nur, dass du bei der Frauenwelt wahrscheinlich nicht so gut oder insgesamt im Stich landest, im wahrsten Sinne des Wortes. Der hat auch Probleme so beim Wasserlassen und hat Schmerzen. Und deswegen auch die OP und die soll dann alles richten.
2: Ist das ein kleiner Eingriff?
0: Ein kleiner Eingriff mit großer Wirkung.
2: Für großes Geld wahrscheinlich.

0: Ostseewelle, 5.46 Uhr, Kurzblick aufs Guten Morgenwetter.
1: Das ist ein windiger, wolkiger Tag und vereinzelt gibt es Regen bis 21 Grad.
0: A19 Richtung Überseehafen, Höhe Rostock-Ost aufpassen, da sind immer noch Rehkitze unterwegs. Und moin.
2: Guten Morgen, liebes Ostseewelle-Team. Nadine hier, ich möchte ein bisschen verpetzen. Und zwar, wenn man aus Neubugo rausfährt, Richtung Nantro.
0: Richtung Nantro ist die B105. Dankeschön. Habt ihr auch noch was entdeckt, meldet ihr euch auf der Ostseewelle Studio Hotline. Das ist die 0381 49 78 110. Gute Fahrt.

0: Auf geht's in den Dienstag und danke, dass ihr jeden Tag mit Ostseewelle aufwacht und wir natürlich mit euch zusammen in den Tag starten. Wir haben ja 6:10 und wir haben heute auch viel vor.
1: Ja, was habt ihr schon mal auf dem Weg in den Urlaub vergessen? Badesachen, Koffer, wir wollen es von euch wissen, gleich ab 6. Und was passiert eigentlich, wenn wir zum Beispiel den Reisepass vergessen? Hebt der Flieger dann ohne uns ab? Das checken wir mal mit der Bundespolizei 8:15.
0: Und Urlaubstaschencheck? Also Urlaubsgeld, besser gesagt. 300 Euro sind nämlich im Jackpot bei Schlag den Wurlitzer. Ist ja das schnellste und beliebteste Guten-Morgen-Quiz des Landes.
1: Ja.
0: Ihr besiegt Uwe, holt euch den Jackpot und die knallrote exklusive Ostseewelle-Tasse.
1: Das klingt jetzt erstmal einfacher, als es ist. Das kann ich euch sagen. So.
0: Ach, na ja, du hast dich jetzt in letzter Zeit aber auch nicht mit Ruhm bekleckert. Du bist meistens immer mit einer richtigen Frage weitergekommen.
1: 300 Euro im Jackpot, also bitte.
0: Aber 7:40 Uhr haben wir eine Verabredung, so ist es richtig.

0: Morgen, 6:01 ist es. Ihr hört Ostseewelle. Wird ein windiger Dienstag, aber auch den schaffen wir. Und in der nächsten halben Stunde haben wir ein paar coole Songs für euch, die richtig reinhauen in die Boxen. Alle aktuellen Hits gibt's zum Beispiel mit David Guetta und Sia, Beautiful People. Kate und John dabei mit einem absoluten Hammer. Und was Sonniges aus den 90ern mit Vaya con Dios.
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6: Großbrand in Malchower Gartenanlage. Elterngeld wird umgebaut. Das Guten Morgenwetter mit Andrea.
7: Wechselhaft heute bis 21 Grad.
6: Guten Morgen, ich bin Adrian Mütze. Ein defekter Elektroherd hat am Nachmittag einen großen Feuerwehreinsatz in Malchow ausgelöst. Passiert ist das in einer Gartenanlage. Ostseewelle-Reporter Alexander Stut.
8: Fast 80 Einsatzkräfte rückten am Nachmittag in der Malchower Gartenanlage Frühlingsboote an. Da stand die Gartenlaube eines 45-Jährigen bereits lichterloh in Flammen. Das Feuer breitete sich in der eng bebauten Kleingartenanlage schnell aus, sodass insgesamt 2 Gartenlauben komplett ausbrannten. 2 weitere wurden stark beschädigt. Verletzt wurde aber zum Glück niemand. Die Polizei schätzt den Schaden in Malchow auf gut 60.000 Euro. Ursache für den Brand war wohl ein kaputter E-Herd, der plötzlich Feuer fing.
6: 62 Milliarden Euro über mehrere Jahre. So viel will Kanada für den Bau von 12 U-Booten ausgeben. Von dem Rüstungsdeal profitieren die Werften in Wismar und in Kiel. Der Auftrag geht damit nicht an Südkorea, sondern an ThyssenKrupp Marine Systems. Heißt, in Wismar und Kiel können viele neue Arbeitsplätze entstehen. Den Auftrag hat Kanadas Premierminister Mark Carney noch bestätigt, bevor er zum NATO-Gipfel nach Ankara aufgebrochen ist.
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6: Das Elterngeld wird geändert. Heißt, es wird nur noch 12 statt 14 Monate gezahlt. Der Mindestbetrag wird von 300 auf 330 Euro angehoben und der Höchstbetrag von 1800 auf 1900. Und das Beschäftigungsverbot der Mutter wird auf 12 Monate nach der Geburt eingeschränkt. Das waren die Nachrichten und jetzt zum Sport.
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6: Spanien hat sich am Abend knapp mit 1:0 gegen Portugal durchgesetzt. Belgien hat 4:1 gegen die USA gewonnen. Beide Mannschaften treffen im Viertelfinale am Freitag aufeinander. 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Und jetzt das Guten Morgenwetter mit Andrea.
9: Dankeschön, Adrian. Und wir haben heute einen wechselhaften Tag. Es ist den ganzen Tag über auch ziemlich windig. Gerade nachmittags haben wir einige Sturmböen und in der Küstenregion so bis Windstärke 10. Ab und zu haben wir auch ein bisschen Sonne. Die Sonnenscheindauer um die 2 bis 5 Stunden. Morgen bleibt es wechselhaft bis 23 Grad. Am Donnerstag ein Tick freundlicher bis 24 Grad.
0: 6:03 Uhr. Ostseewelle, der beste Verkehrsservice für unser Land. Mit einer Info aus dem Fährverkehr. Rügen, Pferdestall, Brode-Glewitz, außer Betrieb heute den ganzen Tag. Grundtechnische Untersuchung. Dann hat Heiko noch was für uns. Moin.
10: Morgen, liebes Ostseewelle-Team. Ey, wollt mal Verkehrsinweis gehen? In der Min, Bahnhofstraße, der Bahnübergang. Da sind die Schranken unten, die gehen nicht mehr hoch. Das läuft alles jetzt über den Kreisverkehr.
0: Okay, danke schön, Heiko. Dann Flitzerblitzer stehen auf der A24 Richtung Hamburg zwischen Zarrentin und Gudow. B5 Ortseingang Ludwigslust aus Bolzenburg kommend und Verlahn Richtung Prizier. B96 Rügenzubringer Richtung A20 Höhe Rastplatz Rügenblick. B105 schon, Ortsausgang Neubuko Richtung Wismar. B321 Slate Richtung Parchim. Ortsausgang Brüssow Richtung Löcknitz. Zwischen Bresegard und Picher. Letzin Siedlung Richtung Buro stehen sie. Mückenburg Richtung Wismar, Neumukran Richtung Sassnitz, Penzlin-Warener Chaussee stadtauswärts, Ortsausgang Röbel Richtung Dambeck und Stralsund in der Rudolf-Virchow-Straße. Habt ihr auch noch was entdeckt? Dann meldet euch gerne. Ostseewelle Studio Hotline ist die 0381 49 78 110.
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0: Jo, gleich vergessen wir Dinge, die für den Urlaub wichtig sind. Nach Kate und John, Turn the Lights Off, aktuell Hit. Und außerdem gibt's vorneweg noch mit Angel Eyes. Adrian Mützel in den Nachrichten, moin.
6: Schönen guten Morgen.
0: Andrea mit da, moin.
9: Einen wunderschönen guten Morgen.
0: Auf geht er, 6:04 Uhr.

0: So Leute, was habt ihr auf dem Weg in den Urlaub schon mal vergessen? Ihr hört Ostseewelle, 6.10 Uhr, guten Morgen. Und der Norden startet ja nur so langsam in die Sommerferien. Mecklenburg-Vorpommern, Hamburg, letzte Schulwoche jetzt, ne? Und Schleswig-Holstein ist schon im Urlaubsmodus.
1: Und diese Situation kennt doch wirklich jeder. Koffer, Kind und Kegel dabei, alle sind auf dem Weg in den Urlaub und dann zack, trifft es einen wie der Blitz.
0: Oh ja.
1: Man hat nämlich zu Hause was ganz Wichtiges vergessen. Im Durchschnitt vergessen wir bei jedem Urlaub zum Beispiel die Zahnbürste oder Zahnpasta, also so zwei Dinge, das ist so der Klassiker.
0: Ja, gut, ja.
1: Das Gute ist ja, du kannst ja Zahnpasta überall nachkaufen.

0: 500 Kilometer.
1: Ach so, ja gut, dann kann man nicht nochmal umdrehen.
0: Nee, das wäre doof gewesen.
2: Ich habe schon mal geschafft, ich habe den Koffer vergessen. Das muss man auch erstmal hinkriegen.
0: Koffer?
2: Ja.
0: Wie das?
2: Ich habe den vorm Auto, vorm Einladen stehen gelassen. Ich dachte, ich hätte den eingepackt.
0: Klassiker, ja.
2: Genau, und dann am Flughafen habe ich es mitgekriegt, war aber dann zu spät, um den Koffer nochmal zu holen. Und dann bin ich ohne Klamotten, ohne alles in den Urlaub geflogen. Ich kann euch sagen, da war der Urlaub schon vorbei, bevor der überhaupt angefangen hat.
0: Komm, das hast du doch mit Absicht gemacht, dass du im Urlaub was Neues kaufen kannst.
1: Klassiker.
2: Du, ich hatte wirklich Probleme nach Schlüppern. Also Unterwäsche zu gucken.
0: Okay.
2: Und dann, ja, habe ich mir so ein paar Kleidchen geholt. Es geht ja alles. Aber trotzdem, man fühlt sich am Anfang wie enteignet.
0: Adrian?
1: Bin einmal von Berlin nach Costa Rica geflogen, über Kanada. Und da musste ich eigentlich so eine elektronische Einreise machen. Ich wusste aber nicht, dass ich die brauche, weil ich habe in Kanada den Flughafen nicht verlassen. Und in Berlin haben sie gesagt, du brauchst die aber doch. Hm. Und eigentlich kostet dieses Formular, glaube ich, 6 Euro. Und
0: ja, okay.
1: hat dann am ersten, also bevor der Urlaub losging, 94 Euro in Berlin gekostet. Dafür war das Ding in 20 Minuten da. Tja. Aber das hab ich vergessen quasi vorzubereiten.
0: Ja. Leute, was habt ihr schon mal auf dem Weg in den Urlaub vergessen? Ruft gerne an oder schickt mal eine WhatsApp. 0381 49 78 110. Und wir sprechen auch mal heute Morgen mit einer Reiseexpertin, die selbst schon mal was Wichtiges auf dem Weg in den Urlaub vergessen hat und wie sie ihren Kunden hilft, wenn sowas mal passiert. Könnte nämlich auch ganz nett sein. Das machen wir um kurz nach 7. Jetzt ist es 6:12 Uhr. Ihr hört Ostseewelle. Moin.

0: 6.15 Uhr ist es, ihr hört Ostseewelle. Guten Morgen. Mit einem Kurzblick aufs Guten Morgenwetter, Andrea.
1: Und da sieht es heute sehr durchwachsen aus. Immer mal wieder Regen und wir haben nur vereinzelt Sonne. Und es wird obendrauf auch noch ganz schön windig mit bis zu 21 Grad.
0: Moin.
2: Ja, moin. In Wittenburg. Du, da gehen die Schranken nicht hoch.
0: Okay, danke schön fürs Melden. Dann haben wir den Landkreis Rostock, B105. Zwischen Karlserlebnishof und Rövershagen gibt es jetzt Behinderungen nach einem Unfall. Und dann nochmal moin.
3: Jo, moin, Andreas hier. Hi. Ich wollte euch noch einen Blitzer geben. Und zwar in Brüssel Richtung Kamsow am See, in der 80er-Zone.
0: Danke. Habt ihr noch mehr? 0381 49 78 110.

0: es 6.19 Uhr. Gleich gibt's Cocktail-Sound von Vaya con Dios. Nee, na, na, na.
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0: Aber erstmal der Blick auf diesen Tag, was er so bringt. Dienstag, der 7. Juli. Andrea, wir starten mit Widder.
2: Kaum startet der Tag, kommt schon Bewegung in die Sache. Ihr seid nämlich heute erstaunlich schlagfertig.
0: Stier.
2: Ein ruhiger Moment zwischendurch tut euch heute besonders gut und ihr gönnt euch einfach die Pause.
0: Zwillinge.
2: Mit einer spontanen Bemerkung bringt ihr heute gleich mehrere Menschen zum Lachen.
0: Krebs.
2: Nicht alles muss heute sofort entschieden werden. Je gelassener ihr bleibt, desto leichter fügen sich die einzelnen Puzzleteile.
0: Löwe.
2: Jemand rechnet heute nicht mit eurem Einfallsreichtum. Umso größer ist die Überraschung, wenn ihr eine clevere Idee aus dem Ärmel schüttelt.
0: Jungfrau.
2: Eine Aufgabe, vor der ihr euch schon eine Weile gedrückt habt, erledigt sich heute schneller als gedacht.
0: Waage.
2: Mit eurer freundlichen Art entschärft ihr heute eine Situation, die andere längst aufgegeben hätten.
0: Skorpion.
2: Heute merkt ihr erstaunlich schnell, wann es besser ist, einfach mal abzuwarten.
0: Schütze.
2: Eine spontane Idee für die nächsten Wochen lässt euch plötzlich vom Alltag abschweifen.
0: Steinbock.
2: Ihr arbeitet heute konzentrierter als sonst und seid früher fertig als erwartet.
0: Wassermann.
2: Ausgerechnet ein kleiner Zufall bringt euch heute auf einen Gedanken, der sich später noch als richtig nützlich erweisen könnte.
0: Und bei den Fischen haben wir heute die Zungaro-Welse.
2: Liebe Fische, ein kurzer Blick nach draußen genügt und schon wächst die Lust auf Sonne.
0: Es ist jetzt 6.20 Uhr. 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Moin.

0: Wir helfen euch beim Aufstehen. Ihr hört Ostseewelle. Es ist 6.26 Uhr. Guten Morgen.
1: Und wir wollen heute von euch wissen, was habt ihr schon mal auf dem Weg in den Urlaub vergessen? Anne dazu.
2: Guten Morgen. Da fällt mir ein, bei unserem allerersten Schwedenurlaub mit unserer Familie, die Kinder waren noch klein, haben wir dann im Ferienhaus bemerkt, dass die damals noch Digitalkamera, da gab es noch keine Handys, die das hatten, leider zu Hause geblieben ist. Und so mussten wir uns mit Erinnerungen füllen und können einfach nur von diesem Urlaub erzählen. Und haben leider keine Beweise.
0: Das ist natürlich auch.
1: Ja, das ist doof, ne? Wenn du keine Fotos hast, ist ja selbstverständlich heutzutage.
0: Ja. Wie sieht es bei euch aus? Was habt ihr schon mal auf dem Weg in den Urlaub vergessen? Meldet euch gerne 0381 49 78 110. Und gleich haben wir für euch Felix Jen und Cascada, aktuelle Powernummer, Boy You Turn Me und Taylor Swift auch nächste halbe Stunde mit dabei.
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0: Es ist gleich 6.30 Uhr, Ostseewelle hier mit dem Guten Morgen-Update von Adrian Mützel.
10: Eigentlich wollte sich ein Gartenbesitzer in Malchow nur Wasser heiß machen. Das Resultat? Ein Großeinsatz, mehrere abgebrannte Lauben und 60.000 Euro Schaden. Bei der Fußball-WM ist jetzt auch das letzte Gastgeberland raus. Nach Kanada und Mexiko hat es die USA erwischt. Die haben 1:4 gegen Belgien verloren. Vorher hat Spanien den knappen 1:0-Sieg gegen Portugal klargemacht.
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10: In Stralsund hat eine alkoholisierte Fahrerin einen Linienbus gerammt. Die 41-Jährige hat den Bus am Kneperdamm nicht bemerkt. Bei der Unfallaufnahme hat die Polizei dann Alkoholgeruch festgestellt. Der Verdacht hat sich bestätigt, 0,89 Promille, zu viel, um hinterm Steuer zu sitzen. Dazu ist ihr Auto jetzt schrottreif.
0: Alle wichtigen Infos hört ihr jederzeit nochmal nach in der Ostseewelle-App und alles ausführlich gibt's wieder um 7. Wir sind beim grauen guten Morgenwetter, Andrea.
1: Ja, und das bleibt heute auch ziemlich grau. Wir haben ab und zu aber auch mal ein paar Wolkenlücken und da luschert dann die Sonne vorbei. Die Sonnenscheindauer zwischen 2 und 5 Stunden. Es gibt immer wieder Regen, aber auch trockene Phasen. Und wir haben heute Höchstwerte um die 18 bis 21 Grad. Der Wind nimmt im Laufe des Tages immer mehr zu. Teilweise haben wir dann stürmische Böen in der Küstenregion, sogar bis Windstärke 10 ungefähr. Der Zwei-Tage-Trend, morgen am Mittwoch wechselhaft, ab und zu Regen bis 23 Grad. Es bleibt windig. Am Donnerstag zuerst wolkig, später lockert es dann auf 21 bis 24 Grad.
0: 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Der Matze hat was, moin.
12: Zwischen Rehna und Roduchelsdorf liegt ein Reh direkt auf der Fahrbahn.
0: Ah, okay, danke schön. Landkreis Rostock B105 zwischen Karlserlebnishof und Rövershagen gibt es Behinderungen nach einem Unfall. Landkreis Mecklenburgische Seenplatte am Bahnübergang Greiferstraße gehen die Schranken nicht hoch. Landkreis Ludwigslust-Parchim, Wittenburg am Bahnübergang auch eine Störung. Und eine Info aus dem Fährverkehr gibt es noch oben drauf. Rügenfähre Stolbode-Glewitz fährt heute den ganzen Tag nicht. Technische Untersuchung ist hier der Grund. Flitzer, Blitzer. Von euch gemeldet A24 Richtung Hamburg zwischen Zarentin und Gudow. B5 Ortseingang Ludwigslust aus Beutzenburg kommend und Verlahn Richtung Prizier. B96 Rügenzubringer Richtung A20 Höhe Rastplatz Rügenblick. B105 Ortsausgang Neubukow Richtung Wismar. B108 Umgehung Lage Richtung Rostock. B191 Ortseingang Karstedt aus Eldena kommend. B321 in Slate Richtung Parchim. Ortsausgang Brüssow Richtung Löcknitz. Und Richtung Prenzlau auch nochmal. In Langenprütz an der Feuerwehr Richtung Letzen. Letzinsiedlung Richtung Buro. Langenjammer Richtung Bresegard. Mückenburg Richtung Wismar. Neumukran Richtung Sassnitz. Penzlin-Warener Chaussee stadtauswärts. Ortsausgang Röbel Richtung Dambeck. Stralsund in der Rudolf-Virchow-Straße stehen sie. Und Bauer Gurke hat auch noch was.
13: Guten Morgen. Ich habe einen Blitzer gefunden. Von Eldena Richtung Karstedt. In Karstedt, kurz vor der Bushaltestelle im Busch.
0: Die 191, Dankeschön. Habt ihr auch noch was entdeckt? Dann meldet das kurz auf der Ostseewelle Studio Hotline. Das ist die 0381 49 78 110. Denn keiner meldet mehr aktuelle Flitzerblitzer.
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0: Auf geht's, moin.
14: Morgen.

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1: Herzlich willkommen im Dienstag, es ist jetzt 6.40 Uhr.
2: Heute Abend stehen die letzten Achtelfinalpartien an, Ägypten gegen Argentinien und Schweiz gegen Kolumbien. Ganz ehrlich, guckt das von euch noch jemand, wo Deutschland so früh ausgeschieden ist?
1: Ich denke nicht, aber es gibt einen, der guckt jedes Spiel noch und findet immer wieder irgendwas, worüber er da philosophieren kann. Unser Kollege Jens Herbst.
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4: Wir starten mit einem Klassiker, das ist der Botschaftsjubler. Dazu gehören der Schnullerjubler für frische Papas, der Ringküsser für frisch Verliebte und natürlich der Statementjubler. Da wird dann nach dem Tor das Trikot hochgerissen und darunter steht irgendwas wie Hallo Oma. Dann der demütige Hände zum Himmeljubler, der provozierende Psst-Jubler. Jubler in Richtung gegnerische Fans. Der Agro-Jubler, da gibt's den Bandenzertreter, den Zaunkletterer und den Eckfahnenattackierer. Und schließlich der liebevoll inszenierte Tanzchoreo-Rudeljubler. Der wird meistens vorgetragen von Mannschaften, die sehr früh rausfliegen, denn die haben zu wenig trainiert und stattdessen jubeln geübt.
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0: Guten Morgen, 6.44 Uhr ist es. Ihr hört Ostseewelle. Gemeinsam starten wir mal durch hier in diesen Dienstag. Wettertechnisch jetzt nicht der Knaller.
1: Nö, ist heute wieder ein ziemlich wechselhafter Tag. Es bleibt stark bewölkt. Zeitweise gibt's Regen und im Laufe des Tages nimmt dann auch der Wind noch Fahrt auf. Bis 22 Grad heute.
0: Wir haben Landkreis Rostock B105 zwischen Karlserlebnishof und Rövershagen Behinderungen nach einem Unfall und Landkreis Mecklenburgische Seenplatte. Da Bahnübergang Reiferstraße gehen die Schranken nicht hoch, genauso wie in Wittenburg Bahnübergang. Da gibt es auch eine Störung. Dann Moin.
2: Hallo, hier ist Julia. Ich wollte einen Blitzer melden in Wismar, Bürgermeister Hauptstraße Richtung Werft.
0: Okay, danke schön. Moin nochmal.
3: Guten Morgen, Christian hier. Na? Ich wollte einen Blitzer melden und zwar in Rupko Richtung Anklam stellt sich gerade der Caddy auf.
0: Christian, danke. Habt ihr auch noch was entdeckt? Meldet euch ebenfalls 0381 49 78 110.

0: Unsere Schülerinnen und Schüler streichen ja schon die Tage ab in Mecklenburg-Vorpommern und sagen sich, oh ja, das Ziel ist in greifbarer Nähe, die Sommerferien stehen nämlich an. Hamburg ist ja auch kurz davor, Schleswig-Holstein hat schon Sommerferien. Ihr hört Ostseewelle 7:12. Und deswegen haben wir heute ein richtig passendes Thema für euch. Was habt ihr denn schon mal auf dem Weg in den Urlaub vergessen?
1: Also im Durchschnitt vergessen wir immer 2 Artikel zu Hause. Top 5 sind Zahnbürste, Zahnpasta, klar, Ladekabel,
0: Klassiker.
1: Sonnencreme, ja. Sonnenbrillen und auch das Deo. Und um all das zu ersetzen, geben wir dann meist im Schnitt 50 Euro extra aus.
0: Aber was habt ihr denn schon mal vergessen, was vielleicht nicht so schnell zum Kaufen ist?
2: Ja, moin, hier ist die Ines.
1: Hallo Ines.
0: Hallo Ines.
2: Passt auf, also wir haben mal die Schuhe der Kinder vergessen. Und zwar waren wir auf dem Weg nach Österreich in den Winterurlaub.
1: Ja.
2: Und dann sind wir ja meistens in der Nacht immer losgefahren, weil man so 10-11 Stunden unterwegs ist, ne?
0: Ja.
2: Das heißt, die Kinder aus dem Bett gefischt, mit Decke, Schlafzeug, alles schön ins Auto gepackt. Ja, haben wir kurz vor München die erste Pause gemacht, weil die Kinder bis dahin durchgeknackt hatten. Wollten dann in die Tanke, weil die Kinder auch pullern mussten. Und wir so, wo sind die Schuhe?
0: Oh nein.
2: Scheiße. Jeder hat dann ein Kind, weil Zwillinge sind, auf den Rücken genommen. Und dann sind wir Richtung Toilette und haben wieder vor der Toilette gewartet, Kinder wieder hochgenommen, so zum Auto wieder zurückgetragen. Und dann haben wir über Google geguckt, ob es in Garmisch einen Schuhladen gibt.
1: Ja, der hat ja aber erst morgens wieder aufgemacht. Nachts ist ja doof, ne?
2: Ja, aber ich glaube 9 rum oder so haben die aufgemacht. Also wir waren so fast die ersten Kunden.
1: Okay, schön, dass es geklappt hat.
2: Und dann hatte das dann doch alles geklappt und wir konnten wohlbehalten und mit warmen Füßen in den Winterurlaub, ne?
1: Sehr gut.
0: Sehr schön.
1: Gut, meine Liebe, dann sagen wir Dankeschön und wünschen euch dann den nächsten Urlaub ohne vergessene Sachen.
2: So, macht weiter so. Viel Spaß,
1: danke,
2: bleibt gesund.
1: Danke und reingehauen.
2: Ja, wir hören uns. Tschüss.
1: Yo.
0: So ein Klassiker ist ja auch mal die Reiseunterlagen zu vergessen.
1: Oh ja.
0: Was wir am besten tun sollten, das checken wir mal um 7:15 hier bei Ostseewelle.

0: 6.57 Uhr, 3 Minuten vor 7. Ihr hört Ostseewelle und altbekanntes Problem bei dem Wetter. Moin.
1: Einen wunderschönen guten Morgen. Hier ist die Sarah. Ich bin gerade auf dem Weg von Neustrelitz nach Neubrandenburg. Und vor mir ist gerade fast ein Unfall passiert. Deswegen wollte ich euch noch einmal bitten, vielleicht durchzusagen, bei dem tollen Wetter doch auch die Lichter vom Auto anzumachen.
0: Genau, also gerade wenn du so ein Automatiklicht hast, vielleicht doch nochmal ein weiterdrehen, dass das Licht auch richtig an ist und nicht nur Tagfahrlicht. Dankeschön nochmal für die Meldung. Gleich haben wir für euch einen Song, der ist bei, ja, ich würde mal sagen, jeder zweiten Hochzeit auf jeden Fall Eröffnungstanz. Alex Warren, aktuelle Nummer Ordinary.
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13: Großbrand in Malchower Gartenanlage. Bundesregierung will Alkohol teurer machen. Das Guten Morgenwetter mit Andrea.
14: Wechselhaft heute und Temperatur bis 22 Grad.
13: Guten Morgen, ich bin Adrian Mützel. Ein defekter Elektroherd hat am Nachmittag einen großen Feuerwehreinsatz ausgelöst. Passiert ist das in einer Gartenanlage in Malchow. Ostseewelle-Reporter Alexander Stut. Da ist er. Moment. Technische Probleme und das am Dienstagmorgen.
15: Da. Fast 80 Einsatzkräfte rückten am Nachmittag in der Malchower Gartenanlage Frühlingsboote an. Da stand die Gartenlaube eines 45-Jährigen bereits lichterloh in Flammen. Das Feuer breitete sich in der eng bebauten Kleingartenanlage schnell aus, sodass insgesamt zwei Gartenlauben komplett ausbrannten. Zwei weitere wurden stark beschädigt. Verletzt wurde aber zum Glück niemand. Die Polizei schätzt den Schaden in Malchow auf gut 60.000 Euro. Ursache für den Brand war wohl ein kaputter E-Herd, der plötzlich Feuer fing.
13: Im Mordfall Fabian aus Güstrow sind heute Polizisten als Zeugen geladen. Am Landgericht Rostock geht es um die Auswertung verschiedener Smartphones. Das von Fabian selbst, das eines Zeugen und das von Fabians Vater. Eine Beamtin soll außerdem Angaben zum Auffinden der Leiche machen. Die Angeklagte Gina H. schweigt weiter zu den Vorwürfen, will sich aber Anfang August erstmals äußern. Das hat sie über die Verteidigung mitteilen lassen.
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13: Die Bundesregierung will die Steuer auf Alkohol ab 2027 deutlich anheben. 20% mehr, so der Entwurf aus dem Finanzministerium. Dadurch werden Mehreinnahmen von über 450 Millionen Euro erwartet. Die sollen dann in den Bundeshaushalt fließen. Auch auf Tabak werden dann mehr Steuern fällig. Das waren die Nachrichten und jetzt zum Sport.
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13: Aus für das letzte Gastgeberland. Die USA haben 1:4 gegen Belgien verloren. Vorher hatte Spanien knapp mit 1:0 gegen Portugal gewonnen. Belgien und Spanien treffen im Viertelfinale am Freitag aufeinander. 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
14: Es ist heute ein frischer Tag. Jetzt am Morgen haben wir schon fast die Höchstwerte erreicht. 18 bis 21 Grad wären es maximal. Es bleibt bewölkt und zeitweise gibt es auch immer wieder Regen. Tagsüber haben wir dann auch langanhaltende Schauer. Daneben aber auch mal trockene Phasen und ein paar Wolkenlücken. Am Abend wird es dann gerade zur Küste hin trockener und hier lockert es dann auch immer wieder auf. Wir haben heute eine Sonnenscheindauer um die 2 bis 5 Stunden. Wechselhaft bleibt es auch morgen bis 23 Grad, am Donnerstag bis 24 Grad.
0: 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Da haben wir den Landkreis Ludwigslust-Parchim in Wittenburg, Bahnübergang kaputt. Ihr müsst hier durch die Stadt fahren. Stadtverkehr Rostock vor der Baustelle Werftdreieck in der Werftstraße jetzt schon wieder 10 Minuten plus. Warneufer sind wir bei 5 Minuten plus. Und die Info aus dem Fährverkehr noch, Rügenfähre Stallbrodig-Lewitz, die fährt heute den ganzen Tag nicht. Dort laufen technische Untersuchungen. Blitzer stehen auf der A24 Richtung Hamburg zwischen Zarrentin und Gudow. B5 Ortseingang Ludwigslust aus Beutzenburg kommend und Verlahn Richtung Pritzieren. B96 Rügenzubringer Richtung A20 Höhe Rastplatz Rügenblick. B104 Selmsdorf Richtung Schönberg. B105 Ortsausgang Neubukow Richtung Wismar. B108 Umgehung Lage Richtung Rostock. B191 Ortseingang Karstedt aus Eldena. Dann B321 in Slate Richtung Parchim. Ortsausgang Brüssow stehen sie Richtung Löcknitz und zwischen Brüssow und Kamzow am See. In Langenprütz an der Feuerwehr Richtung Lezen. In Letzin-Siedlung Richtung Buro. Langenjammer Richtung Bresegard. Mückenburg Richtung Wismar. Neumukran Richtung Sassnitz. Penzlin-Warener Chaussee stadtauswärts. Ortsausgang Röbel Richtung Dambeck. Rupko Richtung Anklam. Stralsund Rudolf-Virchow-Straße. Wismar Bürgermeister-Hauptstraße. Und Henry hat noch was?
17: Guten Morgen, Ostseewelle. In Löbersdorf bauen sie wieder Blitzer auf.
0: Löbersdorf.
17: Eine 30er Kurve.
0: Jawohl, danke schön. Habt ihr noch irgendwo was entdeckt, ruft er durch auf der 0381 49 78 110. Denn keiner meldet mehr aktuelle Flitzerblitzer.
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0: Und mit einem absolut empörten Oberamtsrat Alfred Clausen. Was da los ist, gleich um 7.20 Uhr bei Baumann und Clausen, unsere beiden Kultbeamten hier bei Ostseewelle. Jetzt erstmal ganz entspannt rein hier in diesen Dienstag, den 7. Juli. Guten Morgen, alle Mann.
15: Moin.
13: Morgen.
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0: Bald ist es für die meisten soweit. 7.10 Uhr ist es, ihre Ostseewelle. Und was habt ihr schon mal auf dem Weg in den Urlaub vergessen? Das wollen wir heute von euch wissen.
1: Ihr kennt das ja sicher auch, ne? Kaum ist man unterwegs, lange auf der Autobahn oder steuert den Flughafen an, um in den Urlaub zu starten. Und spätestens beim Check-in fällt doch auf, oh, ich habe was vergessen.
0: Nein!
1: Und da ist natürlich hilfreich, 5-mal die Checkliste durchzugehen. Hm. Da gibt es ja von vielen Reiseveranstaltern auch eine Liste zum Abhaken.
0: Genau, für vorher, ja.
1: Gibt es, habe ich noch nie benutzt. Aber an der Studio-Hotline ist Anne Jochmann vom Reisebüro Beste Kreuzfahrten.

0: dass sie dann alles direkt auf dem Handy hatten und konnten dann am Ende doch noch ganz entspannt einchecken und die Kreuzfahrt wie geplant antreten.
1: Ja, da ist immer gut, wenn man so einen Profi an Bord hat, ne? Beziehungsweise so ein Profi kann ja sicherlich auch mal passieren, dass irgendwas schief geht, oder?
0: Ja, tatsächlich. Bei unserer privaten Urlaubsreise vor einem Jahr auf dem Weg nach Warnemünde zum Terminal ist uns eingefallen, wir hatten zwar unsere Pässe dabei, aber nicht für unseren Sohn.
1: Nein.
0: Und zum Glück hatten wir aber noch genug Zeitpuffer, dass wir einmal umdrehen konnten, zurück nach Parchim, seine Dokumente geholt und waren dann wirklich kurz vor knapp beim Einchecken an Bord.
1: Sehr gut. Anne Jochmann vom Reisebüro bestekreuzfahrten.de aus Parchim. Und jetzt ruft uns an oder schickt eine WhatsApp. Was habt ihr schon mal auf dem Weg in den Urlaub vergessen? 0381 49 78 110. 0381 49 78 110. Wir freuen uns auf eure Geschichten. Und ihr freut euch jetzt hoffentlich auf diesen aktuellen Hit. Hier ist Olivia Rodrigo, Drop Dead, am Dienstag.

0: 7.16 Uhr ist es. Ihr hört Ostseewelle, einen schönen guten Morgen. Und die Regentonnen, die werden heute mal wieder schön voll.
1: Genau, aus dem kleinen Regen werden dann dickere Schauer tagsüber. Und aus dem kleinen Wind wird dann teilweise auch ein großer Sturm nachmittags. Und es gibt nur selten Sonne heute, bis 21 Grad.
0: Moin!
2: Guten Morgen, liebes Ostseewelle-Team. Der Tom hier aus Bobitz.
0: Hey.
2: Ich wollte gerne mal einen Blitzer durchgeben. Und zwar wird der gerade aufgebaut in Selmsdorf. Aus Lübeck kommt.
0: Alles klar, danke fürs

0: Why. Damit schon wieder 7.20 Uhr. Moin.
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2: Ja, Oberamtsrat Alfred Klausen?
3: Morgens, Alfred. Na, wie ist?
2: Ich bin empört.
3: Was ist denn los, Alfred?
2: Hast du das von Donald Trump gehört?
3: Ja, das mit der roten Karte.
2: Ja, genau.
3: Ja, das habe ich gehört. Das geht natürlich gar nicht.
2: Also wie kann man seine Machtposition nur so ausnutzen?
3: Ja, echt schlimm.
2: Wo ist da die Moral?
3: Genau.
2: Ich meine, so darf man doch seine Position nicht missbrauchen.
3: Richtig.
2: Wer sowas macht, ist moralisch sehr bedenklich.
3: Hm.
2: Sag mal, warum bist du denn so schweigsam, Habe? Siehst du das etwa anders?
3: Nein, auf keinen Fall, aber...
2: Aber was?
3: Naja.
2: Naja, was?
3: Machtmissbrauch findet ja nicht nur beim amerikanischen Präsidenten statt.
2: Verstehe ich nicht.
3: Frage an dich, Alfred, aber bitte nicht gleich ausflippen, versprochen?
2: Okay.
3: Missbrauchst du deine Position als Bauamtsleiter nicht auch des öfteren Mal?
2: Sag mal, spinnst du, Habe? Ich mach das nur zum Wohl der Antragsteller. Ich verhindere mit meinen Entscheidungen, dass Menschen sich übernehmen.
3: Und dass du viel Zeit zum Käffchen trinken hast.
2: Ja, das auch. Bingo.
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1: Es ist 7.30 Uhr, Ostseewelle hier mit dem Guten Morgen-Update von Adrian Mützel.
7: In Wismar könnten bald viele neue Jobs entstehen. Kanada hat 12 neue U-Boote bestellt. ThyssenKrupp Marine Systems will die in Wismar und Kiel bauen. Kanada bezahlt dafür 62 Milliarden Euro. Die Bundesregierung plant, Alkohol teurer zu machen. Durch die Steuererhöhung sollen bald über 450 Millionen Euro eingenommen werden. Die werden in den Haushalt gesteckt.
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7: Die Stadt Rostock will in den kommenden Jahren mehr als 130 Millionen Euro in die Infrastruktur investieren. Das Geld wird in Brücken und Straßen gesteckt, in neue Spielplätze und Sportstätten, wie zum Beispiel das Leichtathletikstadion des Sportforums. Und auch der Zoo soll etwas von dem Geld haben.
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2: Tief Bernadette, die jetzt bei uns ist, ist eine ziemlich wilde und stürmische. Die sorgt nämlich dafür, dass der Tag heute doch recht windig wird. Der nimmt nämlich im Laufe des Tages zu, der Wind. Dazu kommen auch immer wieder Schauer runter. Und wir haben auch trockene Phasen. Und dann gibt es ein paar Wolkenlücken, wo die Sonne dann auch mal ein bisschen scheint. Die Sonnenscheindauer um die 2 bis 5 Stunden. Morgen haben wir wieder einen Wechsel aus längerem Sonnenschein und Wolken, 20 bis 23 Grad. Am Donnerstag ist es zuerst in Mecklenburg wolkig, tagsüber Auflockerung mit Sonne. In Vorpommern bleibt es heiter bis wolkig, 21 bis 24 Grad.
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1: Stadtverkehr Rostock vor der Baustelle Werftdreieck, Werftstraße wieder 5 bis 10 Minuten mehr einplanen, stadteinwärts. Warnow-Ufer sind wir bei 5, Lübecker Straße stadteinwärts 10 Minuten. Info aus dem Fährverkehr noch, die Rügen-Fähre Stallbrode-Glewitz ist außer Betrieb heute den ganzen Tag, grundtechnische Untersuchung. Dann moin nochmal.
9: Guten Morgen aus der Welle, Katrin hier.
1: Hey.
9: Ich wollte mal was durchgeben, bitte Vorsicht an der Kreuzung Daberkow Richtung Jam. Da wurde so blöd ein Baustellenfahrzeug abgestellt, dass man die Kreuzung gar nicht einsehen kann.
1: Okay, danke schön. Dann Flitzerblitzer stehen auf der A24 Richtung Hamburg zwischen Zarentin und Gudow. B5, Ortseingang Ludwigslust aus Beutzenburg kommend und Verlahn Richtung Prizia. B96, Rügenzubringer Richtung A20, Höhe Rastplatz Rügenblick. B104 stehen sie in Selmsdorf Richtung Schönberg. B105, Ortsausgang Neubukow Richtung Wismar. B108, Umgehung Lage Richtung Rostock. B191, Ortseingang Karstedt aus Eldena kommend. B321, Slate Richtung Parchim. Ortsausgang Brüssow Richtung Löcknitz stehen sie und zwischen Brüssow und Kamzow am See. In Lübersdorf beidseitig einer. Langenprütz an der Feuerwehr Richtung Letzen stehen sie. Letzin Siedlung Richtung Buru. Langenjammer Richtung Bresegard. Mückenburg Richtung Wismar. Neumukran Richtung Sassnitz, Penzlin, Warener Chaussee stadtauswärts, Ortsausgang Röbel Richtung Dambeck, Rupkow Richtung Anklam, Stralsund, Rudolf-Virchow-Straße und Werftallee, Höhe Altersheim und in Wismar in der Bürgermeisterhauptstraße noch einer. Und dann ist gerade noch ganz frisch reingekommen, Landkreis Mecklenburgische Seenplatte, B197, vor Wallin aus Friedland kommend, ein Auffahrunfall, da bitte Vorsicht. Habt ihr noch was entdeckt, ruft er durch, 0381 49 78 110, denn keiner meldet mehr aktuelle Flitzerblitzer.
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1: Moin!
10: Moin!
11: Morgen!

0: Fleisch, ganz entspannter aktueller Hit von Olivia Dehn zum Durchstarten hier in diesen Dienstag. Ihr hört Ostseewelle, 7.41 Uhr.
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2: Und da haben wir heute Morgen den Carsten aus Stralsund, meine Zweitlieblingsstadt nach Rostock. Guten Morgen, Carsten.
3: Guten Morgen.
0: Och, du klingst aber noch müde.
3: Alles gut.
2: Okay, lieber Carsten, aber es geht jetzt schon um einiges. Der Jackpot hat sich in den vergangenen Tagen noch deutlich gefüllt. 300 Euro sind drin, dazu unsere unverkäufliche Ostseewelle-Tasse. Carsten, kriegst gleich drei Fragen gestellt, ja?
3: Mhm.
2: Uwe, du natürlich auch.
4: Mhm.
2: 20 Sekunden habt ihr dafür nur Zeit. Und wenn ihr eine Antwort nicht wisst, dann sagt weiter, stelle ich die Frage am Ende nochmal. Immer die erste Antwort zählt und mal gleich, da gibt es eine Schätzfrage. Carsten, hörst du uns klar und deutlich?
3: Jawohl.
0: Mensch, okay. Das rauscht bei dir irgendwie. Bist du im Sturm gerade unterwegs?
3: Eigentlich nicht.
0: Nee, gut, okay.
3: Jetzt besser?
2: Jetzt ist besser, Carsten. Okay, dann legen wir los. In welcher Stadt spielte die Kultserie Lindenstraße?
3: Berlin.
2: Wie ist die Einzahl von Paparazzi?
3: Paparazzo.
2: In welcher türkischen Stadt startet heute der NATO-Gipfel?
3: Istanbul.
2: Okay, das wäre Ankara gewesen. In welcher Stadt spielte die Kultserie Lindenstraße? Du hast Berlin gesagt, es ist aber München.
3: Okay.
2: Aber Paparazzo ist richtig. Einen Punkt gebe ich dir dafür. So, Uwe, dann machen wir mit dir gleich weiter.
0: Kann losgehen.
2: Welches Ministerium wird mit BMVG abgekürzt?
0: Mach mal weiter.
2: Welches Land grenzt östlich an Finnland?
0: Östlich ist Russland.
2: Welcher berühmte US-Schauspieler hat gestern seinen 80. Geburtstag gefeiert?
0: Sylvester Stallone.
2: Ministerium wird mit BMVG abgekürzt.
0: Ministerium.
2: Das klang schon mal richtig. Ja. Bundesministerium für Verteidigung oder Bundesverteidigungsministerium. Ich hätte beides gelten lassen.
0: Abkürzung, siehst du. Ja, okay.
2: Aber zwei Fragen richtig beantwortet. Sylvester Stallone hat übrigens gesagt, er will so lange Filme drehen, bis er umfällt.
0: Ja, das sieht ja auch schon fast so aus.
2: Finde, er sieht noch echt fit aus für sein Alter.
0: Naja, da hat ja auch der ein oder andere Doktor mit dem Skalpell und ein bisschen Botox schon mal nachgeholfen. Ne?
2: Also, herzlichen Glückwunsch an Uwe und vielen lieben Dank, Carsten, dass du mitgemacht hast.
3: Alles klar, Dankeschön.
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0: 7.44 Uhr, in einer Minute, 7:45 Uhr.

0: 7.47 Uhr ist es. Ihr hört Ostseewelle, guten Morgen. Und viele werden heute wahrscheinlich nass zur Arbeit kommen.
1: Denn es gibt einige Schauer heute und im Laufe des Tages werden die Schauer dann teilweise auch stärker und der Wind nimmt auch noch zu. Also kein Wetter, um jetzt lange draußen zu bleiben. Höchstwerte heute um die 19 bis 20 Grad.
0: Moin!
2: Moin, liebes Ostseewelle-Team, Andreas hier.
0: Na?
2: In Weitin, in der Weitiner Straße von Weitin nach Neubrandenburg, als auch andersrum, steht gerade die Feuerwehr und macht ein paar Äste weg. Also das staut sich gerade schon in beide Richtungen.
0: Okay, danke schön fürs Bescheid sagen. Und Stadtverkehr Rostock klemmt es auch ganz schön. Baustelle Werftdreieck, klar, Werftstraße 10 Minuten plus. Dann Lübecker Straße, Rennbahnallee, Röversilger Chaussee, vorm Weißen Kreuz stadteinwärts an den ganzen Baustellen, beziehungsweise da überall so 10 Minuten, Viertelstunde mehr mitbringen. Moin!
3: Hallo, liebe Ostseewelle-Team. Hier ist mal wieder der Stefan aus dem verregneten Anklam. Ja. Ich wollte nur Bescheid sagen, dass in der Friedlander Landstraße am Baumarkt in Anklam Richtung Friedland mal wieder der Blitzer aufgebaut wird.
0: Danke, und einer geht noch.
4: Guten Morgen, liebes Ostseewelle-Team, die Sina hier. Habt ihr den Blitzer auf der L14 Lübersdorf in beide Richtungen, Richtung Neukloster und dann Richtung Bützow, wird gerade eingemessen.
0: Danke. Habt ihr noch mehr? Ruft er durch 0381 49 78 110. Whippa!

0: Auto pa' atrás. Oh, Hand aufs Herz, was habt ihr schon mal auf dem Weg in den Urlaub vergessen? Darum geht's heute hier bei Ostseewelle. 7.53 Uhr ist es und einmal Studio-Hotline.
1: Guten Morgen, hier ist Christine. Na? Ich wollte auch mal zu dem Thema sagen, was man so vergessen hat, wenn man in den Urlaub fährt.
0: Ja,
1: ja, mein Lütter hat mich so genervt, ob ich sein Spielzeug habe und sein Tablet und alles andere. Dabei habe ich dann tatsächlich seine kleine Reisetasche vergessen.
0: Ach.
1: Und er hatte überhaupt keinerlei Klamotten mehr zum Anziehen. Wir mussten alles neu kaufen.
0: Oh, alles doof.
2: Ja, wir müssen auch als Mamas an alles denken, ne? Also das ist ja so. Übrigens, prozentualer sind Männer vergesslicher als wir Frauen.
0: Würde ich jetzt so unterschreiben.
2: Ja?
0: Ja, ist so.
2: Und Rüdiger hatte da auch mal so ein Problem.
3: Und zwar bin ich gelernter Schiffsmechaniker und zum allerersten Mal, wo ich an Bord gehen sollte, das war in Singapur. Die Reise konnte ich nicht antreten, weil am Schalter in Berlin-Tegel, als ich da mich einchecken wollte, habe ich meinen Rucksack nach vorne vom Rücken gezogen und vorne in die vordere Tasche reingegriffen, in der Hoffnung, dass da mein Reisepass drin war.
0: Ah.
3: Aber dann waren da nur Bonbons drin und zerknülltes Brotpapier.
0: Ach, toll.
3: Wir sind vier Jungs und unser Vater hat uns allen vier in den gleichen Rucksack besorgt. Und als ich die Wohnung verlassen habe, kam mein großer Bruder von der Arbeit und hat seinen Rucksack neben meinen Rucksack gestellt. Dann statt meinen Rucksack zu nehmen, habe ich natürlich dann seinen Rucksack genommen und das nicht mitbekommen, dann erst in Berlin, wo alles zu spät war.
2: Ich glaube, das ist der größte Albtraum, wenn du in den Urlaub fährst und stehst dann da und dann ist der Pass nicht vor Ort. Aber es gibt ja auch eine Möglichkeit, wie wir reisen können, auch wenn wir unseren Pass vergessen haben, wer uns da weiterhilft, um kurz nach acht hier bei Ostseewelle.
0: Und jetzt aktueller Hit von Miles Smith und Niall Horan.

0: Guten Morgen an einem verregneten Dienstag. Ihr hört Ostseewelle, aber wir packen das auf ins Büro gleich mit UB40, Red Red Wine, die 80er, schöner Sommerhit. Und es gibt alle aktuellen Hits von morgens bis abends hier bei Ostseewelle. Michael Schulte sorgt für Schwung mit 5 AM und aus dies auch gleich.
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9: Milliardendeal für Wismarer Werft. Bundesregierung will Alkohol teurer machen. Das Guten Morgenwetter mit Andrea.
10: Wechselhaft heute bis 21 Grad.
9: Guten Morgen, ich bin Adrian Mützel. Neue Arbeitsplätze und viel Geld für die Werft in Wismar. Kanada hat U-Boote bestellt und lässt sich das etwas kosten. Ostseewelle-Reporterin Elisabeth Reinhold.
11: Insgesamt will Kanada 62 Milliarden Euro über mehrere Jahrzehnte investieren. Das freut die Werften in Wismar und in Kiel, denn das schafft neue Jobs. 12 Hightech-U-Boote, die sind bestellt worden. Damit hat sich ThyssenKrupp Marine System den Auftrag geholt und den Mitbewerber aus Südkorea ausgestochen. Für das deutsche Unternehmen ist das der größte U-Boot-Auftrag der Unternehmensgeschichte. Kanadas Premierminister Mark Carney hat seine Zusage gegeben, bevor er zum NATO-Gipfel nach Ankara aufgebrochen ist.
9: Seit gestern ist die Landespolizei wieder bei den themenorientierten Kontrollen der Kampagne Fahren, Ankommen, Leben im Einsatz. Im Juli geht es vor allem um den Reiseverkehr. Beim Auftakt hatten die Beamten nur wenig zu bemängeln, nur 2 Verstöße. Alle, die mit einem Wohnwagen oder Wohnmobil unterwegs gewesen sind, haben sich vorbildlich an das zulässige Gesamtgewicht gehalten. Allerdings hat der Blitzer, der hinter der Kontrolle aufgestellt worden war, gleich 350 Mal ausgelöst.
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9: Die Bundesregierung will die Steuer auf Alkohol ab 2027 deutlich anheben. 20%, so der Entwurf aus dem Finanzministerium. Dadurch werden Mehreinnahmen von über 450 Millionen Euro erwartet. Die sollen dann in den Bundeshaushalt fließen. Auch auf Tabak werden dann mehr Steuern fällig. Das waren die Nachrichten und jetzt zum Sport.
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9: Ein tränenreicher Abschied aus der Nationalmannschaft für den portugiesischen Weltstar Cristiano Ronaldo. Der 41-Jährige hat so ziemlich alles gewonnen, bis auf den WM-Titel. Und der ist für ihn und seine Mannschaft seit dem Abend vom Tisch. Portugal hat knapp mit 0:1 gegen Spanien verloren. Belgien hat am Morgen das letzte Gastgeberland, die USA, rausgeworfen. Spanien und Belgien treffen am Freitag im Viertelfinale aufeinander. 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Und jetzt das Guten Morgenwetter mit Andrea.
7: Also ich glaube ja noch nicht, dass die USA raus ist. Trump wird bestimmt noch mal irgendwo anrufen. Also wettertechnisch, da können wir nichts dran ändern. Es ist, wie es ist, ein ziemlich grauer Tag, immer wieder Regen und es wird auch stürmischer im Laufe des Tages. Wir haben eine Sonnenscheindauer um die 2 bis 5 Stunden und die Höchstwerte haben wir heute früh schon fast erreicht. 18 bis 21 Grad erwarten wir. Morgen am Mittwoch Wechsel aus längerem Sonnenschein und Wolken. Und es bleibt verbreitet trocken, 20 bis 23 Grad. Es ist aber noch ziemlich windig. Am Donnerstag wechselhaft 21 bis 24 Grad.
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0: Landkreis Mecklenburgische Seenplatte, B197, kurz vor Wallin, aus Friedland kommend. Da gibt es Behinderungen nach einem Auffahrunfall. Ganz dicke heute Morgen der Stadtverkehr Rostock. Wir haben also vor allen Kreuzungen irgendwie viel Stau. Wir haben Werftstraße, klar, immer mal wieder 5 bis 10 Minuten mehr. Warnhofer gilt dasselbe. Aber dann Lübecker Straße, Rennbahnallee, immer so Viertelstunde. Röversäger Chaussee sind wir bei 20 Minuten dabei. Verbindungsweg dadurch auch dicht mit 10 Minuten, Viertelstunde plus. Und vom Weißen Kreuz stadteinwärts auch Stau. Info aus dem Fährverkehr. Rüegg in Fähre Stallbrode-Glewitz. Die fährt heute den ganzen Tag nicht. Grund sind hier technische Untersuchungen. Dann moin nochmal.
8: Guten Morgen, hier ist Suse. Ich möchte auf der 191 zwischen Güritz und Eldena gab es gerade einen Wildunfall.
0: Okay, danke schön. Flitzer, Blitzer. A24 Richtung Hamburg zwischen Zarentin und Gudow. B5 Ortseingang Ludwigslust aus Beutzenburg kommend und Verlahn Richtung Prizier. B104 Selmsdorf Richtung Schönberg. B105 Ortsausgang Neubukow Richtung Wismar. B108 Umgehung Lage Richtung Rostock. B191 Ortseingang Karstedt aus Eldena kommt. B321 Slate Richtung Parchim Steense. In Anklam Friedländer Landstraße am Baumarkt. Ortsausgang Brüssow Richtung Löcknitz und zwischen Brüssow und Karmzow am See. Lübersdorf Steense beidseitig. Langenprütz an der Feuerwehr Richtung Lietzen. Letzinsiedlung Richtung Buro. Langenjammer Richtung Bresegard. Mückenburg Richtung Wismar. Neumokran Richtung Sassnitz. Penzlin Warener Chaussee stadtauswärts. Ortsausgang Röbel Richtung Dambeck, in Rupko Richtung Anklam, Rostock Werftallee Richtung Warnemünde, in Stralsund Rudolf-Virchow-Straße, Wismar Bürgermeister-Hauptstraße und eine noch.
12: Ja, moin, Ronny hier. Auf hey. Der 96 Richtung A20, da wird kurz vor Milzow ein Blitzer aufgebaut. Das ist 60er-Zone, da ist irgendwie eine Baustelle oder sowas, also aufpassen.
0: Dankeschön. Habt ihr auch noch was entdeckt, ruft ihr durch auf der 0381 49 78 110, denn keiner meldet mehr aktuelle Flitzerblitzer.
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7: Bevor jetzt sich gleich ganz viele von euch melden, da war doch gerade ein Ronny am Telefon.
0: Ein Ronny? Ja. Ja. Kann man das nochmal haben?
12: Ja, moin, Ronny hier.
0: Auf. Oh! Na dann, jeder Ronny kriegt sein Ronny. Einer verpasst du. Gut gelaunt geht's jetzt auch weiter mit Dua Lipa Training Season zum Start in diesen Dienstag. Guten Morgen, alle Mann.
13: Morgen. Moin.

0: hast deinen Reisepass vergessen.
1: Doch, wer hätte das gedacht? Da gibt es direkt die passende Lösung am Flughafen. An der Studio-Hotline jetzt Markus Henschel von der Bundespolizei, Flughafen Hamburg. Moin!
2: Guten Morgen, Andrea. Guten Morgen, Uwe.
1: Wenn ich am Terminal feststelle, oh verdammt, Pass vergessen, ich glaube, das ist ein großer Albtraum, was kann ich dann da machen?
2: Sofern man am Flughafen Hamburg ankommt und merkt, man hat sein Reisedokument komplett vergessen, hat aber noch andere Dokumente mit denen man seine Identität nachweisen kann, kann die Bundespolizei am Flughafen Hamburg schnell und unbürokratisch ein Ersatzdokument ausstellen.
0: Okay, man soll ja jetzt immer so 2 bis 3 Stunden vor Abflug am Flughafen sein. Reicht diese Zeit dann aus?
2: Man sollte auf jeden Fall ausreichend Zeit mitbringen in so einem Fall, da natürlich ferienbedingt auch mit einem erhöhten Fluggastaufkommen auch bei uns zu rechnen sein wird. Deswegen ausreichend Vorlaufzeit mitbringen hier am Flughafen Hamburg.
1: Gut zu wissen, ne? Dankeschön an Markus Henschel von der Bundespolizei. Also der Flieger hebt nicht ohne uns ab, wenn wir doch mal den Pass vergessen haben.
0: 8:13 Uhr, gehört Ostseewelle. Moin.

0: Grillwelle 8.16 Uhr ist es und Regenschirm, ein Utensil, was wir heute auf jeden Fall dabei haben sollten, wenn wir raus wollen.
1: Genau, denn wir haben nämlich heute den ein oder anderen kräftigen Schauer. Der Wind wird auch im Laufe des Tages zunehmen. Und dazwischen haben wir auch trockene Phasen mit ein bisschen Sonne bis 22 Grad.
0: Ja, Stadtverkehr Rostock, vor allen Dingen von Osten kommend, da haben wir doch viel Zeitverlust im Moment in der Röversheger Chaussee und auch vom Weißen Kreuz sind wir jeweils bei 10 Minuten, Viertelstunde und Verbindungsweg klemmt dadurch auch. Dann moin noch.
2: Hier ist Stefan, ich möchte gerne einen Blitzer durchgeben in Stralsund, Grünhofer Bogen, statt einwärts bei der DK.
0: Dankeschön, habt ihr auch noch was entdeckt, ruft er durch 0381 49 78 110. Ja, ganz still und heimlich ist sie jetzt Mama geworden.

0: hat jetzt ein Video gepostet auf Insta und Co. zusammen mit ihrem Partner und Mini auf dem Arm. Ob Junge oder Mädchen, das weiß keiner. Auf jeden Fall sind alle gesund. Aber man sieht ihnen den Schlafmangel deutlich an.
1: Ja, das kann ich nachvollziehen. Habe ich bis heute nicht vergessen.
0: Geht um Austis. Hier ist ihr Aktuelles Electrified und gleich sonniger Sound hinterher von UB40. 8:18 Uhr. Moin.

0: in 10 Minuten haben wir 8:30. 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
1: Ja, Leute, Mecklenburg-Vorpommern überrascht beim Spritvergleich. Wer bei uns auf der Autobahn unterwegs ist und direkt an der Autobahn auch tankt, der tankt bundesweit tatsächlich am günstigsten. Das hat jetzt ein ADAC-Vergleich von allen Autobahntankstellen in Deutschland ergeben. Aber, und jetzt wendet sich das Blatt, sobald wir die Autobahn verlassen, da müssen wir an vielen Tankstellen im Land dann doch plötzlich deutlich mehr bezahlen als woanders. Beim Diesel sind wir sogar fast Spitzenreiter, das finde ich krass. Und trotzdem ist es ja einfach so, wenn du runterfährst, sparst du im Schnitt 16, 17 Cent pro Liter. Bei einer Tankfüllung sind das dann ungefähr 8 Euro, also das macht schon was aus.
0: Aber trotzdem überraschend, die Meldung, hätte ich gar nicht gedacht, dass es an den Autobahnen günstiger ist und dass wir da wirklich in Gesamtdeutschland einen guten Preis haben. Und so wie wir runterfahren, ist es alles teurer. Also wissen wir demnächst, was wir machen.

0: Guten Morgen, 8.27 Uhr. Ihr hört Ostseewelle. Einen schönen guten Morgen.
1: Uwe, du hast ja gerade erklärt, ne, mit den Autobahnen und wenn man abfährt, was günstiger ist. Kannst du das nochmal bitte sagen? Weil ich habe es wahrscheinlich nicht so geschnallt. Wir kriegen auch schon ein bisschen Post. Da habe ich mich gerade vertan.
0: Ja, also es ist so, wer bei uns auf der Autobahn unterwegs ist, tankt bundesweit tatsächlich am günstigsten. Aber nur auf den Autobahnen. Ja?
1: Okay. Ja.
0: Wenn du aber von der Autobahn runterfährst, dann ist das immer noch günstiger, wenn du da an die Tankstelle fährst. Das ist wichtig. Es ist immer noch günstiger, aber im Vergleich zu anderen Bundesländern wiederum teurer. Verstanden?
1: Bei mir ist jetzt eine Lampe angegangen, das kann man jetzt nicht sehen und auch nicht hören, aber jetzt habe ich es auch verstanden. Danke.
0: Okay, dann erklär es doch nochmal.
2: Kannst du es auch nochmal für mich erklären, bitte?
0: Bibi Rexha, New Religion, aktueller Hit, gleich hier bei Ostseewelle zum Durchstarten.
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0: Es ist 8.30 Uhr, Ostseewelle hier mit dem Guten Morgen-Update von Adrian Mützel.
2: In Wismar könnten bald viele neue Jobs entstehen. Kanada hat 12 neue U-Boote bestellt. ThyssenKrupp Marine Systems will die in Wismar und Kiel bauen. Kanada bezahlt dafür 62 Milliarden Euro. Bundesfamilienministerin Prien will Änderungen beim Elterngeld. Das soll es bald nur noch für 12 statt für 14 Monate geben. Grund sind Einsparungen von rund 500 Millionen Euro.
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2: In Stralsund hat eine alkoholisierte Fahrerin einen Linienbus gerammt. Die 41-Jährige hat den Bus am Kneperdamm nicht bemerkt. Bei der Unfallaufnahme hat die Polizei dann Alkoholgeruch festgestellt. Der Verdacht hat sich bestätigt, 0,89 Promille, zu viel, um hinterm Steuer zu sitzen. Dazu ist ihr Auto jetzt schrottreif.
0: Alle wichtigen Infos hört ihr jederzeit nochmal nach in der Ostseewelle-App und alles ausführlich gibt's dann wieder um 9. Kommen wir erstmal zu diesem Aprilwetter hier.
1: Und Tief Bernadette ist nicht so nett zu uns und sorgt heute für einige Regenschauer, die auch tagsüber etwas stärker werden. Und es ist und bleibt ein ziemlich grauer Tag. Dazwischen vereinzelt nur Sonne. Die Sonnenscheindauer zwischen 2 und 5 Stunden. Heute Morgen haben wir fast die Höchstwerte erreicht. Mehr als 18 bis 21 Grad sind da nicht drin. Morgen haben wir auch noch einen wechselhaften Tag, 20 bis 23 Grad, aber da bleibt es schon verbreitet trocken. Am Donnerstag haben wir einen Mix aus Sonne und Wolken, 21 bis 24 Grad.
0: 8.31 Uhr, Ostseewelle, der beste Verkehrsservice für unser Land. Da Landkreis Mecklenburgische Seenplatte B197 vor Wallin aus Friedland kommend, gab es einen Auffahrunfall, da bitte Vorsicht. Dann Stadtverkehr Rostock, hier klemmt es auf den üblichen Verdächtigen. Vor der Baustelle Werftdreieck in der Werftstraße 10 Minuten, Rennbahnallee 10 Minuten, Röversäger Chaussee, Weißes Kreuz stadteinwärts und verbindungsfähig auch 10 Minuten, wenn ihr Richtung Röversäger Chaussee fahrt. Info noch aus dem Fährverkehr, Rügen, Fähre Stallbode-Glewitz, außer Betrieb heute den ganzen Tag, grundtechnische Untersuchung. Dann Blitzer von euch fleißig gemeldet. Stehen auf der A24 Richtung Hamburg zwischen Zarentin und Gudow. B5, Ortseingang Ludwigslust aus Beutzenburg kommend und Verlahn Richtung Prizier. B96 Rügenzubringer Richtung A20 Höhe Rastplatz Rügenblick und kurz vor Milzow auch nochmal. B104 Selmsdorf Richtung Schönberg. B105 Ortsausgang Neubukow Richtung Wismar. B108 Umgehung Lage Richtung Rostock. B191 Ortseingang Karstedt aus Eldena kommt. B321 Slate Richtung Parchim. Anklam Friedländer Landstraße am Baumarkt stehen sie. Ortsausgang Brüssow Richtung Löcknitz und zwischen Brüssow und Kamzow am See. Karlshagen in der Strandstraße, Löbersdorf beidseitig, Langenbrütz an der Feuerwehr Richtung Lezen raus, Letzin-Siedlung Richtung Buro, Langenjammer Richtung Bresegard, Mückenburg Richtung Wismar, Neumukran Richtung Sassnitz, dann in Penzlin, Barener Chaussee stadtauswärts, Ortsausgang Röbel Richtung Dambeck, in Rupko Richtung Anklam einer, Rostock-Werftallee Richtung Warnemünde, in Stralsund Grünhofer Bogen stadteinwärts Höhe Dekra, dann nochmal Rudolf-Virchow-Straße und Wismar Bürgermeister-Hauptstraße. Habt ihr noch mehr entdeckt, ruft er durch auf der 0381 49 78 110.
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0: Ja, lasst euch heute nicht ärgern, weder vom Wetter noch von der Arbeit. Adrian Mützler hat die Nachrichten für euch. Moin.
13: Ich lasse mich auch nicht ärgern. Guten Morgen.
0: Gut so. Andrea ist mit da. Moin.
1: Ich bin heute zu schwach, um mich überhaupt aufzuregen.
0: Ja, das merkt man heute Morgen deutlich.
1: Ja.
0: Gleich The Calling, Wherever You Will Go und aktuell von Bibi Rexha, New Religion. Moin.

0: Samstagmorgen haben wir 8.40 Uhr ist es jetzt.
1: Heute Abend stehen die letzten Achtelfinalpartien an. Ägypten gegen Argentinien und Schweiz gegen Kolumbien. Ganz ehrlich, guckt das von euch noch jemand, wo Deutschland so früh ausgeschieden ist?
0: Ich denke nicht. Aber es gibt einen, der guckt jedes Spiel noch und findet immer wieder irgendwas, worüber er da philosophieren kann. Unser Kollege Jens Herbst.
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3: Wir starten mit einem Klassiker. Das ist der Botschaftsjubler. Dazu gehören der Schnullerjubler für frische Papas, der Ringküsser für frisch Verliebte und natürlich der Statementjubler. Da wird dann nach dem Tor das Trikot hochgerissen und darunter steht irgendwas wie Hallo Oma. Dann der demütige Hände zum Himmeljubler, der provozierende Psst-Jubler in Richtung gegnerische Fans, der Agro-Jubler, da gibt's den Bandenzertreter, den Zaunkletterer und den Eckfahnenattackierer und schließlich der liebevoll inszenierte Tanzchoreo-Rudeljubler. Der wird meistens vorgetragen von Mannschaften, die sehr früh rausfliegen, denn die haben zu wenig trainiert und stattdessen jubeln geübt.
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0: 8:44 ist es, ihr hört Ostseewelle, einen schönen guten Morgen, und das, was das Wetter uns in den letzten Tagen zu bieten hat und hatte, das ist jetzt nicht unbedingt 7. Juli und Sommer-like.
1: Aber vielleicht als kleine Aufmunterung, zum Ende der Woche soll es wieder schöner und wärmer werden und darauf können wir uns doch freuen, dann ist der heutige Tag doch gar nicht ganz so miserabel. Dicke Wolken, immer wieder Schauer und es wird windiger heute bis 22 Grad.
0: Sind wir gespannt. Aktuellster Flitzerblitzer steht jetzt in Schwerin-Neumühle zwischen Tierklinik und Sport- und Kongresshalle. Habt ihr noch was entdeckt, ruft ihr durch 0381 49 78 110. Und es geht ja bei uns heute um Dinge, die wir auf dem Weg in den Urlaub mal vergessen haben. Und das, was Andreas gleich hat, das ist schon irgendwie niedlich. Nach Leonie.

0: Ich packe meinen Koffer und nehme mit nichts, denn ich habe was vergessen. Ihr hört nämlich aus der Welle 10 Minuten vor 9. Was habt ihr denn schon mal auf dem Weg in den Urlaub vergessen? Im Durchschnitt sind es pro Urlaub so meist zwei Dinge, an die wir nicht denken. Ganz weit vorne ist die Zahnpasta. Ja, und da haben wir noch den Andreas. Moin.
1: Ich dachte, ich warte mal, bis du rangehst.
0: Ja.
2: Guten Morgen, Ostseewelle. Ich bin mit meiner Familie in den Urlaub gefahren, in den Winterurlaub nach Braunlage. Haben da unsere Koffer ausgepackt und ich habe tatsächlich festgestellt, ich habe meine Schlüppis vergessen.
1: Ah. So,
2: nun bist du da in so einem Urlauberort, abends oder späten Nachmittag angekommen, sonnabends. Gott sei Dank, Braunlage, Skigebiet, die meisten Läden hatten noch auf, also erstmal losgucken, welcher Laden hat noch was. Und da ich auch relativ groß bin, also musste natürlich auch eine größere Größe hin, aber wir haben es tatsächlich geschafft und so konnten wir unseren Urlaub noch relativ gut verbringen.
1: Sehr schön, ja.
2: Ja, das Einzige, was ich jetzt immer kriege, jedes Mal, wenn ich irgendwo irgendwas packe, kommen von meiner Frau und meiner Tochter immer der Hinweis, Papa, hast du auch deine Schlüppis eingepackt?
1: Ja, verständlich, ja. Ich muss ein bisschen schmunzeln. Ausgerechnet Braunlage und Schlüpper vergessen.
0: Aber ich frage mich die ganze Zeit, als Mann reicht doch meist ein Schlüppi im Urlaub.
1: Einer? Na, aber ja, nur wenn du eine Woche fährst. Für zwei brauchst du zwei.
0: Okay.
1: Was habt ihr schon mal im Urlaub vergessen? Meldet euch gern 0381 49 78 110.

0: 2 Minuten vor 9 ist es, ihr hört Ostseewelle. Viel Musik gibt es auch nach 9, zum Beispiel mit 2 Ladies, die zueinander gefunden haben und es passt wie Arsch auf einmal. Madonna und Sabrina Carpenter, Bring Your Love, aktueller Hit, gibt eine Hymne von David Guetta und was cool ist auch aus den Charts von Teddy Swims gleich.
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5: Milliardendeal für Wismarer Werft. Elterngeld wird umgebaut. Das Guten Morgenwetter mit Andrea.
6: Sehr durchwachsen heute bis 22 Grad.
5: Guten Morgen, ich bin Adrian Mützel. Neue Arbeitsplätze und viel Geld für die Werft in Wismar. Kanada hat U-Boote bestellt und lässt sich das etwas kosten. Ostseewelle-Reporterin Elisabeth Reinhold.
7: Insgesamt will Kanada 62 Milliarden Euro über mehrere Jahrzehnte investieren. Das freut die Werften in Wismar und in Kiel, denn das schafft neue Jobs. 12 Hightech-U-Boote, die sind bestellt worden. Damit hat sich ThyssenKrupp Marine System den Auftrag geholt und den Mitbewerber aus Südkorea ausgestochen. Für das deutsche Unternehmen ist das der größte U-Boot-Auftrag der Unternehmensgeschichte. Kanadas Premierminister Mark Carney hat seine Zusage gegeben, bevor er zum NATO-Gipfel nach Ankara aufgebrochen ist.
5: Seit gestern ist die Landespolizei wieder bei den themenorientierten Kontrollen der Kampagne Fahren, Ankommen, Leben im Einsatz. Im Juli geht es vor und in den Sommerferien um den Reiseverkehr. Beim Auftakt hatten die Beamten nur wenig zu bemängeln. Nur 2 Verstöße. Fast alle, die mit einem Wohnwagen oder Wohnmobil unterwegs gewesen sind, haben sich vorbildlich an das zulässige Gesamtgewicht gehalten. Allerdings hat der Blitzer, der hinter der Kontrolle aufgestellt worden war, gleich 350 Mal ausgelöst.
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5: Mütter und Väter sollen sich ohne allzu große finanzielle Sorgen die ersten Monate um ihr Baby kümmern können. Das ist das Ziel des Elterngeldes. Jetzt soll die staatliche Leistung geändert werden. Heißt, es soll nur noch 12 statt 14 Monate gezahlt werden. Außerdem steigt der Mindestbetrag von 300 auf 330 Euro und der Höchstbetrag von 1.800 auf 1.900 Euro. Das waren die Nachrichten und jetzt zum Sport.
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5: Europa macht bei der WM bisher die beste Figur. Bisher stehen 5 europäische Mannschaften in der Runde der weltbesten 8. Mit der Schweiz könnte am Abend eine weitere dazukommen. Dafür müssen die Eidgenossen allerdings um 22 Uhr ihr Spiel gegen Kolumbien gewinnen. Vorher spielt noch Argentinien gegen Ägypten. 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Und jetzt das Guten Morgenwetter mit Andrea.
6: Dankeschön, Adrian. Und Tief Bernadette bringt Norddeutschland windiges Wetter. Es bleibt auch stürmisch. Wir haben heute auch ziemlich frische Temperaturen. Die Höchstwerte haben wir fast erreicht. 18 bis 21 Grad werden es noch. Es ist und bleibt bis zum Abend wolkig und zeitweise gibt es Regen. Tagsüber dann auch noch dickere Schauer. Die Sonnenscheindauer liegt zwischen 2 und 5 Stunden. Zuerst haben wir noch einen schwachen bis mäßigen Wind. Tagsüber wird es dann windiger und wir bekommen teilweise stürmische Böen. Morgen auch noch ziemlich windig und wechselhaft, 20 bis 23 Grad. Da bleibt es aber schon verbreitet trocken. Und am Donnerstag setzt sich immer mehr das schöne Wetter durch, bis 24 Grad.
0: 9.03 Uhr. Ostseewelle, der beste Verkehrsservice für unser Land, klemmt immer noch im Stadtverkehr Rostock. Klar, Werftdreieck, Werftstraße, da 15 Minuten plus Rennbahnallee 10 Minuten. Röversheger Chaussee stadteinwärts sind wir bei 10 Minuten mehr, vom Weißen Kreuz auch. Und Verbindungsweg klemmt es dadurch ebenfalls. Info aus dem Fährverkehr, Rügen, Fähre, Stallbode, Glewitz, außer Betrieb heute. Technische Untersuchungen laufen da. Blitzer, Blitzer. Stehen auf der A24 Richtung Hamburg zwischen Zarrentin und Gudow. B5 Ortsangang Ludwigslust, aus Beutzenburg kommend und Verlahn Richtung Prizier. Dann auf der B96 einmal Rügenzubringer Richtung A20 Höhe Rastplatz-Rügenblick und vor Milzow auch nochmal. B104 Selmsdorf Richtung Schönberg. B105 Ortsausgang Neubukow Richtung Wismar. B108 Umgehung Lage Richtung Rostock. B191 Ortsangang Karstedt aus Eldena kommt. An Klammfriedländer Landstraße am Baumarkt. Dann stehen sie zwischen Brüssel und Kamzow am See. In Karlshagen, Strandstraße, Lübbersdorf beidseitig, Langenprütz an der Feuerwehr Richtung Lezen, Langenjammer Richtung Bresegard, dann in Penzlin-Warener Chaussee beidseitig, Rupko Richtung Anklam, Rostock-Werftallee Richtung Warnemünde, Schwerin-Neumühle zwischen Tierklinik und Sport- und Kongresshalle, Stralsund-Grünhofer-Bogen stadteinwärts Höhe Dekra, dann stehen sie in Wismar, Bürgermeister-Hauptstraße und moin noch.
8: In Neubrandenburg aus dem Jahrenviertel kommt in Richtung Reitbahnviertel wird vom Ordnungsamt gerade der Blitzer eingemessen.
0: Danke, moin.
9: Moin, wollte einmal Blitzer melden. In Warnemünde wird gerade aufgebaut. Hagstraße Richtung Dietrichshagen, Höhe Haus Stolterer.
0: Jawohl, Dankeschön an Zuzu und Paul. Habt ihr noch was, ruft er durch 0381 49 78 110. Denn keiner meldet mehr aktuelle Flitzerblitzer.
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0: Adrian in den Nachrichten, moin.
10: Guten Morgen.
0: Der Mann hat eine Stimme. Ich meine aber Teddy Swims.
10: Achso, schade.
11: Oh komm, von Adrian, die Stimme ist auch schön.
10: Danke für die Blumen.
0: Aktuelle Hit, Mr. Know-It-All, jetzt Andrea mit am Start. Kuckuck.
11: Moin.
0: Starten wir mal durch, es ist 9.05 Uhr. Moin.

0: 9:15 Uhr, Ostseewelle, einen schönen guten Morgen. Und wohl jeder hat schon mal was auf dem Weg in den Urlaub vergessen. Bei mir war es zum Beispiel das Portemonnaie, was ich zu Hause liegen lassen habe.
1: Nicht schlecht.
0: Ich habe es beim Tanken dann gemerkt unterwegs irgendwann.
1: Ich kann das toppen. Ich habe schon mal einen kompletten Koffer von mir vergessen im Urlaub. War auch eine große Freude.
0: Und Enrico aus der Ostseewelle-Hörerfamilie?
2: Ja, einen schönen guten Morgen. Ja, was hat man vergessen? Ich bin nach Norwegen im Angelurlaub gefahren und habe meine Angelrollen zu Hause liegen lassen. Das geht natürlich auch mal.
0: Ja gut, das ist natürlich doof.
1: Aber es gibt so Sachen, da fragst du dich selbst im Nachgang, wie konnte denn das passieren? So auch bei Niki, die hatte vor 3 Jahren einen echt chaotischen Urlaub.
3: Hallo Andrea, hallo Uwe, guten Morgen. Wir haben morgens alle verschlafen und da musste alles ganz, ganz schnell gehen. Irgendwie in die Klamotten, rein ins Auto, los, weil wir mussten unsere Fähre bekommen. Und auf der Autobahn, dann an der ersten Raststätte, habe ich dann gesagt, oh Leute, wir müssen noch mal ganz kurz anhalten und den Hund noch mal schnell rauslassen, dass der noch mal Pipi machen kann. Ich steig aus, mach den Kofferraum auf und wir haben dann tatsächlich in aller Eile haben wir wirklich den Hund zu Hause vergessen.
0: Ach Leute!
3: Ich habe tolle Freunde, die angerufen, die haben den Hund geschnappt und sind wirklich in Windeseile über die Autobahn geflogen und haben uns den Hund gebracht. Wir haben es dann auch gerade noch so eben, also wirklich ganz, ganz knapp haben wir es noch zur Fähre geschafft. Seitdem ist es so, dass der Hund als allererstes ins Auto steigt.
0: Ja, ist ja auch richtig so. Ist ein bisschen wie bei Kevin allein zu Hause, ne?
1: Ja.
0: Hilfe! Ja, was habt ihr schon mal auf dem Weg in den Urlaub vergessen? Darum geht's heute hier bei Ostseewelle. Und jetzt haben wir für euch einen aktuellen Hit von Madonna und Sabrina Carpenter. Geiles Ding, hier ist Bring Your Love. Moin!

0: 9:26 ist es, ihr hört Ostseewelle, einen schönen guten Morgen. Und als wir die Geschichte gehört haben, haben wir gedacht, hey, was ist denn da los? Ja, ich meine, da vergisst jemand auf dem Weg in Urlaub seinen Airfryer. Ja gut, wer nimmt einen Airfryer mit in Urlaub, ja? Aber was da ganz genau dahinter steckt, das klären wir gleich mal um 9:40 hier bei Ostseewelle, meine Lieben.
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0: 9:29 Ostseewelle hier mit dem Guten Morgen-Update von Adrian Mützel.
12: Eigentlich wollte sich ein Gartenbesitzer in Malchow nur Wasser heiß machen. Das Resultat ist ein Großeinsatz, mehrere abgebrannte Lauben und 60.000 Euro Schaden. In der türkischen Hauptstadt Ankara beginnt heute der NATO-Gipfel. Es soll vor allem um Ausgaben für die Verteidigung gehen. US-Präsident Trump hatte mehrfach kritisiert, dass die Bündnisstaaten hier zu wenig machen.
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12: Die Stadt Rostock will in den kommenden Jahren mehr als 130 Millionen Euro in die Infrastruktur investieren. Das Geld wird in Brücken und Straßen gesteckt, in neue Spielplätze und Sportstätten, wie zum Beispiel das Leichtathletikstadion des Sportforums, und auch der Zoo soll etwas von dem Geld haben.
0: Alle wichtigen Infos hört ihr jederzeit nochmal nach in der Ostseewelle-App und alles ausführlich gibt's dann wieder um 10. Jetzt sind wir beim Guten Morgen mit der Andrea.
14: Und das ist heute ein ziemlich grauer Tag, immer wieder Regen. Nachmittags werden die Schauer auch stärker und auch der Wind nimmt zu im Laufe des Tages. Da haben wir einige Sturmböen im Land. Gerade in der Küstenregion kriegen wir so ungefähr eine Windstärke um die 10. Heute Morgen haben wir die Höchstwerte auch schon so gut wie erreicht. 21 Grad wären es maximal. Und zum Abend hin wird es dann zur Küste hin etwas trockener und hier lockert es auch am meisten auf. Die Sonnenscheindauer um die 2 bis 5 Stunden. Morgen am Mittwoch bleibt es noch wechselhaft, aber zumindest größtenteils trocken, 20 bis 23 Grad. Am Donnerstag wird es so langsam besser von den Temperaturen her, 21 bis 24 Grad.
0: 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Mit der A20 Richtung Stettin zwischen Jamen und Anklam gab es einen Unfall, da im Moment Behinderungen. Stadtverkehr Rostock vor der Baustelle Werftdreieck sind wir in der Werftstraße noch mit 10 Minuten plus dabei. Und in Forsum Fährverkehr, Rügenfähre Stolbrode-Glewitz außer Betrieb heute den ganzen Tag, da laufen technische Untersuchungen. Blitzer von euch fleißig gemeldet stehen auf der A24 Richtung Hamburg zwischen Zarentin und Gudow. B96 zwei Stück, Rügenzubringer Richtung A20 Höhe Rügenblick und vor Milzow auch. B104 in Selmsdorf Richtung Schönberg. B105 Ortsausgang Neubuko Richtung Wismar. B108 Umgehung Lage Richtung Rostock. B191 Ortseingang Karstedt aus Eldena kommend. Anklam Friedländer Landstraße Höhe Baumarkt. Zwischen Brüssel und Karmsruhe stehen sie am See, Karlshagen, Strandstraße, Lübbersdorf beidseitig, Langenprütz an der Feuerwehr Richtung Lietzen, Langenjammer Richtung Bresegard, Neubrandenburg an der Rennbahn Richtung Reitbahnviertel, Penzlin-Warener Chaussee beidseitig, Rupko Richtung Anklam, Rostock-Werftallee Richtung Warnemünde, Schwerin-Neumühle zwischen Tierklinik und Sport- und Kongresshalle, Stralsund-Grunhofer Bogen stadteinwärts Höhe Dekra, Warnemünde-Parkstraße Richtung Dietrichshagen und Wismar-Bürgermeister-Hauptstraße. Habt ihr noch irgendwo was entdeckt, dann meldet euch gerne. Ostseewelle Studio Hotline ist die 0381 49 78 110.
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0: Moin!

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Vorsicht, ein Falschfahrer auf der A14. Beide Richtungen aufpassen zwischen Kreuz Schwerin und Schwerin Ost. Da ist ein Falschfahrer unterwegs. Bitte rechts bleiben, nicht überholen. Wir melden, wenn die Gefahr vorüber ist. Also A14, beide Richtungen zwischen Kreuz Schwerin und Schwerin Ost aufpassen. Ein Falschfahrer.

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0: Männer sind im Durchschnitt vergesslicher als Frauen, auch wenn es darum geht, den Koffer zu packen und alles für den Urlaub mitzunehmen. Wir schieben das ganz gerne mal auf euch.
1: Naja, eigentlich ist es so.
0: Ja, 9:45 haben wir jetzt. Ihr hört Ostseewelle und den ganzen Morgen habt ihr aus dem Nähkästchen geplaudert, was ihr schon auf dem Weg in den Urlaub vergessen habt. Unser Ostseewelle-Kollege Jörg Schäffler, der ist jetzt bei uns im Studio, ist ja unser Eventmanager. Ja. Und Jörg, du hast was ganz Spezielles vergessen.
2: Guten Morgen. Ich habe tatsächlich eine Heißluftfritteuse vergessen.
0: Also ein Airfryer.
2: Ein Airfryer, genau, richtig.
1: Jetzt fragt man sich, wofür braucht man im Urlaub einen Airfryer?
2: Ja, das ist folgendermaßen. Meine Tochter hat Zöliakie, also eine Glutenunverträglichkeit. Und in Hotels, die haben sich ja inzwischen schon dran gewöhnt, da gibt es auch glutenfreie Speisen. Aber wenn du jetzt in einer Ferienwohnung zum Beispiel bist, ist ja so, du musst dir irgendwas zu essen machen. Und so ein Airfryer bietet da viele Möglichkeiten. Und vor allen Dingen ist dann die Möglichkeit nicht gegeben, wenn du deinen eigenen benutzt, dass du halt irgendwie mit Weizen in Verbindung kommst.
1: Das heißt also, wenn Toaster vorhanden ist oder irgendwas anderes, das nimmst du gar nicht?
2: Die nehme ich nicht, außer wir haben so eine Toasttüte noch mit, die könnte man dann zum Beispiel verwenden, um da den Toast reinzumachen und dann kommt der auch nicht mit dem Toaster an sich in Berührung, das funktioniert, aber ansonsten wird der eigene Airfryer benutzt.
0: Genau, Jörg, wir müssen dazu sagen, Zöliakie, das klingt jetzt harmlos, sagt man so, oh ja, Glutenunverträglichkeit, da geht man vielleicht mal kurz auf Toilette. Das ist aber bei deiner Tochter lebensgefährlich, da reicht ja schon ein einziger Krümel aus, ne?
2: Da reicht ein ganz kleiner Krümel, genau, sie hat die höchste Form der Zöliakie praktisch, wo wirklich so kleine Weizenanteile schon ausreichen.
1: Dann hoffen wir mal, dass ihr damit immer gut durchkommt und wünschen euch demnächst einen schönen Urlaub und Airfryer nicht vergessen.
2: So ist es, vielen Dank.
1: Jörg aus dem Ostseewelle-Team, was habt ihr auf dem Weg in den Urlaub schon mal vergessen? Dankeschön für eure vielen Meldungen heute Morgen, das hat Spaß gemacht. 9:46 Uhr ist es, aktuell von Sombra jetzt.

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A20 Richtung Stettin, gab ja einen Unfall zwischen Jameln und Anklam, da aktuell eine Vollsperrung. Ihr fahrt hier am besten B110 über Anklam und dann 199 wieder rauf, also A20 Richtung Stettin, jetzt gesperrt zwischen Jameln und Anklam.

0: Und hier seid ihr genau richtig, ihr hört Ostseewelle und das auch gut so. 3 Minuten vor 10 und jetzt dürfen wir ein großes Hallo sagen an Christian Renz. Moin.
1: Guten Morgen. Coldplay. Habe ich schon mal erwähnt, dass es Coldplay meine Lieblingsband ist?
2: Nee.
0: Christian, also wer dich kennt, ich weiß nicht, wie viele Konzerte hast du besucht?
1: 3.
0: Okay.
1: Ja, und ich hoffe, dass wir nochmal irgendwann auf Tour gehen. Aktuell sieht es nicht danach aus, aber ich hoffe trotzdem noch inständig, dass das doch nochmal irgendwie eine Mitteilung gibt von wegen, ey, wir kommen nochmal nach Deutschland. Dann bin ich der Erste, der sich irgendwie Tickets organisieren wird. Genau. Ostseewelle hier, schönen Dienstagvormittag. Es geht weiter für mehr Spaß bei der Arbeit. Und wer unsere beiden Kultbeamten Baumann und Klausen heute Morgen verpasst haben sollte, kein Problem. 13.15 Uhr hören wir nochmal rein hier bei Ostseewelle.
2: Bei denen war ja wieder Beef, du.
1: Absolut. Oh,
2: ja.
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13: Großbrand in Malchower Gartenanlage. NATO-Gipfel startet. Guten Tag, ich bin Adrian Mützel. Ein defekter Elektroherd hat am Nachmittag einen großen Feuerwehreinsatz ausgelöst. Passiert ist das in einer Gartenanlage in Malchow. Ostseewelle-Reporter Alexander Stut.
14: Fast 80 Einsatzkräfte rückten am Nachmittag in der Malchower Gartenanlage Frühlingsboote an. Da stand die Gartenlaube eines 45-Jährigen bereits lichterloh in Flammen. Das Feuer breitete sich in der eng bebauten Kleingartenanlage schnell aus, sodass insgesamt 2 Gartenlauben komplett ausbrannten. 2 weitere wurden stark beschädigt. Verletzt wurde aber zum Glück niemand. Die Polizei schätzt den Schaden in Malchow auf gut 60.000 Euro. Ursache für den Brand war wohl ein kaputter E-Herd, der plötzlich Feuer fing.
13: 62 Milliarden Euro über mehrere Jahrzehnte. So viel will Kanada für den Bau von U-Booten ausgeben. Von dem Rüstungsdeal profitieren die Werften in Wismar und in Kiel, denn es werden zahlreiche neue Arbeitsplätze geschaffen. 12 Hightech-U-Boote der Klasse 212CD sind bestellt worden. Damit hat sich ThyssenKrupp Marine Systems den Auftrag geholt und den Mitbewerber aus Südkorea ausgestochen. Für ThyssenKrupp ist es der größte U-Boot-Auftrag seit der Unternehmensgeschichte.
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13: Beim NATO-Gipfel in der türkischen Hauptstadt Ankara geht es ab heute vor allem um die Verteidigung. US-Präsident Donald Trump hatte immer wieder kritisiert, dass die europäischen Staaten zu wenig Geld dafür ausgeben und das, obwohl zuletzt mehr Geld bereitgestellt worden war. Deutschland will das neu gesteckte NATO-Ziel bis 2029 erreichen. Das besagt, dass 5% der Wirtschaftsleistung in die Verteidigung fließen sollen. Das waren die Nachrichten und jetzt zum Sport.
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13: Europa macht bei der Weltmeisterschaft bisher die beste Figur. Bisher stehen 5 europäische Mannschaften in der Runde der weltbesten 8. Mit der Schweiz könnte am Abend eine weitere dazukommen. Dafür müssen die Eidgenossen allerdings um 22 Uhr ihr Spiel gegen Kolumbien gewinnen. Vorher spielt noch Argentinien gegen Ägypten. 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Und jetzt das Wetter.
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1: Ja, Rövershagen am Erdbeerhof 16 Grad, Zinnowitz an der Tauchgondel 17. Es bleibt heute meist dicke bewölkt, 21 Grad sind maximal noch drin. Zeitweise immer wieder Schauer, hin und wieder aber auch trockene Ecken mit dabei. Zum Abend klart es dann nochmal ein bisschen auf, der Wind kommt recht frisch aus westlichen Richtungen. Entlang der Küste müssen wir allerdings aber auch mit stürmischen Böen rechnen, also gut festhalten. Der 2-Tage-Trend. Morgen bekommen wir einen Wechsel aus Sonne und Wolken. Es bleibt überwiegend trocken bei höchstens 23 Grad. Übermorgen anfangs noch grau und nass. Hinten raus dann oft freundlich und trocken bei 24 Grad maximal. 10.03 Uhr auf der Uhr, Ostseewelle hier mit dem besten Verkehrsservice für unser Land. A20 Richtung Stettin, da haben wir eine Vollsperrung nach Unfall zwischen Jamen und Anklam. Ostseewelle Umleitungsempfehlung, B110 über Anklam und dann über die B199 geht es dann wieder rauf auf die A20. Wir schauen in den Stadtverkehr Rostock, Lübecker Straße, direkt bei der Einengung Höhe Neptun Center. Da gab es einen Unfall, bisschen mehr Zeit mit einem Plan. Und vor der Baustelle Werftdreieck, Werftstraße, aktuell 15 Minuten Zeitverlust. Dann haben wir noch eine Info aus dem Fährverkehr. Die Rügenfähre Stallbrode-Glewitz fährt heute den ganzen Tag nicht. Grund: technische Untersuchung steht bevor. Also daher auch nochmal kurz die Info an euch. Die Flitzerblitzer, die stehen A24 Richtung Hamburg zwischen Zarentin und Gudow. B5 Ortseingang Ludwigslust aus Beutzenburg kommend und in Verlan Richtung Prizier. B96 Rügenzubringer Richtung A20, Höherastplatz Rügenblick und kurz vor Milzow auch noch einer. B104 in Selmsdorf Richtung Schönberg, dann B105 Neubuku raus, machen sie Richtung Wismar Bilder. B108 Umgehung Lage Richtung Rostock, B191 in Spornitz Richtung Neustadt-Lewe, da stehen sie direkt an der Kirche. Dann haben wir ein auf der B321 in Slate Richtung Parchim, Anklam Friedländer Landstraße am Baumarkt, Ortsausgang Brüssow Richtung Löcknitz und zwischen Brüssow und Karmzow am See. In Karlshagen in der Strandstraße stehen sie. Dann habt ihr einen. Moin.
16: Hier ist Silke, ich wollte gerne einen Blitzer melden. In Klus, wenn man auf Krakow kommt, in der 70er-Zone.
1: Wunderbar, danke fürs Melden. Dann in Lübbersdorf beidseitig. In Langenprüz an der Feuerwehr Richtung Lietzen. In Letzinsiedlung Richtung Buro. In Langenjammer stehen sie Richtung Bresegard. In Mückenburg Richtung Wismar. Neubrandenburg an der Rennbahn Richtung Reitbahnviertel. Neumukran Richtung Sassnitz. In Penzlin, Warener Chaussee, machen sie beidseitig Bilder. Dann Ortsausgang Röbel Richtung Dambeck. In Rupkow Richtung Anklam. Rostock Werftallee Richtung Warnemünde. Schwerin Neumühle zwischen Tierklinik und Sport- und Kongresshalle. In Stralsund, Grünhofer Bogenstadt einwärts, stehen sie Höhe Dekra. Und in der Rudolf-Virchow-Straße Warnemünde, Parkstraße Richtung Dietrichshagen. Und in Wismar, Bürgermeister-Hauptstraße. Habt ihr auch noch was auf dem Zettelchen? Dann ruft gerne durch. Studio Hotline ist die 0381 49 78 110, denn keiner meldet mehr aktuelle Flitzerblitzer.
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1: Ja, und da starten wir doch mal mit Superstar Leonie. Hier ist sie mit ihrem aktuellen Hit Holding On. Schönen Dienstag, ich bin Christian Renz. Hey, hey.

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0: Die meiste Musik mit allen aktuellen Hits hört ihr natürlich 24/7 hier bei eurem Heimatsender Ostseewelle. Das beweisen wir euch auch gleich mit einem coolen 80er Evergreen Dancing with Tears in My Eyes von Ultravox und für frischen Windsong Shakira und Burna Boy mit dem offiziellen WM-Song Die Die. Gern dranbleiben für Spaß bei der Arbeit. Geht sofort weiter mit der meisten Musik mit allen aktuellen Hits.
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0: Na, dann schauen wir doch mal aufs Wetter hier bei Ostseewelle. Und da messen wir am Kurpark im Ostseebad Boltenhagen aktuell 16 Grad. Bis zu 21 sind hier und da noch drin. Stellenweise immer wieder Schauer dabei. Örtlich gibt es aber auch ein paar trockene Phasen. Zum Feierabend hin wird es dann ein bisschen freundlicher. Der Wind kommt dabei mäßig bis frisch aus westlichen Richtungen. In Küstennähe sind aber auch stürmische Böen möglich. Der Zwei-Tage-Trend. Morgen wechseln sich Sonne und Wolken immer mal wieder ab. Im Großen und Ganzen bleibt es überwiegend trocken bei höchstens 23 Grad. Übermorgen starten wir noch bewölkt und teilweise nass in den Tag. Im Verlauf dann freundlicher und trocken bei 24 Grad maximal. Wir haben es genau 10.30 Uhr.
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0: Da haben wir die A20 Richtung Stettin. Vollsperrung nach Unfall zwischen Jamen und Anklam. Ostseewelle Umleitungsempfehlung B110 über Anklam. Und dann über die B199 geht es wieder rauf auf die A20. Stadtverkehr Rostock, Lübecker Straße, gab es einen Unfall direkt bei der Einengung Höhe Neptun. Center. Ein bisschen mehr Zeit mit einplanen. Genauso wie Warnow-Ufer Richtung Reutershahn. 15 Minuten extra. Und vor der Baustelle Werftdreieck, Werftstraße ebenfalls 15 Minuten on top. Dann noch die Info aus dem Fährverkehr. Die Rügenfähre Stallbrode-Glewitz fährt heute den ganzen Tag nicht. Grund sind Wartungsarbeiten. Die Flitzerblitzer, die stehen A24 Richtung Hamburg zwischen Zarentin und Gudow, B5 in Verlahn Richtung Prizier, B96 Rügenzubringer Richtung Autobahn, Höhe Rastplatz Rügenblick und dann noch einer kurz vor Milzow. B104 in Selmsdorf Richtung Schönberg, B105 Neubukuraus Richtung Wismar, B191 in Spornitz Richtung Neustadt-Glewe direkt an der Kirche, in Anklam Friedländer Landstraße am Baumarkt, dann zwischen Brüssel und Kamzow am See, in Karlshagen in der Strandstraße, in Klus aus Krakow kommend, Letzin-Siedlung Richtung Buro, in Neubrandenburg an der Rennbahn Richtung Reitbahnviertel, in Neumukran Richtung Sassnitz, Penzlin, Warener Chaussee, machen Sie beidseitig Bilder, in Rubgow Richtung Anklam, Rostock-Werftallee Richtung Warnemünde, Schwerin-Neumühle zwischen Tierklinik und der Sport- und Kongresshalle, in Stralsund, Grünhofer Bogen, Stadt einwärts, Höhe Dekra und dann nochmal in der Rudolf-Virchow-Straße und in Warnemünde, Parkstraße Richtung Dietrichshagen. Habt ihr auch noch was entdeckt? Dann gerne her damit. Studio Hotline ist die 0381 49 78 110, denn keiner meldet mehr aktuelle Flitzerblitzer. Schönen Dienstag, ich bin Christian Renz. Hey, hey.
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Ihr hört Ostseewelle und was braucht man für einen richtig guten Hit? Natürlich, erstmal eine richtig coole Bassdrum. Die klingt so. Die ist schon mal ganz cool. Gitarre darf natürlich auch nicht fehlen. Haben wir auch, ja? Eine schöne Stimme, natürlich. Die kommt hier. Und Piano kommt natürlich auch noch mit dazu. Und alles zusammen ergibt einen absolut brandneuen Mega-Hit von Harry Styles. Und den hören wir jetzt hier bei Ostseewelle. Hier ist American Girls für euren Dienstagvormittag.

0: kurz vor 11, egal ob im Auto, im Büro oder im Urlaub, auch bei euch läuft Ostseewelle mit der meisten Musik, mit allen aktuellen Hits. Freuen wir uns doch gleich zusammen auf Go West von den Pet Shop Boys aus den 90ern. Und dazu packen wir den aktuellen Ohrwurm Red Eyes von Superstar Loi. Ihr müsst nur dranbleiben.
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7: Milliardenauftrag für Wismarer Werft. NATO-Gipfel gestartet. Guten Tag, ich bin Adrian Mützel. Neue Arbeitsplätze und viel Geld für die Werft in Wismar. Kanada hat U-Boote bestellt und lässt sich das einiges kosten. Ostseewelle-Reporterin Elisabeth Reinhold.
8: Insgesamt will Kanada 62 Milliarden Euro über mehrere Jahrzehnte investieren. Das freut die Werften in Wismar und in Kiel, denn das schafft neue Jobs. 12 Hightech-U-Boote, die sind bestellt worden. Damit hat sich ThyssenKrupp Marine System den Auftrag geholt und den Mitbewerber aus Südkorea ausgestochen. Für das deutsche Unternehmen ist das der größte U-Boot-Auftrag der Unternehmensgeschichte. Kanadas Premierminister Mark Carney hat seine Zusage gegeben, bevor er zum NATO-Gipfel nach Ankara aufgebrochen ist.
7: Die gestiegenen Spritpreise rufen wieder Diebe auf den Plan. Auf der Baustelle eines Windparks bei Tarnow im Landkreis Rostock haben Unbekannte zugeschlagen. 2 Baustellencontainer und 3 Baufahrzeuge sind aufgebrochen worden. 400 Liter Diesel fehlen jetzt. Erst vor wenigen Tagen haben Einbrecher auf derselben Baustelle 1000 Liter Diesel geklaut. Die Polizei prüft jetzt, ob es hier einen Zusammenhang gibt.
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7: Beim NATO-Gipfel in der türkischen Hauptstadt Ankara geht es heute vor allem um die Verteidigung. US-Präsident Donald Trump hatte immer wieder kritisiert, dass die europäischen Staaten zu wenig Geld dafür ausgeben. Und das, obwohl zuletzt mehr Geld bereitgestellt worden war. Deutschland will das neu gesteckte NATO-Ziel bis 2029 erreichen. Das besagt, dass 5% der Wirtschaftsleistung in die Verteidigung fließen soll. Einen plötzlichen Geldregen hat es auf der A95 bei Schäftlar nahe München gegeben. Ein Autofahrer hatte seinen Geldbeutel auf dem Dach liegen lassen und ist dann losgefahren. Durch den Fahrtwind haben sich etliche 100-Euro-Scheine auf der Fahrbahn verteilt. Die Polizei ist gekommen, hat das Geld eingesammelt und dem sehr erleichterten Besitzer zurückgegeben. 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Und jetzt das Wetter.
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0: In Plau am See an der Blauen Eldebrücke 17 Grad, ebenfalls 17 in Stur am Bärenwald Müritz. Ja, es bleibt heute meist dicke bewölkt, 21 Grad sind die Tagestopwerte, zeitweise immer wieder Schauer. Hier und da auch ein paar trockene Phasen mit dabei. Der Wind kommt recht frisch aus westlichen Richtungen. An der Küste kann es sogar auch mal ein bisschen stürmischer werden. Der 2-Tage-Trend. Morgen bekommen wir einen Wechsel aus Sonne und Wolken. Es bleibt überwiegend trocken bei höchstens 23 Grad. Übermorgen anfangs noch eher grau und nass, aber hinten raus wird es freundlich und trocken bei 24 Grad maximal. 11.03 Uhr.
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0: A20 Richtung Stettin, Vollsperrung nach Unfall zwischen Jarmen und Anklam. Ostseewelle Umleitungsempfehlung B110. Über Anklam und dann über die B199 geht es wieder rauf auf die A20. Stadtverkehr Rostock, Lübecker Straße, gab es einen Unfall direkt bei der Einengung Höhe Neptun Center. Ein bisschen mehr Zeit mit einem Plan. Dann mehr Zeit auch mit einem Plan Warneufer Richtung Reutershahn, 30 Minuten extra. Doberaner Straße Richtung Lübecker Straße, 15 Minuten. Und vor der Baustelle Werftdreieck, Werftstraße, 20 Minuten on top. Landkreis Mecklenburgische Seenplatte, Vollsperrung zwischen Neukahlen und Pisede. Da gab es einen Unfall, Ostseewelle Umleitungsempfehlung über Salem. Landkreis Rostock in Boldenshagen Richtung Krüppelin, LKW in Gram gerutscht, Verkehrsbehinderung. Und dann noch die Info aus dem Verkehr, aus dem Fährverkehr. Rügenfähre Steilbrode-Glewitz fährt heute den ganzen Tag nicht mehr. Grund sind Wartungsarbeiten. Dann haben wir noch zwei Vermisstenmeldungen der Polizei im Landkreis Vorpommern-Rügen. Gesucht werden seit Montagabend die 12-jährige Adelina Malchin und die 14-jährige Emily Olszewski aus Stralsund. Beide Mädchen wurden gegen 20.30 Uhr am Montagabend zuletzt an ihren Wohnungen in den Stadtteilen Knieper West und Grünhufe gesehen. Vermutlich sind sie irgendwo in Stralsund unterwegs. Adelina ist ca. 1,65 groß und schlank, hat langes blondes Haar und trug zuletzt eine schwarze Jeans, eine graue Jacke und schwarze Adidas-Schuhe. Emily ist 1,58 groß und schlank, hat langes blondes Haar, trägt eine Zahnspange und ist vermutlich mit einer Jeanshose mit Schlag und einem langen weißen rosa Shirt bekleidet. Wenn ihr beide Mädels gesehen haben solltet, meldet es bitte sofort der Polizei. Bilder von den beiden seht ihr auch nochmal gleich im Web bei ostseewelle.de. Danke für eure Hilfe. Die Flitzerblitzer, die stehen A24 Richtung Hamburg zwischen Zarentin und Gudow, dann B5 in Verlahn Richtung Prizier, B104 in Selmsdorf Richtung Schönberg, B105 Ortsausgang Neubukow Richtung Wismar, B191 in Spornitz Richtung Neustadt-Glewe an der Kirche, Anklam Friedländer Landstraße am Baumarkt, in Groß-Below Richtung Burow, in Klus aus Krakow kommend, Letzin Siedlung Richtung Burow, Neubrandenburg an der Rennbahn Richtung Reitbahnviertel, in Penzlin waren eine Chaussee beidseitig, dann in Rupkow Richtung Anklam, Schwerin-Neumühle zwischen Tierklinik und Sport- und Kongresshalle, Warnemünde Parkstraße Richtung Dietrichshagen Höhe Haus Stolterer, in Wickendorf Richtung Schwerin und Wismar Bürgermeister Hauptstraße auch noch eine. Und ihr habt auch noch einen.
9: Hi, hier ist René, ich möchte einen Blitzer melden und zwar in Jatznik am Friedhof beidseitig.
0: René, danke dir fürs Verpetzen. Habt ihr auch noch was? Dann macht's wie René, ruft gerne durch. Studio Hotline ist die 0381 49 78 110, denn keiner meldet mehr aktuelle Flitzerblitzer. Schönen Dienstag, ich bin Christian Renz. Kuckuck.
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Ey, wie feiere ich diesen Song? Ich weiß, das Ding ist schon 12 Jahre alt, aber trotzdem immer noch richtig, richtig cool. Sommersound aus dem Hitjahr 2014. Eben gehört Chris Kapp mit Liar Liar. Und gleich gibt's den frischen neuen Song Swim vom BTS aus Korea. Lady Gaga steht auch schon in den Startlöchern. Und vorher machen wir noch Platz für den aktuellen Chart-Hit Born Again. Hier sind Fastboy und Clock Clock bei Ostseewelle. Viel Spaß damit.

0: Guten Hunger wünschen wir euch. Habt eine schöne Mittagspause. Ostseewelle ist und bleibt natürlich an eurer Seite. Gleich mit sanften 2000er Pop von Hertz. Da haben wir für euch Stay in der Playlist mitgepackt. Dazu der nagelneue Kracher Boy You Turn Me von Felix Jehn und Cascada. Wenn ihr das nicht verpassen wollt, einfach dranbleiben für die meiste Musik mit allen aktuellen Hits.
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1: Schöne Mittagspause, Ostseewelle hier mit dem Blick aufs Wetterchen. Und da messen wir an der Wineta Seebrücke im Ostseebad Zinnowitz. Aktuell 18 Grad, 21 sind heute die Tagestopwerte. Stellenweise immer wieder Schauer mit dabei. Zum Feierabend hin wird es ein bisschen freundlicher. Der Wind mäßig bis frisch aus westlichen Richtungen. In Küstennähe kann es aber auch mal ein bisschen stürmischer werden. Der Zwei-Tage-Trend, morgen wechseln sich Sonne immer wieder ab. Im Großen und Ganzen bleibt es überwiegend trocken bei höchstens 23 Grad. Übermorgen starten wir dann noch eher bewölkt und teilweise nass rein. Im Verlauf dann aber freundlicher und trocken bei bis zu 24 Grad maximal. Wir haben es genau 12.30 Uhr, halb eins, Mahlzeit, Ostseewelle hier mit dem besten Verkehrsservice für unser Land. Landkreis Ludwigslust-Parchim in Hagenow. Lange Straße, gab es einen Unfall zwischen Bus und Auto. Einfahrt in die Straße, gerade mehr nicht möglich. Am besten weiträumig umfahren. Stadtverkehr Rostock, Südstadtcenter Richtung Südring, Stadt einwärts. Da läuft ein großer weißer Hund auf der Straße umher. Vorsicht bitte. Und Stop and Go vor der Baustelle Werftdreieck, Werftstraße, macht aktuell 10 Minuten mehr. Und dann noch die Info aus dem Fährverkehr. Die Rügenfähre Stallbrode-Glewitz fährt heute den ganzen Tag nicht mehr. Grund sind Wartungsarbeiten. Die Flitzerblitzer, die stehen. B5, Ortseingang Ludwigslust aus Beutzenburg kommend. B104 in Selmsdorf Richtung Schönberg. B105 Neubugo raus Richtung Wismar. B109 in Jatznick am Friedhof beidseitig. Dann B192, Ortsausgang Wulkenzien Richtung Waren. In Anklam, Friedländer Landstraße am Baumarkt versteckt. Ortsausgang Brüssow Richtung Löcknitz. In Güstrow, Goldberger Straße Richtung Südstadt. In Karow Richtung Prora. In Langenjammer Richtung Hagenow machen sie Bilder. In Lübbersdorf beidseitig sogar. In Mückenburg Richtung Wismar. Dann in Neumukran Richtung Sassnitz. In Penzlin waren der Chaussee beidseitig. In Schwerin-Neumühle zwischen Tierklinik und Sport- und Kongresshalle. Stralsund, Grünhofer Bogen, Stadt einwärts, Höhe Dekra. In Wismar Bürgermeister Hauptstraße und in Wöbbelin Richtung Verbinde. Habt ihr auch noch was entdeckt? Dann ruft gerne durch. Studio-Hotline ist die 0381 49 78 110, denn keiner meldet mehr aktuelle Flitzerblitzer. Schöne Mittagspause, ich bin Christian Renz. Guten.
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Ostseewelle hier, total regional für uns in der Küstenregion. 94 Millionen Fahrten durch den Rostocker Bahnhof-Tunnel. Für diese runde Zahl hat heute eine Rostockerin gesorgt. Trotz Regen war die Freude groß, als sie kurz nach 10 als 94 Millionste Nutzerin durch die Mautstation fuhr. Direkt danach gab es eine Überraschung vom Team. Sie bekam feierlich einen Blumenstrauß, ein kleines Otterstofftier, einen Tankgutschein über 94 Euro und einen gut gefüllten Präsentkorb überreicht. Da zeigt sich doch mal wieder, manchmal wird aus einer ganz normalen Autofahrt plötzlich ein echter Glück.

0: Gleich bei Ostkirchen Welle, Disco-Mucke vom Feinsten, Dark Horse mit Barbra Streisand aus den 2000ern mit dabei und für frischen Wind sorgt Olivia Rodrigo mit Drop Dead. Macht auch richtig Bock, die Nummer. Die meiste Musik mit allen aktuellen Hits, gern dranbleiben.
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10: Polizeibeamte sagen im Fabian-Prozess aus. Lebenserwartung in Deutschland erreicht neue Höchstwerte. Guten Tag, ich bin Axel Prokop. Im Mordprozess um den getöteten Fabian aus Güstrow sagen heute mehrere Polizeibeamte aus. Eine Polizistin hat am Vormittag vor dem Rostocker Landgericht das erste Treffen mit Fabians Vater kurz nach dem Leichenfund geschildert. Er sei völlig aufgelöst und angetrunken gewesen. Über die Angeklagte und damalige Ex-Lebensgefährtin Gina H. habe er damals gesagt, er würde ihr alles zutrauen. Mittlerweile sind Fabians Vater und die Angeklagte wieder ein Paar. Er glaube jetzt fest an ihre Unschuld. Die 30-Jährige schweigt bislang zu den Vorwürfen, will sich aber im August erstmals äußern. Laut Staatsanwaltschaft könnte das Motiv der Tat mit der Beziehung zum Vater von Fabian zusammenhängen. Deutschlands maritime Zulieferindustrie hat das vierte Jahr in Folge die Umsätze gesteigert. 12,5 Milliarden Euro sind es im vergangenen Jahr gewesen, ein Plus von 5%. Und es wird erwartet, dass dieser Positivtrend weitergeht. Vor allem, weil sich ThyssenKrupp Marine Systems jetzt einen Auftrag über 62 Milliarden Euro gesichert hat. Kanada hat 12 Hightech-U-Boote in Auftrag gegeben. Die sollen in Wismar und Kiel gebaut werden. Dadurch entstehen in den Werften auch neue Arbeitsplätze.
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10: Tschechien darf die verurteilte Rechtsextremistin Mala Svenja Liebig an Deutschland ausliefern. Das Oberlandesgericht in Prag hat die Beschwerde der 55-Jährigen gegen die Auslieferung abgelehnt. Das hat heute Mittag eine Gerichtssprecherin mitgeteilt. Das Landgericht im tschechischen Pilsen hatte schon Anfang Juni entschieden, dass Liebig zur Vollstreckung einer Haftstrafe an die deutschen Behörden übergeben werden soll. Sie wurde in Deutschland unter anderem wegen Volksverhetzung zu 1 Jahr und 6 Monaten Haft verurteilt. Es sind neue Höchstwerte. Die Lebenserwartung in Deutschland ist im vergangenen Jahr weiter angestiegen. Für Frauen lag sie bei 83,6 Jahren, 2 Monate mehr als im Vorjahr. Das hat das Statistische Bundesamt heute mitgeteilt. Die Lebenserwartung von Männern lag bei 79 Jahren und 1 Monat und damit 3 Monate höher als noch 2024. Wann immer etwas Wichtiges passiert, ihr hört es sofort bei Ostseewelle und jetzt das Wetter.
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0: In Klütz am Schloss Bodmal 17 Grad, Waren-Müritz am Tortenhaus 18, 21 sind heute maximal noch drin. Zeitweise immer wieder Schauer. Zum Abend hin wird es ein bisschen freundlicher, auch trocken. Der Wind recht frisch aus westlichen Richtungen. Der Zwei-Tage-Trend, morgen Wechsel aus Sonne und Wolken, bleibt überwiegend trocken. Bei höchstens 23 Grad. Anfangs übermorgen noch ein bisschen grau und nass, hinten raus dann aber freundlich und trocken bei 24 Grad. 13.04 Uhr, Ostseewelle hier mit dem besten Verkehrsservice für unser Land. Vorsicht A20 Richtung Stettin, Pannenauto zwischen Mönckhagen und Kreuz-Lübeck. Landkreis Vorpommern-Rügen, viele wollen anscheinend in das Stralsunder Ozeaneum. Gefühlt wollen auch alle in das Parkhaus am Fischmarkt. Daher kommt es gerade zu längeren Wartezeiten. Am besten anderweitige Parkmöglichkeiten nutzen. Stadtverkehr Rostock, Stop and Go. Vor der Baustelle Werftdreieck, Werftstraße, 15 Minuten on top. Die Flitzerblitzer, die stehen B104 in Selmsdorf Richtung Schönberg, B105 Neubuko raus Richtung Wismar, B191 Spornitz Richtung Neustadt-Lewe an der Kirche, B192 Wulkenzien Ortsausgang Richtung Waren, in Güstrow Goldberger Straße Richtung Südstadt, in Karow Richtung Prora, dann in Penzlin Warener Chaussee beidseitig, in Rupkow Richtung Anklam, Schwerin-Neumühle zwischen Tierklinik und Sport im Kongresshalle, Stralsund Grünhofer Bogenstadt einwärts Höhe Dekra, Wickendorf Richtung Schwerin, Wismar Bürgermeister Hauptstraße und Berlin Richtung Verbinde. Habt ihr auch noch was? Dann ruft durch. Studio Hotline ist die 0381 49 78 110, denn keiner meldet mehr aktuelle Flitzerblitzer. Guten Hunger, schöne Mittagspause. Ich bin Christian Renz. Hey, hey.
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1: Barbra Streisand.

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0: Ihr macht es genau richtig. Bitte weiter so und Ostseewelle anlassen. Hier bekommt ihr sie. Die meiste Musik mit allen aktuellen Hits. Mit dabei gleich Sunique mit ihrem 2000er Kulthit Sky. Und davor geben wir Shabuzi und Miles Smith mit dem aktuellen Kracher Blink Twice ordentlich Gas. Es lohnt sich dran zu bleiben.
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4: So, dann schauen wir doch mal aufs Wetter. Am Seefahrerhaus im Ostseebad Selin auf Rügen messen wir aktuell 18 Grad. 21 sind heute das höchste der Gefühle. Immer wieder auch Schauer mit dabei. Zum Feierabend hin wird es ein bisschen freundlicher. Der Wind mäßig bis frisch aus West in Küstennähe. Müssen wir aber auch mit stürmischen Böen rechnen. Der Zwei-Tage-Trend. Morgen wechseln sich Sonne und Wolken immer mal wieder ab. Im Großen und Ganzen bleibt es trocken bei Höchstwerten von 23 Grad. Übermorgen starten wir anfangs noch bewölkt und teilweise nass rein. Im Verlauf dann aber freundlicher und trocken bei 24 Grad maximal. 13.31 Uhr.
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4: Stop and Go im Stadtverkehr Rostock. Vor der Baustelle Werftdreieck, Werftstraße. Aktuell 20 Minuten on top. Die Flitzerblitzer, die stehen B96 Rügenzubringer Richtung A20 Höhe Rastplatz Rügenblick und kurz vor Milzow. B192 Wulkenzin raus in Richtung Waren. Güstrow, Goldberger Straße Richtung Südstadt, in Karow Richtung Prora, in Letzin-Siedlung Richtung Buro, in Mückenburg Richtung Wismar, zwischen Parum und Drei-Lützow, Höhe Drei-Lützow-Ausbau, dann Ortsausgang Röbel Richtung Dambeck, Schwerin-Neumühle zwischen Tierklinik und Sport- und Kongresshalle, Stralsund, Grünhofer-Burgstadt einwärts, Höhe Dekra und in der Rudolf-Virchow-Straße, in Trassenheide an der Bushaltestelle, Warnemünde, Parkstraße Richtung Dietrichshagen, Höhe Haus-Stolterer, in Wismar, Bürgermeister-Hauptstraße und Wörbelin Richtung Verbinde. Habt ihr auch noch was auf dem Zettel? Ja, dann immer her damit. Studio-Hotline ist die 0381 49 78 110, denn keiner meldet mehr aktuelle Flitzerblitzer.
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4: Und wie versprochen, jetzt Blink Twice von Shabusi und Miles Smith. Schönen Dienstag, ich bin Christian Renz.

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0: Ja, frisch verheiratet ist sie, ne? Die Taylor Swift im Gehört Shake It Off aus dem Jahre 2014 und das Ganze kurz vor 14 Uhr. Schönen Dienstag wünschen wir euch. Gleich weiter mit der meisten Musik, mit allen aktuellen Hits. Im Angebot haben wir da zum Beispiel Dream mit dem 90er-Klassiker Things Can Only Get Better und Popstar Shawn Mendes macht mit When You're Gone den Anfang. Bleibt bei Ostseewelle, geht sofort weiter.
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9: Polizeibeamte sagen im Fabian-Prozess aus. Tschechien darf Rechtsextremistin Liebig an Deutschland ausliefern. Guten Tag, ich bin Axel Prokop. Im Mordprozess um den getöteten Fabian aus Güstrow sagen heute mehrere Polizeibeamte aus. Eine Polizistin hat am Vormittag vor dem Rostocker Landgericht das erste Treffen mit Fabians Vater kurz nach dem Leichenfund geschildert. Er sei völlig aufgelöst und angetrunken gewesen. Über die Angeklagte und damalige Ex-Lebensgefährtin Gina H. habe er damals gesagt, er würde ihr alles zutrauen. Mittlerweile sind Fabians Vater und die Angeklagte wieder ein Paar. Er glaube jetzt wieder fest an ihre Unschuld. Die 30-Jährige schweigt bislang zu den Vorwürfen, will sich aber im August erstmals äußern. Laut Staatsanwaltschaft könnte das Motiv der Tat mit der Beziehung zum Vater von Fabian zusammenhängen. In Lohmen im Landkreis Rostock ist ein 7-jähriges Mädchen beim Überqueren einer Straße schwer verletzt worden. Das Schulkind soll nach ersten Erkenntnissen in Höhe einer Bushaltestelle über die Chausseestraße gelaufen und dann prompt aber auch wieder zurückgelaufen sein. Das bemerkte eine 66 Jahre alte Opel-Fahrerin zu spät und erfasste das Mädchen mit dem Außenspiegel der Fahrerseite. Die 7-jährige wurde schwer verletzt in ein Rostocker Krankenhaus gebracht.
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9: Tschechien darf die verurteilte Rechtsextremistin Mala Svenja Liebig an Deutschland ausliefern. Das Oberlandesgericht in Prag hat die Beschwerden der 55-Jährigen gegen die Auslieferung abgelehnt. Das hat heute Mittag eine Gerichtssprecherin mitgeteilt. Das Landgericht im tschechischen Pilsen hatte schon Anfang Juni entschieden, dass Liebig zur Vollstreckung einer Haftstrafe an die deutschen Behörden übergeben werden soll. Sie wurde in Deutschland unter anderem wegen Volksverhetzung zu 1 Jahr und 6 Monaten Haft verurteilt. Das waren die Nachrichten und jetzt zum Sport.
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9: Argentiniens Nationaltrainer Lionel Scaloni hat sich über den eng getakteten Spielplan in der Endphase der Fußball-WM beklagt und längere Verschnaufspausen gefordert. Je näher man dem Ende komme, desto mehr Erholung brauche man, sagte Scaloni. Argentinien spielte zuletzt am Freitag und jetzt heute um 18 Uhr im Achtelfinale gegen Ägypten. Wann immer etwas Wichtiges passiert, ihr hört es sofort bei Ostseewelle und jetzt das Wetter.
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0: 18 Grad in Gralmüritz an der Kurklinik und Ueckermünde am Ueckerpark ebenfalls 18 Grad. 21 sind heute die Tagestopwetter und es bleibt heute dicke bewölkt, zeitweise immer wieder Schauer. Nachher zum Feierabend klart es nochmal ein bisschen auf. Der Wind recht frisch aus westlichen Richtungen. Der Zwei-Tage-Trend. Morgen bekommen wir dann so einen Mix aus Sonne und Wolken. Es bleibt dann überwiegend trocken bei höchstens 23 Grad. Übermorgen dann anfangs noch eher grau und nass, aber im Verlauf dann oft freundlich und trocken bei 24 Grad maximal. 14.03 Uhr gleich.
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0: Da haben wir die A20 Richtung Stettin. Vollsperrung nach Unfall zwischen Jamen und Anklam. Verkehr wird über Jamen abgeleitet. Stadtverkehr Rostock. Stop and Go vor der Baustelle Werftdreieck, Werftstraße. Aktuell Zeitverlust 20 Minuten. Dann noch eine Info aus dem Fährverkehr. Die Rügenfähre Stallbrode-Glewitz, die fährt heute den ganzen Tag nicht. Grund sind Wartungsarbeiten. Habt es auf dem Schirm. Die Flitzerblitzer, die stehen A24 Richtung Hamburg zwischen Zarentin und Gudo. Dann B5 Ortseingang Ludwigslust aus Beutzenburg kommend sowie in Verlahn Richtung Prizier. B191 in Spornitz Richtung Neustadt-Glewe direkt an der Kirche. B192 Wulken ziehen raus in Richtung Waren. Dann Ortsausgang Brüssel Richtung Löcknitz machen sie Bilder. Güstrow, Goldberger Straße Richtung Südstadt. In Karow Richtung Prora. In Lübbersdorf beidseitig sogar. Dann in Röbel, Ortsausgang Richtung Dambeck. Schwerin-Neumühle zwischen Tierklinik und Sport- und Kongresshalle. Stralsund, Grünhofer Bogen statt Einwärtshöhe Dekra. Dann in Trassenheide an der Bushaltestelle versteckt. In Warnemünde, Parkstraße Richtung Dietrichshagenhöhe Haus Stolterer. In Wismar, Bürgermeisterhauptstraße und Wöbelin Richtung Verbinder. Habt ihr auch immer was entdeckt? Ja, dann ruft doch gerne durch. Studio Hotline ist die 0381 49 78 110, denn keiner meldet mehr aktuelle Flitzerblitzer. Schönen Dienstag, ich bin Christian Renz. Hühü.
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Ja, mit dem zweiten Anlauf hat es dann nun auch endlich geklappt, ne? So muss das doch. Für ihr Album The Art of Loving hat Popstar Olivia Dean einen Grammy abgestaubt. Obendrauf gab es noch 4 Brit Awards. Es läuft also für die britische Sängerin mit jamaikanischen Wurzeln. Hier bei Ostseewelle hören wir sie jetzt mit ihrem nagelneuen Mega-Hit. Kann man nicht anders sagen. Radio Lautsch für euren Dienstagnachmittag. Hier ist Man I Need bei eurem Lieblingssender Ostseewelle.

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0: schade, dass es von der Sunrise Avenue nichts Neues mehr gibt, ne? Nachdem sie sich getrennt haben, beziehungsweise ihre Karriere on Eis gelegt haben. Schade, schade. Eben gehört Fairy Tale Gone Bad mit der meisten Musik, mit allen aktuellen Hits. Versüßen wir euch natürlich auch den Alltag. Für mehr Spaß bei der Arbeit gibt's gleich Gucci mit Somebody That I Used to Know auf die Ohren. Und für frischen Wind sorgt Superstar Bebe Rexha mit ihrem nagelneuen Disco-Hit New Religion. Willkommen bei Ostseewelle. Für alle, die uns noch nicht kennen sollten, kann ja sein. Herzlich willkommen, nicht weglaufen.
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0: Schauen wir doch mal aufs Wetter hier bei Ostseewelle. Am Skurrilium-Museum in Stralsund messen wir aktuell 18 Grad. Bis zu 21 können es hier und da noch werden. Ansonsten immer wieder Schauer mit dabei. Zum Feierabend hin kann es dann noch mal ein bisschen freundlicher werden. Der Wind mäßig bis frisch aus West. In Küstennähe müssen wir auch mit stürmischen Böen rechnen. Der Zwei-Tage-Trend. Morgen gibt es einen Mix aus Sonne und Wolken. Im Großen und Ganzen bleibt es dann auch trocken bei höchstens 23 Grad. Übermorgen anfangs dann noch bewölkt und teilweise nass. Aber hinten raus dann freundlicher und trocken bei 24 Grad maximal. Wir haben es genau 14.30 Uhr.
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1: A20 Richtung Stettin. Vollsperrung nach Unfall zwischen Jamen und Anklam. Verkehr wird über Jamen abgeleitet. Landkreis Rostock auf der B103 stadteinwärts Höhe Rostock West. Da läuft eine Entenfamilie auf der Fahrbahn umher. Bitte ganz besonders vorsichtig fahren dort. Stadtverkehr Rostock bleiben wir noch. Stop and Go vor der Baustelle Werftdreieck. Werftstraße macht aktuell 25 Minuten on top. Dann noch eine Info aus dem Fährverkehr. Die Rügenfähre Stallbrode-Glewitz, die fährt heute den ganzen Tag nicht mehr. Grund sind Wartungsarbeiten. Und dann haben wir noch zwei Vermisstenmeldungen der Polizei im Landkreis Vorpommern-Rügen. Gesucht werden seit Montagabend die 12-jährige Adelina Malchin und die 14-jährige Emily Olszewski aus Stralsund. Beide Mädchen wurden gegen 20.30 Uhr am Montagabend zuletzt an ihren Wohnungen in den Stadtteilen Knieper West und Grünhufe gesehen. Bilder und weitere Infos zum Helfen findet ihr auch nochmal im Web bei ostseewelle.de. Die Flitzerblitzer, die stehen jetzt A14 Richtung Karstadt, kurz vorm Kreuz Schwerin, direkt unter der Brücke. A24 Richtung Hamburg zwischen Zarentin und Gudow. B5 in Verlahn Richtung Prizier. B96 Rügenzubringer Richtung A20, Höhe Raspels-Rügenblick und kurz vor Milzow. B191 in Spornitz Richtung Neustadt-Lewe an der Kirche. B192 Ortsausgang Wulkenziehen Richtung Waren. Güstrow, Goldberger Straße Richtung Südstadt. In Karow Richtung Prora. Letzin Siedlung raus in Richtung Buro. In Mückenburg machen sie Richtung Wismar Bilder. In Neumukran Richtung Sassnitz. Dann Ortsausgang Röbe Richtung Dambeck. In Schwerin-Neumühle zwischen Tierklinik und der Sport- und Kongresshalle. Stralsund, Grünhufer Bogen, stadteinwärts Höhe Dekra. Und eine noch in der Rudolf-Virchow-Straße. In Trassenheide an der Bushaltestelle. Warnemünde in der Parkstraße Richtung Dietrichshagen, Höhe Haus Stolterer. Wismar, Bürgermeister-Hauptstraße. Und in Wöbbelin Richtung Verbinde. Habt ihr auch mal was entdeckt? Dann ruft gerne durch. Studio Hotline ist die 0381 49 78 110. Denn keiner meldet mehr aktuelle Flitzerblitzer.
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1: Dann legen wir doch mal los mit dem aktuellen Brett von Bibi Rexha. Hier ist er mit New Religion am Dienstag. Ich bin Christian Renz. Hi.

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1: Ja, eben gehört Leonie mit Don't Worry. Alle aktuellen Hits natürlich auch hier bei eurem Lieblingssender Ostseewelle. Gleich noch mit dabei, brandneuer Sound von Alle Farben aus Berlin zusammen mit Rini Miller. Da haben wir Body Talk für euch mit am Start. Und vor gibt's coolen 2000er Pop von Nelly Furtado und Ray Garvey. Hätte man auch nicht gedacht, ne, dass die zwei mal wirklich irgendwas zusammen machen. All Good Things gibt's jetzt für euren Dienstagnachmittag. Viel Spaß damit.

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1: Jetzt alle Farben featuring René Miller mit Body Talk.

0: werde jetzt schön nach Hause fahren zu meinem Hund Helge. Erstmal eine schöne Runde Gassi gehen. Ostseewelle am Dienstagnachmittag und ich übergebe an meinen lieben Kollegen Mike Ross.
1: Hey. Geh doch ruhig, dann haben wir ja wenigstens ein bisschen mehr Spaß.
0: Tschüss.
1: So, kommt gut rein in den Feierabend. Wir begleiten euch natürlich mit all euren Lieblingshits. Und ihr wisst ja, hier bei Ostseewelle gibt es die meiste Musik mit allen aktuellen Hits. Natürlich auch in der nächsten halben Stunde. Unter anderem dann gleich mit dabei Teddy Swims mit Mr. Know It All. Und wir können uns freuen auf den aktuellen Sound von Somber.
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4: U-Boote für Kanada stärken maritime Wirtschaft hier. NATO will mehr Geld in Drohnenabwehr investieren. Guten Tag, ich bin Axel Prokopf. Der U-Boot-Deal mit Kanada wird die maritime Wirtschaft bei uns in Mecklenburg-Vorpommern stärken. Davon geht Ministerpräsidentin Manuela Schwesig aus. ThyssenKrupp Marine Systems soll 12 Hightech-U-Boote bauen, unter anderem in Kiel und in Wismar. Nach der auswärtigen Kabinettssitzung in Berlin sagte Schwesig auf Ostseewelle-Nachfrage, das sind gute Aussichten für den Werftstandort Wismar, sowohl kurz- als auch langfristig.
5: Das hat jetzt Auswirkungen. Wie kann sich die Werft aufstellen und ausbauen? Es betrifft Industriearbeitsplätze und gleichzeitig auch ganz viele kleine und mittelständische Unternehmen aus der Zuliefererwirtschaft. Deswegen ist es für jetzt eine sehr gute Nachricht, aber auch für die langfristige Perspektive.
4: Auf der Autobahn 20 zwischen den Anschlussstellen Jamen und Anklam im Kreis Vorpommern-Greifswald gab es heute Vormittag einen schweren Unfall. Laut Zeugen soll ein Audi einem Toyota aufgefahren sein. Der Toyota kam daraufhin von der Fahrbahn ab. An der Böschung überschlug sich das Auto und landete 60 Meter weiter in einem Wildschutzzaun. Mehrere Feuerwehren aus der Region sind angerückt und haben die beiden Insassen aus dem Auto befreit und schwer verletzt in die Greifswalder Klinik gebracht. Auch die beiden Leichtverletzten aus dem Audi kamen dorthin. Doch von einem Mitfahrer fehlt noch jede Spur. In dem Toyota soll ein Hund gewesen sein. Eine Feuerwehrdrohne suchte von oben in einem Weizenfeld nach dem Hund. Andere Kameraden am Boden, bisher ohne Erfolg.
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4: Die NATO will sich verstärkt auf Drohnenkriege vorbereiten. In den kommenden 5 Jahren sollen mehr als 40 Milliarden Euro in Fähigkeiten zur Drohnenabwehr investiert werden. Das hat heute NATO-Generalsekretär Mark Rutte am Rande des NATO-Gipfels in der Türkei angekündigt. Zudem verpflichten sich Alliierte, bis Ende 2027 5-mal so viele Soldaten für den Einsatz von Drohnen auszubilden. Das waren die Nachrichten und jetzt zum Sport.
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4: Argentiniens Nationaltrainer Lionel Scaloni hat sich über den eng getakteten Spielplan in der Endphase der Fußball-WM beklagt und längere Verschnaufspausen gefordert. Je näher man dem Ende komme, desto mehr Erholung brauche man, sagte Scaloni. Argentinien spielte zuletzt am Freitag und jetzt heute wieder um 18 Uhr im Achtelfinale gegen Ägypten. 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
6: 18 Grad haben wir aktuell am Schloss Bodmann Knütz, 18 am Schloss Miro. Willkommen im Herbst. Heute Nachmittag bleibt es meist dicke bewölkt, immer wieder ziehen Regenschauer durch. Erst heute Abend kann es vereinzelt mal ein bisschen auflockern, muss aber nicht. Dazu gibt es streckenweise auch stürmische Böen. In der Nacht ziehen die letzten Schauer dann erstmal ab, dann bleibt es auch meist trocken bei 9 Grad tiefstens, juhu. Und der 2-Tage-Trend, es wird besser. Morgen ein bisschen mehr Sonne mit dabei, paar Wolken, nur vereinzelt ein paar Regentropfen bei 23 Grad. Übermorgen erst grau und nass, später immer mehr Sonne bei 24 Grad. 15.03 Uhr, Ostseewelle, der beste Verkehrsservice für unser Land. A20 Richtung Stettin, Vollsperrung nach Unfall zwischen Jamen und Anklam. Ihr müsst am besten Jamen runterfahren, ist die letzte Möglichkeit. Stadtverkehr Rostock haben wir Stop and Go vor der Baustelle Werftdreieck. Werftstraße brauchte ungefähr 25 Minuten länger. Und Info für den Fährverkehr, die Rügenfähre Stahlbrode-Glewitz fährt heute den ganzen Tag nicht. Da gibt's Wartungsarbeiten. Die Flitzerblitzer. Die stehen an der A14 Richtung Karstadt, kurz vorm Kreuz Schwerin unter der Brücke. A24 Richtung Hamburg zwischen Zarentin und Godow. B5 Ortseingang Ludwigslust aus Bolzenburg kommend und in Villaren Richtung Prezier. B96 Rügenzubringer Richtung A20 am Rastplatz Rügenblick und kurz vor Milzow. B191 in Spornitz Richtung Neustadt-Lewe direkt an der Kirche. B192 am Ortsausgang Wulkenzien in Richtung Waren. Ortsausgang Brüssow Richtung Löcknitz. Güstrow, Goldberger Straße Richtung Südstadt. In Karow Richtung Prora. Außerdem in Letzin-Siedlung Richtung Buro. In Neumukran in Richtung Sassnitz. Zwischen Parum und Drei-Lützow, Höhe Drei-Lützow-Ausbau. Röbel, Ortsausgang Richtung Dambeck kann es euch erwischen. In Schwerin-Neumühle stehen sie zwischen Tierklinik und Sport- und Kongresshalle. In Stralsund, Grünhofer Bogenstadt einwärts, Höhe Dekra und Rudolf-Virchow-Straße. In Trassenheide an der Bushaltestelle. Warnemünde, Parkstraße blitzgefährlich Richtung Dietrichshagen, Höhe Haus Stolterer. Und in Wöbelin in Richtung Fahrbinde. Habt ihr auch noch welche gesehen? Immer her damit, ruft an, Studio-Hotline ist die 0381 49 78 110, denn keiner meldet mehr aktuelle Flitzerblitzer.
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6: Ich bin Mike Rostas, Ross im Radio, kommt gut auf den Hof, wir begleiten euch natürlich in den Feierabend mit all euren Lieblingshits. Hier aktueller Sound von Teddy Swims. Das hier ist Mr. Know-It-All. Schönen Dienstag.

mit großen Schritten geht's in Richtung Feierabend. Ihr hört Ostseewelle. Hier gibt's die meiste Musik mit allen aktuellen Hits für die letzten Handgriffe bei der Arbeit. Und dann unterstützen wir euch natürlich motivierend. Hier mit aktuellem Sound von Hertz und Purple Disco Machine. Das hier ist Wonderful Life 24.

Er ist vorgestern 21 Jahre alt geworden, Glückwunsch nachträglich, und schon in der ganzen Welt bekannt wie ein bunter Hund, obwohl sein Durchbruch noch gar nicht so lange her ist. Neu am Markt, trotzdem schon Weltstar, gehört Ostseewelle mit dem aktuellen Überflieger Sommer und Homebreaker.

0: andere noch dran. Auch das war Filmmusik aus dem Film Flashdance. Ich sag mal so, Dirty Dancing war natürlich ein bisschen bekannter, ne? Aber Flashdance war auch ein geiler Tanzfilm. Irene Cara, großer Hit aus dem Jahr 83. Ihr hört Ostseewelle am Dienstagnachmittag. In der nächsten halben Stunde können wir uns freuen auf Carter und John mit Turn the Lights Off. Das ist aktueller Sound aus den Charts. Und Alex Warren macht sich startklar. Die meiste Musik mit allen aktuellen Hits geht gleich weiter. Kleinen Ohrenblick.
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2: 15.31 Uhr, ihr hört Ostseewelle mit dem Feierabend-Update für 3:30. Axel Prokhoff hat die Schlagzeilen für euch.
3: Der U-Boot-Deal mit Kanada wird die maritime Wirtschaft in Mecklenburg-Vorpommern stärken. Das sagte heute Ministerpräsidentin Manuela Schwesig nach der auswärtigen Kabinettssitzung in Berlin. ThyssenKrupp Marine Systems soll 12 Hightech-U-Boote bauen, unter anderem in Wismar und Kiel. Das Pariser Berufungsgericht hat die rechtsnationale Marine Le

0: Pen zu einer einjährigen Haftstrafe mit Fußfessel verurteilt. Damit wäre es für sie nur schwer möglich, bei der Präsidentschaftswahl in Frankreich im Frühjahr zu kandidieren. Im Wahlkampf müsste sie die Fußfessel tragen.
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0: Nach dem Stadtfest in Neubukow im Landkreis Rostock haben Unbekannte auf dem Festgelände randaliert. Es wurden mehrere Planen von Verkaufszelten beschädigt. In eine der Planen haben der oder die Täter ein Hakenkreuz geschnitten. Auch Holztische wurden demoliert, die Polizei ermittelt.
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2: Das Ostseewelle-Feierabendwetter für uns in Mecklenburg-Vorpommern. Heute bleibt es insgesamt mausgrau vor der Tür. Streckenweise wird es auch immer mal wieder nass. Die Temperaturen klemmen bei 18 Grad fest, aber Besserung ist in Sicht. Im Zwei-Tage-Trend gibt es mehr Sonne und wärmere 24 Grad. 15.32 Uhr, Ostseewelle, der beste Verkehrsservice für unser Land. A20 Richtung Stettin, Vollsperrung nach Unfall, weiterhin zwischen Jarmen und Anklam, letzte freie Ausfahrt ist Jarmen. Landkreis Vorpommern-Greifswald, Vollsperrung B109 nach Unfall zwischen Anklam und Zieten, kurz vor Zieten, Höhe an der Redoute. Polizei und Feuerwehr sind da, plant man hier in beiden Richtungen so 10 Minuten mehr ein. Stadtverkehr Rostock, Stop and Go vor der Baustelle Werftdreieck in der Werftstraße, 25 Minuten Zugabe und die Ampel an der Neptunschwimmhalle in Rostock ist ausgefallen, an der Kreuzung hier in allen Richtungen bitte aufpassen. Info für den Fährverkehr, die Rügenfähre Stahlbrode-Glewitz fährt heute den ganzen Tag nicht, die muss erstmal gewartet werden. Und die Flitzerblitzer, die stehen an der A14 Richtung Karstädt, kurz vom Kreuz Schwerin unter der Brücke. A24 Richtung Hamburg zwischen Zarentin und Gudow. B5, Ortseingang Ludwigslust aus Beutzenburg kommend und in Fellahn Richtung Prezier. B96 Rügenzubringer Richtung A20 am Rastplatz Rügenblick und kurz vor Milzow. B191 in Spornitz Richtung Neustadt-Lewe direkt an der Kirche. B192 Ortsausgang Wulkenzien in Richtung Waren. Flitzerblitzer in Güstrow, Goldberger Straße Richtung Südstadt. Außerdem in Karo Richtung Prora, in Letzin-Siedlung Richtung Buro, Mückenburg Richtung Wismar, zwischen Parum und Dreilützow, Höhe Dreilützow-Ausbau, Schwerin-Neumühle zwischen Tierklinik und Sport- und Kongresshalle, in Stralsund, Grünhofer Bogenstadt einwärts an der Dekra und Rudolf-Virchow-Straße, außerdem in Trassenheide an der Bushaltestelle, in Warnemünde Parkstraße Richtung Dietrichshagen, Höhe Haus Stolterer und in Wörbelin haben wir noch einen Richtung Fahrbinde. Habt ihr auch noch welche gesehen? Immer her damit. Ruft an, Studio-Hotline ist die 0381 49 78 110, denn keiner meldet mehr aktuelle Flitzerblitzer.
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2: Ziellinie ist in Sicht. Ich bin Mike Rost aus Ross im Radio, kommt gut in Richtung Feierabend hier mit Alex Warren und Ordinary.

0: ist ja furchtbar. Was ist denn das für ein Wetter im Moment? Schluss mit der Herbststimmung. Ich würde sagen, Ostseewelle bringt den Sommer zurück. Und zwar genau jetzt mit einem der wohl geilsten, wirklich geilsten Sommerhits der 90er Jahre. Inner Circle mit Ohrwurmgefahr. Achtung, es geht los.
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0: Er macht's für die meisten hier im Land. Ihr hört jeden Tag den ganzen Tag Ostseewelle. Dankeschön dafür. In der nächsten halben Stunde schnüren wir euch auch ein richtig großes Hitpaket. Da haben wir alles mit dabei, was Spaß macht. Aus den aktuellen Charts zum Beispiel 5 AM von Michael Schulte. Und wir können uns freuen auf zum Beispiel Sarah Larsson. Lush Live hat ja auch wieder ihr großes Comeback gefeiert. Das ist ein absolut mega erfolgreich, wirklich unwahrscheinlich erfolgreicher Hit. Nach 11 Jahren mal wieder in den Charts ganz oben gelandet. Gibt's alles gleich.
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2: Eltern nur wenig zufrieden mit Bildungspolitik im Land. Lebenserwartung in Deutschland steigt auf neue Höchstwerte. Guten Tag, ich bin Axel Prokopf. Rund 5000 Eltern von Schulkindern stellen der Bildungspolitik in Mecklenburg-Vorpommern ein mittleres Zeugnis aus. Heute wurden die Ergebnisse einer großen Umfrage bekannt gegeben. Demnach beschreiben die Eltern, dass das Bildungssystem vielerorts an seine Grenzen stoße. Sie wünschen sich mehr Schulsozialarbeit, stärkere Mobbingprävention und einen besseren Blick auf lebensnahe Lerninhalte und Themen der Zukunft wie KI. Außerdem fordern Eltern bessere Bildungschancen für alle Kinder. Förderung solle nicht zum Beispiel am Geldbeutel der Familie hängen. In Lohmen im Landkreis Rostock ist ein 7-jähriges Mädchen beim Überqueren einer Straße schwer verletzt worden. Das Schulkind soll nach ersten Erkenntnissen in Höhe einer Bushaltestelle über die Chausseestraße gelaufen und dann prompt auch wieder zurückgelaufen sein. Das bemerkte eine 66 Jahre alte Opel-Fahrerin zu spät und erfasste das Mädchen mit dem Außenspiegel der Fahrerseite. Die 7-jährige wurde schwer verletzt in ein Rostocker Krankenhaus gebracht. Unbekannte Diebe haben von einer Baustelle in Hornstorf bei Wismar mehrere wertvolle Arbeitsmaschinen gestohlen. Nach ersten Erkenntnissen haben sie wohl am vergangenen Wochenende zugeschlagen. Zum Diebesgut gehören unter anderem eine Pflasterverlegemaschine, eine Pflasterzange und eine Walze. Außerdem haben sie einen Radlader und einen Bagger beschädigt. Der Gesamtschaden liegt bei rund 115.000 Euro.
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2: Das Pariser Berufungsgericht hat die rechtsnationale Marine Le Pen zu einer einjährigen Haftstrafe mit Fußfessel verurteilt. Außerdem urteilte es, dass Le Pen für 15 Monate das passive Wahlrecht verliert. Weitere 30 Monate sind auf Bewährung ausgesetzt. Mit diesem Urteil in einem Verfahren um mögliche Scheinbeschäftigung wäre es für Le Pen nur schwer möglich, bei der Präsidentschaftswahl in Frankreich im Frühjahr zu kandidieren. Im Wahlkampf müsste sie die Fußfessel tragen. Die Lebenserwartung in Deutschland ist im vergangenen Jahr weiter angestiegen. Für Frauen lag sie bei 83,6 Jahren, 2 Monate mehr als im Vorjahr. Das hat das Statistische Bundesamt heute mitgeteilt. Die Lebenserwartung von Männern lag bei 79 Jahren und 1 Monat und damit 3 Monate höher als noch 2024. 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
3: Ach, das Wetter kann ich heute leider gar nicht so genau erkennen. Da hängen zu viele Wolken davor.
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3: Also wenn ich nicht genau wüsste, dass heute der 7.7. ist, ich könnte wetten, dass der Herbst ist ausgebrochen. Was für ein Wetter. Es ist grau, es wird heute auch immer mal wieder nass. Erst zum Abend hin kann es hier und da mal aufreißen, aber auch nicht überall. Dazu haben wir vor allem an der Küste auch mal stürmische Böen mit dabei. Erst in der Nacht ziehen die letzten Schauer ab, dann bei meist trockenen 9 Grad tiefstens. Jetzt haben wir 17 Grad am DDR-Museum in Davel bei Sternberg, 17 auch in Tutow bei Jamen am DDR-Museum. 2-Tage-Trend wird aber besser, morgen Sonne. Ich weiß schon gar nicht mehr, wie die aussieht. Sonne, Wolken, vereinzelt ein paar Regentropfen mit dabei bei 23 Grad. Und übermorgen erst grau und nass, später immer freundlicher bei 24 Grad. 16.03 Uhr, Ostseewelle, der beste Verkehrsservice für unser Land. Landkreis Ludwigslust-Parchim auf der B321 zwischen Trezia und Gramnitz gab es einen Unfall mit mehreren Autos. Hier kommt er halbseitig dran vorbei. Unfall auf der B104 zwischen Wezin und Tieplitz Richtung Güstrow. Das ist noch ungesichert hier, bitte schön aufpassen. Landkreis Vorpommern-Greifswald, Vollsperrung B109. Nach Verkehrsunfall zwischen Antlam und Zieten, kurz vor Zieten, Höhe an der Redoute. Dann haben wir den Stadtverkehr Rostock mit dabei. Stop and Go vor der Baustelle Werftdreieck, die Werftstraße 30 Minuten Zugabe und falls es Kreuz statt einwärts braucht er so 10 Minuten länger. Außerdem haben wir noch eine Info für den Fährverkehr, die Rügenfähre Stallbrode-Glewitz, die fährt heute den ganzen Tag nicht, da sind Wartungsarbeiten angesagt. Die Flitzerblitzer, die stehen an der A14 Richtung Karstädt, kurz vorm Kreuz Schwerin unter der Brücke, A24 Richtung Hamburg zwischen Zarentin und Gudo, B5 Ortseingang Ludwigslust aus Beutzenburg kommend und in Villanen Richtung Prezier, B191 in Spornitz Richtung Richtung Neustadt-Lewe an der Kirche. B192 Ortsausgang Wolkenziehen in Richtung Waren. Dann Brüssow mit dabei, Ortsausgang Richtung Löcknitz, blitzgefährlich. In Letzin-Siedlung stehen sie Richtung Buro. Am Ortsausgang Lüdersdorf Richtung Herrenburg beidseitig. In Möggenburg Richtung Wismar. Neumukran in Richtung Sassnitz. Zwischen Parum und Drei-Lützow, Höhe Drei-Lützow-Ausbau. Ortsausgang Röbel in Richtung Dambeck. Flitzerblitzer in Stralsund, Rudolf-Virchow-Straße. In Trassenheide an der Bushaltestelle. Warnemünde, Parkstraße Richtung Dietrichshagen, Höhe Haus Stoltera. Und in Wörbelin Richtung Verbinde. Habt ihr auch noch welche gesehen? Immer her damit, ruft an. Studio-Hotline ist die 0381 49 78 110. Denn keiner meldet mehr aktuelle Flitzerblitzer.
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3: Yo, ich bin Mike Ross, das Ross im Radio. Kommt gut auf den Hof, hier mit Olivia Rodrigo.

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0: Schichtende in Dagun.
1: Dienstschluss in Prerow auf dem Darß.
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Ihr hört Ostseewelle von 3 bis 3, eure Feierabendshow mit dem Russ im Radio und gleich mit dem Glückspilz des Tages. Dazu haben wir die meiste Musik mit allen aktuellen Hits für euch am Start, damit ihr richtig gut in den Feierabend kommt. Unter anderem entdecken wir da brandneu Madonna und Sabrina.

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8: Eltern geben der Bildungspolitik in Mecklenburg-Vorpommern Hausaufgaben auf. In einer Umfrage bemängelten sie weniger den Unterricht, sondern das schulische Leben. Sie fordern unter anderem mehr Schulsozialarbeit, mehr Prävention gegen Mobbing und eine bedarfsgerechte Förderung für alle Kinder. Das Pariser Berufungsgericht hat die rechtsnationale Marine Le Pen zu einer einjährigen Haftstrafe mit Fußfessel verurteilt. Damit wäre es für sie nur schwer möglich, bei der Präsidentschaftswahl in Frankreich im Frühjahr zu kandidieren. Im Wahlkampf müsste sie die Fußfessel tragen.
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8: Nach dem Stadtfest in Neubukow im Landkreis Rostock haben Unbekannte auf dem Festgelände randaliert. Es wurden mehrere Planen von Verkaufszelten beschädigt. In eine der Planen haben der oder die Täter ein Hakenkreuz geschnitten. Auch Holztische wurden demoliert, die Polizei ermittelt.
7: 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Das Ostseewelle-Feierabendwetter für uns in Mecklenburg-Vorpommern. An der Rügenbrücke in Stralsund haben wir aktuell 17 Grad. Am Schweriner Schloss sind es 18. Es bleibt fast überall im Land dicke bewölkt. Nur vereinzelt reißen die Wolken immer mal auf. Streckenweise wird es auch noch mal ein bisschen nass. Im Zwei-Tage-Trend wird es aber freundlicher. 16.30 Uhr, Ostseewelle, der beste Verkehrsservice für unser Land. Landkreis Ludwigslust-Parchim, B321 zwischen Pritzier und Gramnitz gab es einen Unfall mit mehreren Autos. Ihr kommt noch halbseitig dran vorbei, aber schön vorsichtig bitte. Unfall gab es auch auf der B104 zwischen Wetzin und Tieblitz Richtung Güstrow, hier gibt es noch Behinderungen. Und dann schauen wir in den Landkreis Vorpommern-Greifswald, Vollsperrung auf der B109 nach Unfall zwischen Antlam und Zieten, kurz vor Zieten an der Redoute. Hier braucht das in allen Richtungen 10 Minuten länger. Stadtverkehr Rostock, Stop and Go vor der Baustelle Werftdreieck. Die Werftstraße betroffen, hier staut es sich 30 Minuten on top. Und vom Weißen Kreuz stadteinwärts braucht das so 10 Minuten länger. Info aus dem Fährverkehr. Die Rügenfähre Stahlbrode-Glewitz fährt heute den ganzen Tag nicht. Hier gibt's Wartungsarbeiten. Die Flitzerblitzer. Die stehen auch, und zwar an der A14 in Richtung Karstadt, kurz vorm Kreuz Schwerin unter der Brücke. A24 Richtung Hamburg zwischen Zarrentin und Gudow. B5 Ortseingang Ludwigslust aus Beutzenburg kommend. B191 in Spornitz Richtung Neustadt-Lewe an der Kirche. B192 Ortsausgang Wulkenzien in Richtung Waren und Klink Richtung Waren. In Brüssow am Ortsausgang bitte aufpassen Richtung Löcknitz. In Letzin-Siedlung Richtung Buro. Ortsausgang Lüdersdorf in Richtung Herrenburg, hier aber beidseitig. In Mögenburg Richtung Wismar stehen sie. In Neumukran in Richtung Sassnitz. Zwischen Parum und Drei-Lützow, Höhe Drei-Lützow Ausbau. Am Ortsausgang Röbel in Richtung Dambeck. Stralsund, Rudolf-Virchow-Straße. In Trassenheide an der Bushaltestelle. In Warnemünde, Parkstraße Richtung Dietrichshagen, Höhe Haus Stolterer. Und in Wöbbelin in Richtung Verbinde. Habt ihr auch noch welche gesehen? Yeah! Ruft an, Studio-Hotline ist die 0381 49 78 110, denn keiner meldet mehr aktuelle Flitzerblitzer.
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Ostseewelle mit dem Glückspilz des Tages. Auf dem Schweriner See ist gestern Abend ein Katamaran gekentert. Das haben Passanten gesehen und sofort die Wasserschutzpolizei angerufen. Die Beamten düsten noch sofort mit dem Boot los, um zu helfen. Die Dienststelle liegt nur wenige Meter von der Unfallstelle entfernt. Und als sie mit ihrem Boot am Katamaran ankamen, haben sie nicht schlecht geguckt. Da sahen sie einen Mann, der gerade aus dem Wasser stieg und auf das Gelände der Wasserschutzpolizei läuft. Das war der Bootsführer. Der ist, nachdem der Katamaran gekentert war, sofort rübergeschwommen und wollte selbst Hilfe holen. Die Beamten richteten den Katamaran dann wieder auf, retteten dabei gleich noch einen zweiten Mann, der mit dabei war. Und alle blieben unverletzt. Alles nochmal gut gegangen.

0: Dazu die meiste Musik mit allen aktuellen Hits. Das ist Ostseewelle. Hier gibt's jeden Tag, den ganzen Tag alles, was Spaß macht in der Musik. Auch in der nächsten halben Stunde, dann gibt's was Aktuelles auf die Ohren von Harry Styles, American Girls. Und wir können uns freuen auf Aloy mit Red Eyes. Kleinen Ohrenblick.
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10: Eltern nur wenig zufrieden mit Bildungspolitik im Land. Olympisches Komitee streicht nordische Kombinationen. Guten Tag, ich bin Axel Prokopf. Rund 5000 Eltern von Schulkindern stellen der Bildungspolitik in Mecklenburg-Vorpommern ein mittleres Zeugnis aus. Heute wurden die Ergebnisse einer großen Umfrage bekannt gegeben. Demnach beschreiben die Eltern, dass das Bildungssystem vielerorts an seine Grenzen stoße. Sie wünschen sich mehr Schulsozialarbeit, stärkere Mobbingprävention und einen besseren Blick auf lebensnahe Lerninhalte und Themen der Zukunft wie KI. Außerdem fordern Eltern bessere Bildungschancen für alle Kinder. Förderung solle nicht zum Beispiel am Geldbeutel der Familie hängen. Die Lebenserwartung in Deutschland ist auf neue Höchstwerte gestiegen. Wie das Statistische Bundesamt heute mitteilt, lag sie für Frauen im vergangenen Jahr bei 83,6 Jahren und für Männer bei 79,1 Jahren. Im Bundesländervergleich liegt Mecklenburg-Vorpommern bei der Lebenserwartung der Frauen mit 83,1 Jahren im Mittelfeld, bei den Männern allerdings nur vor Sachsen-Anhalt auf dem vorletzten Platz. Die höchste Lebenserwartung haben die Menschen übrigens in Baden-Württemberg. Unbekannte Diebe haben von einer Baustelle in Hornsdorf bei Wismar mehrere wertvolle Arbeitsmaschinen gestohlen. Nach ersten Erkenntnissen haben sie wohl am vergangenen Wochenende zugeschlagen. Zum Diebesgut gehören unter anderem eine Pflasterverlegemaschine, eine Pflasterzange und eine Walze. Außerdem haben sie einen Radlader und einen Bagger beschädigt. Der Gesamtschaden liegt bei rund 115.000 Euro.
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10: Die NATO will sich verstärkt auf Drohnenkriege vorbereiten. In den kommenden 5 Jahren sollen mehr als 40 Milliarden Dollar in Fähigkeiten zur Drohnenabwehr investiert werden. Das hat heute NATO-Generalsekretär Mark Rutte am Rande des NATO-Gipfels in der Türkei angekündigt. Zudem verpflichten sich Alliierte, bis Ende 2027 5-mal so viele Soldaten für den Einsatz von Drohnen auszubilden.
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10: Olympia. Das Olympische Komitee streicht die nordische Kombination aus dem Programm der Olympischen Winterspiele. Nach 100 Jahren wird es sie bei den Spielen 2030 in den französischen Alpen nicht mehr geben. Die nordische Kombination verbindet Skispringen und Skilanglauf und gilt eigentlich als Königsdisziplin des nordischen Skisports. 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
0: 17 Grad haben wir aktuell am Wonnemar in Wismar. 17 Grad an der Bernsteintherme Zinnowitz. Ja, Sommerwetter haben wir nicht so richtig. Da, ja, geht am besten mal direkt ins Schwimmbad. Habt da ein bisschen Spaß, weil... Badewetter ist nicht. Wir haben dicke, fette Wolken, streckenweise herrlichen Regen. Das geht heute Nacht runter mit den Temperaturen auf 9 Grad. Dann ziehen die letzten Schauer ab. Bis dahin wird es auch immer mal wieder nass. Und der Zwei-Tage-Trend, es wird freundlicher. Morgen ein bisschen mehr Sonne mit dabei. Aber auch Wolken, nur ganz vereinzelt ein paar Regentropfen bei 23 Grad. Und übermorgen erst grau und nass, später wieder Sonne bei 24 Grad. 17:04
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0: Stadtverkehr Rostock, Stop and Go haben wir vor der Baustelle Werftdreieck. Werftstraße braucht also 30 Minuten länger und vom Weißen Kreuz statt einwärts so 10 Minuten on top. Stefan meldet Insel Usedom in Bansin am Lidl. Ampeln defekt, in allen Richtungen bitte aufpassen. Und Info für den Fährverkehr, die Rügenfähre Stahlbrode Gleb. Die fährt heute den ganzen Tag nicht. Hier gibt es Wartungsarbeiten. Die Flitzerblitzer, die stehen an der A14 Richtung Karstadt, kurz vorm Kreuz Schwerin unter der Brücke. A24 Richtung Hamburg zwischen Zarentin und Gudow. B5 Ortseingang Ludwigslust aus Beutzenburg kommend. Außerdem B191 in Spornitz Richtung Neustadt-Lewe an der Kirche. B192 Klink Richtung Waren am Ortsausgang Brüssow Richtung Löcknitz. In Letzin-Siedlung Richtung Buro. Außerdem Lüdersdorf Ortsausgang Richtung Herrenburg stehen sie beidseitig. In Möckenburg Richtung Wismar, Neumukran in Richtung Sassnitz, außerdem zwischen Parum und Drei-Lützow Höhe Drei-Lützow Ausbau, am Ortsausgang Röbel in Richtung Dambeck, Stralsund oder Virchow-Straße, Trassenheide an der Bushaltestelle, also hier nicht so schnell auf den Bus warten bitte, und in Warnemünde stehen sie an der Parkstraße Richtung Dietrichshagen. Habt ihr auch noch welche gesehen? Dann ruft an. Studio-Hotline ist die 0381 49 78 110. Denn keiner meldet mehr aktuelle Flitzerblitzer.
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0: nach wie vor eine absolute Gänsehautnummer, oder? Absolute Hymne von ABBA, The Winner Takes It All aus dem Jahr 1980. Ihr hört Ostseewelle, jeden Tag, den ganzen Tag gibt's hier all eure Lieblingshits, auch in der nächsten halben Stunde. Dann können wir uns freuen auf aktuellen Sound von Alex Warren, Fever Dream, und wir haben auch was Aktuelles mit dabei von Taylor Swift. Das ist die meiste Musik mit allen aktuellen Hits.
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0: 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Axel Prokop hat die Schlagzeilen für euch.
10: Eltern geben der Bildungspolitik in Mecklenburg-Vorpommern Hausaufgaben auf. In einer Umfrage bemängelten sie weniger den Unterricht, sondern eher das schulische Leben. Sie fordern unter anderem mehr Schulsozialarbeit, mehr Prävention gegen Mobbing und eine bedarfsgerechte Förderung für alle Kinder. Das Olympische Komitee streicht die nordische Kombination aus dem Programm der Olympischen Winterspiele. Nach 100 Jahren wird es sie bei den Spielen 2030 in den französischen Alpen nicht mehr geben.
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10: Kaum ist die Spritpreisbremse ausgelaufen, wird offenbar wieder mehr Diesel geklaut. Unbekannte haben von einer Baustelle eines Windparks bei Tarnow im Landkreis Rostock einmal 400 und einmal 1000 Liter Diesel aus Traktoren und Baggern abgezapft. Dafür haben sie zunächst Baustellencontainer aufgebrochen.
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0: Das Ostseewelle-Feierabendwetter für uns in Mecklenburg-Vorpommern. Heute bleibt es insgesamt mausgrau vor der Tür. Streckenweise wird es auch immer mal wieder nass. Die Temperaturen klemmen bei 18 Grad fest, aber Besserung ist in Sicht. Im Zweiteil

0: Tagetrend gibt es mehr Sonne und wärmere 24 Grad. 17.33 Uhr.
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0: Stadtverkehr Rostock, Stop and Go haben wir vor der Baustelle Werftdreieck. Werftstraße braucht da ungefähr so 30 Minuten länger und Weißes Kreuz stadteinwärts ungefähr 20 Minuten mehr einplanen. Nee, 10. Stadtverkehr Stralsund, ganze Innenstadt, ein einziges Verkehrschaos wegen Baustellen und Urlaubern. Mindestens 30 Minuten mehr mitbringen und am besten vermeiden, deine Innenstadt einfach so rumzufahren. Insel Usedom in Wansin am Lidl, Ampeldefekt in allen Richtungen, bitte aufpassen. Und Info für den Fährverkehr, die Rügenfähre Stallbrode-Glewitz fährt heute den ganzen Tag nicht. Grund sind Wartungsarbeiten. Die Flitzerblitzer, die stehen an der A14 Richtung Karstadt, kurz vorm Kreuz Schwerin unter der Brücke. A24 Richtung Hamburg zwischen Zarentin und Godo. B5 Ortseingang Ludwigslust aus Beutzenburg kommend. Dann B191 in Spornitz Richtung Neustadt-Lever an der Kirche. B192 Klink Richtung Waren. Außerdem am Ortsausgang Brüssow Richtung Löcknitz. In Letzin-Siedlung Richtung Buro. Ortsausgang Lüdersdorf Richtung Herrenburg beidseitig. In Mückenburg Richtung Wismar. Neumokran Richtung Sassnitz. Zwischen Parum und Drei-Lützow Höhe Drei-Lützow Ausbau. Am Ortsausgang Röbel in Richtung Dambeck. Stralsund haben wir ein, Roder-Virchow-Straße, in Trassenheide an der Bushaltestelle und in Warnemünde, Parkstraße Richtung Dietrichshagen. Habt ihr auch noch welche gesehen? Dann ruft an, Studio-Hotline ist die 0381 49 78 110, denn keiner meldet mehr aktuelle Flitzerblitzer.
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0: Oh, ich bin Mike Ross, das Ross im Radio. Macht euch einen schönen Dienstag. Hier mit Alex Warren und Fever Dream.

0: Ihr hört Ostseewelle am 18. Verhandlungstag im Fabian-Mordprozess. Heute haben vor dem Rostocker Landgericht 4 Polizistinnen ausgesagt. Sie haben Handys unter die Lupe genommen, das Telefon von Fabian, vom ersten Tümpelzeugen und Fabians Vater. Es gab aber auch einen sehr emotionalen Moment. Ostseewelle-Chefreporter Alexander Stuth.
1: Ja, das war die vierte Zeugin heute Nachmittag. Sie hat ausgesagt zur Auffindesituation von Fabians Leiche am 14. Oktober im vergangenen Jahr. Und da habe ich das erste Mal auch erlebt, dass bei einer Polizistin vor Gericht Tränen geflossen sind. Es war wirklich sehr emotional, als die Frau dort, die 43-jährige, wirklich erfahrene Kriminalbeamtin, die Situation beschrieben hat, flossen Tränen, sie musste schlucken und sie hat dann auch noch zu dem Richter gesagt, der Junge wurde entsorgt wie Müll. Ihm wurde die letzte Würde genommen und das natürlich auch wieder mit Tränen in den Augen. Und da habe ich selbst bei mir auch gemerkt, wie ich Gänsehaut bekommen habe, weil sie das auch, wie gesagt, so sehr emotional gesagt hat. Auch Fabians Mutter musste dabei schlucken. Gina H. hat sehr emotionslos auf ihren Tisch geguckt. Ansonsten wurden ja noch die Handys ausgewertet heute, so zum Beispiel auf das Handy von Fabian. Und da kam raus, dass Privatermittler Jürgen Trovato dort zum Beispiel auch mitgeholfen hat im Fall Fabian. Er hatte nämlich Fabians Mutter angeschrieben, hatte gesagt, hey, ich habe so eine große Reichweite, ich möchte dich unterstützen. Und dann hat sie ihm die Zugangsdaten für Fabians Google-Konto gegeben, also für das Handy. Und da hat er dann auch nochmal nachgeguckt, ob da möglicherweise irgendwo es Ansätze gibt. Der Richter war von dieser ganzen Aktion nicht so begeistert. Aber gut, im Endeffekt, ich glaube, man nimmt jede Hilfe an, die man dann kriegen kann. Es wurden sehr viele Nachrichten von Fabians Vater und Gina H. vorgespielt. Und da kann man eigentlich ganz kurz nur sagen, es ging um Eifersucht, es ging um Streitigkeiten, es ging um Kontrolle, es ging um finanzielle Probleme, es ging um alles Mögliche. Das Einzige, was dort gefehlt hat in diesen Nachrichten, waren liebevolle Nachrichten. Also sprich, ich liebe dich oder Küsschen, Schatz oder sowas gab es leider nicht.
0: Am 24. August will sich der Angeklagte ja erstmals vor Gericht äußern. Was weißt du darüber?
1: Ja, ich habe heute exklusiv mit dem Rechtsanwalt Thomas Löcker gesprochen. Er ist ja einer der beiden Verteidiger von Gina H. Und er sagte mir, dass die Angeklagte die Einlassung am 24. Oktober auch selbst verlesen will. Natürlich mit anwaltlicher Beratung. Das heißt also, die Rechtsanwälte werden in den nächsten Wochen, jetzt kommt ja die Sommerpause, 4 Wochen, werden also die Rechtsanwälte zu ihr ins Gefängnis fahren, werden dort mit ihr diese Einlassung vorbereiten. Und da wird es sicherlich dann um die Tatvorwürfe gehen. Es wird um die Persönlichkeit von Gina H. gehen. Es wird aber auch darum gehen, warum sie einiges früher so gemacht hat, wie sie es gemacht hat. Und sie wird sicherlich auch noch versuchen, einiges zu erklären. Also das wird auf jeden Fall ein sehr, sehr spannender Tag, dieser 24. August. Jetzt geht's aber erstmal übermorgen dann weiter.
0: Dankeschön, Ostseewelle-Chefreporter Alexander Stuth zum 18. Verhandlungstag im Prozess um den getöteten Fabian aus Güstrow. Die ganze Chronologie mit allen Einzelheiten könnt ihr nachlesen in unserem Ostseewelle-Nachrichtenportal bei ostseewelle.de.

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1: Schichtende in Gran-Müritz.
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0: Die meisten sind angekommen im Feierabend. Genießt ihn mit eurer Familie auch gleich beim Abendessen. Wir servieren euch hier bei Ostseewelle die meiste Musik mit allen aktuellen Hits. Unter anderem gleich mit Holly Humberstone und To Love Somebody. Wir entdecken brandneue BTS mit Swim und sehr kultig wird's auch gleich mit Ice MC.
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11: U-Boote für Kanada verstärken maritime Wirtschaft. Rudi Völler bleibt DFB-Sportdirektor. Guten Tag, ich bin Axel Prokopf. Der U-Boot-Deal mit Kanada wird die maritime Wirtschaft bei uns in Mecklenburg-Vorpommern stärken. Davon geht Ministerpräsidentin Manuela Schwesig aus. ThyssenKrupp Marine Systems soll 12 Hightech-U-Boote bauen, unter anderem in Kiel und Wismar. Nach der auswärtigen Kabinettssitzung in Berlin sagte Schwesig auf Ostseewelle Nachfrage, das sind gute Aussichten für den Werftstandort Wismar, sowohl kurz- als auch langfristig.
12: Das hat jetzt Auswirkungen. Wie kann sich die Werft aufstellen und ausbauen? Es betrifft Industriearbeitsplätze und gleichzeitig auch ganz viele kleine und mittelständische Unternehmen aus der Zuliefererwirtschaft. Deswegen ist es für jetzt eine sehr gute Nachricht, aber auch für die langfristige Perspektive.
11: Auf der Autobahn 20 zwischen den Anschlussstellen Jamen und Anklam im Kreis Vorpommern-Greifswald gab es heute Vormittag einen schweren Unfall. Ein Audi soll einem Toyota aufgefahren sein. Der Toyota kam daraufhin von der Fahrbahn ab. An der Böschung überschlug sich das Auto und landete 60 Meter weiter in einem Wildschutzzaun. Mehrere Feuerwehren aus der Region sind angerückt und haben die beiden Insassen aus dem Auto befreit. Sie kamen schwer verletzt in die Greifswalder Klinik. Auch die beiden Leichtverletzten aus dem Audi wurden dorthin gebracht. Doch von einem Mitfahrer im Toyota fehlt noch jede Spur. Hier soll nämlich noch ein Hund gewesen sein. Eine Feuerwehrdrohne suchte von oben in einem Weizenfeld nach dem Hund. Die Tierrettung am Boden bisher ohne Erfolg.
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11: Das Pariser Berufungsgericht hat die rechtsnationale Marine Le Pen zu einer einjährigen Haftstrafe mit Fußfessel verurteilt. Mit diesem Urteil in einem Verfahren um mögliche Scheinbeschäftigung wäre es für Le Pen nur schwer möglich, bei der Präsidentschaftswahl in Frankreich im Frühjahr zu kandidieren. Im Wahlkampf müsste sie die Fußfessel tragen. Das waren die Nachrichten und jetzt zum Sport.
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11: Nach dem deutschen WM-Aus macht Rudi Völler als DFB-Sportdirektor weiter. Bis zur EM 2028 bleibt der Sportdirektor des Deutschen Fußballbundes und will zum Wiederaufbau der Nationalmannschaft beitragen. Jetzt steigt bei der WM das vorletzte Achtelfinale. Titelfavorit Argentinien kickt gegen Ägypten. Um 22 Uhr unserer Zeit spielt dann noch die Schweiz gegen Kolumbien um den letzten Platz für das Viertelfinale. Wann immer etwas Wichtiges passiert, ihr hört es sofort bei Ostseewelle und jetzt das Wetter.
0: Vorher gibt es den besten Verkehrsservice für unser Land immer sofort, wenn etwas passiert. Vorsicht bitte auf der 19 zwischen Rostock-Überseehafen und Rostock-Nord. In beiden Richtungen bitte äußerst rechts fahren. Euch kommt ein Falschfahrer entgegen. Bitte nicht überholen. A19 zwischen Rostock-Überseehafen und Rostock-Nord. In beiden Richtungen Vorsicht, euch kommt ein Falschfahrer entgegen. Fahrt bitte äußerst rechts, nicht überholen. Jetzt schauen wir kurz aufs Wetter. Es ist alles unverändert. Wir haben 15 Grad rundherum, dicke, fette Wolken über uns, die jetzt am Abend ab und zu mal aufreißen. Vereinzelt wird es aber auch nochmal nass. Aber die letzten Schauer ziehen dann über Nacht erstmal ab bei 9 Grad. Zwei-Tage-Trend, mehr Sonne, wärmere 24 Grad. 18.03 Uhr, Ostseewelle, der beste Verkehrsservice für unser Land. Nochmal der Hinweis für die A19 zwischen Rostock-Überseehafen und Rostock-Nord. In beiden Richtungen Vorsicht, euch kommt ein Falschfahrer entgegen. Fahrt bitte äußerst rechts, nicht überholen. Wir sagen Bescheid, wenn er weg ist. A19 zwischen Rostock-Überseehafen und Rostock-Nord, Falschfahrer. Dann schauen wir in den Stadtverkehr Rostock. Hier gibt es Stop-and-Go vor der Baustelle Werftdreieck. In der Werftstraße braucht er 30 Minuten länger. Und vom Weißen Kreuz kommen statt einwärts so 10 Minuten on top. Info aus dem Fährverkehr. Die Rügenfähre Stahlbrode-Glewitz, die fährt heute den ganzen Tag nicht. Da gibt es Wartungsarbeiten und die Flitzerpizza. Die stehen an der A14 Richtung Karstädt, kurz vorm Kreuz Schwerin unter der Brücke. A24 Richtung Hamburg zwischen Zarentin und Gudow. B5 Ortseingang Ludwigslust aus Beutzenburg kommend. Dann B191 in Spornitz Richtung Neustadt-Lewe an der Kirche. B192 Klink Richtung Waren. Da habt ihr auch noch was?
13: Moin Moin, der Toni hier. Der steht. Wolken ziehen, Ausfahrt Richtung Penzlin. Schön versteckt im Busch und macht hier wirklich 50er-Zone ein Foto nach dem anderen.
0: Dankeschön. Außerdem stehen sie am Ortsausgang Brüssow Richtung Löcknitz, in Letzin-Siedlung Richtung Borow, Ortsausgang Lödersdorf Richtung Herrenburg, hier beidseitig, in Mückenburg Richtung Wismar, Neumukran Richtung Sassnitz, zwischen Parum und Drei-Lützow, Höhe Drei-Lützow-Ausbau, am Ortsausgang Röbel in Richtung Dambeck. Olli hat noch einen.
14: Und ein neuer Blitzer in Schwerin-Müß, 30er-Zone vor dem Griechen, wird wieder geblitzt oder vielmehr gelasert.
0: Alles klar, dankeschön. Außerdem in Stralsund, Rudolf-Virchow-Straße, in Trassenheide an der Bushaltestelle und in Warnemünde, Parkstraße Richtung Dietrichshagen. Habt ihr auch noch welche gesehen? Dann ruft an, Studio-Hotline 0381 49 78 110, denn keiner meldet mehr aktuelle Flitzerblitzer.
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0: Jawohl, ich bin Mike Ross, das Ross im Radio, kommt gut durch den Dienstagabend hier mit Holly Humberstone und To Love Somebody, aktuell aus den Charts.

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1: Kultmucke aus dem Jahr des Mauerfalls. 1989 war das, ICMC mit Easy. Ihr hört Ostseewelle mit einer guten Nachricht für die A19. Der Falschfahrer zwischen Rostock-Überseehafen und Rostock-Nord hat die Autobahn verlassen. Ihr habt wieder freie Fahrt. Kommt gut und unfallfrei ans Ziel. Ostseewelle begleitet euch mit der meisten Musik, mit allen aktuellen Hits, gleich BTS mit Swim. Gibt's noch Miley Cyrus fürs End of the

Ganz entspannt geht's durch den Dienstagabend. Ihr hört Ostseewelle gleich mit mehr von euren Lieblingshits. Da haben wir zum Beispiel Felix Jähn und Cascada mit dabei mit Boy You Turn Me aus den aktuellen Charts und aktueller Sound von Miles Smith auch mit dabei. Klar, hier gibt's die meiste Musik mit

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6: Der U-Boot-Deal mit Kanada wird die maritime Wirtschaft in Mecklenburg-Vorpommern stärken. Das sagte heute Ministerpräsidentin Manuela Schwesig in Berlin. ThyssenKrupp Marine Systems soll 12 Hightech-U-Boote bauen, unter anderem in Wismar und Kiel. Deutschland hat der NATO Verteidigungsausgaben in Rekordhöhe gemeldet. Die Bundesregierung hat für das laufende Jahr einen Betrag von knapp 125 Milliarden Euro übermittelt.
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6: Kaum ist die Spritpreisbremse ausgelaufen, wird offenbar wieder mehr Diesel geklaut. Unbekannte haben von einer Baustelle eines Windparks bei Tarnow im Landkreis Rostock einmal 400 und einmal 1000 Liter Diesel aus Traktoren und Baggern abgezapft. Dafür haben sie zunächst Baustellencontainer aufgebrochen.
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5: Das Ostseewelle-Feierabendwetter für uns in Mecklenburg-Vorpommern. An der Rügenbrücke in Stralsund haben wir aktuell 17 Grad. Am Schweriner Schloss sind es 18. Es bleibt fast überall im Land dicke bewölkt. Nur vereinzelt reißen die Wolken immer mal auf. Streckenweise wird es auch noch mal ein bisschen nass. Im Zwei-Tage-Trend wird es aber freundlicher. 18.31 Uhr, Ostseewelle, der beste Verkehrsservice für unser Land. Landkreis Ludwigslust-Parchim, B5, Beutzenburghöhe, Kreuzung B195. Hier gab es einen Unfall mit Krankenwagen und zwei Autos. Es gibt auch Öl auf der Fahrbahn, hier unbedingt aufpassen. Außerdem staut es sich in und um Neustadt-Glewe. Anreiseverkehr für die Airbeat One geht los. Und Stadtverkehr Rostock, Stop and Go vor der Baustelle Werftdreieck. Werftstraße braucht also 30 Minuten länger. Und auch vom Weißen Kreuz stadteinwärts 10 Minuten Zugabe. Info für den Fährverkehr, die Rügenfähre Stahlbrode-Glewitz fährt heute den ganzen Tag nicht. Grund sind Wartungsarbeiten und Flitzerblitzer stehen an der A14 in Richtung Karstadt, kurz vorm Kreuz Schwerin unter der Brücke. A24 Richtung Hamburg zwischen Zarentin und Gudow. B5 Ortseingang Ludwigslust aus Beutzenburg kommend. Außerdem B191 in Spornitz Richtung Neustadt-Lewe an der Kirche. B192 in Klink Richtung Waren und am Ortsausgang Wulkenzien in Richtung Penzlin. B in Brüssow am Ortsausgang Richtung Löcknitz kann es euch erwischen. In Letzin-Siedlung Richtung Buro, außerdem am Ortsausgang Lüdersdorf Richtung Herrenburg beidseitig, in Mückenburg Richtung Wismar, in Neumukran in Richtung Sassnitz, zwischen Parum und Drei-Lützow Höhe Drei-Lützow-Ausbau, am Ortsausgang Röbel in Richtung Dambeck, außerdem Schwerin-Alte, Kriewitzer Landstraße, in Stralsund oder Virchow-Straße, Trassenheide haben wir einen an der Bushaltestelle und in Warnemünde, Parkstraße Richtung Dietrichshagen Höhe Haus Stoltera. Habt ihr auch noch welche gesehen? Immer her damit. Ruft an, Studio-Hotline ist die 0381 49 78 110, denn keiner meldet mehr aktuelle Flitzerblitzer.
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1: Ihr hört im Feierabend Ostseewelle. Dankeschön dafür. Das war heute ein Feuerwehreinsatz, den die Kameraden in Rostock auch nur selten mal erleben. Gegen 12 Uhr kam der Notruf rein. Brandgeruch in einem Mehrfamilienhaus im Stadtteil Teutenwinkel. Sind gleich mehrere Feuerwehren losgedüst. Alle Kameraden dort angekommen, haben erstmal das Feuer gesucht. Keins gefunden. Stank aber trotzdem irgendwie nach Feuer. Fiel doch ganz schnell auf. Ganz in der Nähe gibt es eine Baustelle. Da wird ein Sportplatz neu gemacht, unter anderem mit neuem Asphalt. Und der frisch aufgetragene Teer, der stinkt ja fürchterlich, ne? Da haben die Anwohner gedacht, es brennt hier irgendwo. Dabei war es ja nur dieser beißende Gestank vom Teer. Sind alle Feuerwehren wieder abgerückt. War ja nichts Ernstes. Aber lieber so als andersrum. Stell dir mal vor, es brennt irgendwo wirklich und keiner ruft an bei der Feuerwehr. Ja, euch allen ist erstmal einen schönen Feierabend mit The Weeknd.

0: Erste Welle am Dienstagabend, Achtelfinale der Fußballweltmeisterschaft. Argentinien spielt ja gerade gegen Ägypten. Zur Halbzeitpause liegt Argentinien mit 0:1 zurück. Einen Elfmeter hat Messi in der 21. Minute verschossen. Mal gucken, wie es in der zweiten Hälfte abläuft.
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9: Eltern fordern Maßnahmen in Bildungspolitik. Deutschland meldet Verteidigungsausgaben in Rekordhöhe. Guten Abend, ich bin Axel Prokopf. Rund 5000 Eltern haben bei einer großen Umfrage des Landeselternrates Mecklenburg-Vorpommern mitgemacht. Heute wurden in Schwerin die Ergebnisse vorgestellt. Eltern geben der Bildungspolitik Hausaufgaben auf, sagte uns von Ostseewelle die Vorsitzende des Landeselternrates, Diana Zander.
10: Die Erkenntnisse zeigen ganz klar ein durchmischtes Bild. In der Schulnote würde ich sagen, eine solide 3. Die Schlussfolgerungen aus den Ergebnissen sind, die bedarfsgerechte Förderung für alle Kinder muss sichergestellt werden, professionelle Teams müssen an allen Schulen systematisch ausgebaut werden. Psychische Gesundheit, Schulsozialarbeit und Prävention muss gestärkt werden. Zukunftskompetenzen müssen verbindlich verankert werden und ein qualitätsgesichertes letztes Kita-Jahr muss eingeführt werden.
9: Im Mordprozess um den getöteten 8-jährigen Fabian aus Güstrow hat heute eine Polizistin vor dem Rostocker Landgericht mit den Tränen gekämpft. Die Beamtin musste ihre Aussage unterbrechen, als sie den Fund des Jungen beschrieb, der laut ihrer Aussage wie Müll entsorgt wurde. Im Gegensatz dazu schilderte sie das Verhalten der 30 Jahre alten Angeklagten am Tatort damals als völlig gefasst. Ihre Angaben zum angeblichen Zufallsfund beim Spazierengehen hätten gewirkt wie zurechtgelegt. Die Lebenserwartung in Deutschland ist auf neue Höchstwerte gestiegen. Im Bundesländervergleich liegt Mecklenburg-Vorpommern bei der Lebenserwartung der Frauen mit etwas über 83 Jahren im Mittelfeld, bei den Männern allerdings nur vor Sachsen-Anhalt mit 76,8 Jahren auf dem vorletzten Platz. Die höchste Lebenserwartung haben die Menschen in Baden-Württemberg.
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9: Deutschland hat der NATO Verteidigungsausgaben in Rekordhöhe gemeldet. Die Bundesregierung hat für das laufende Jahr einen Betrag von 124,7 Milliarden Euro übermittelt. Das geht aus Daten des Verteidigungsbündnisses hervor, die zum Start des Gipfeltreffens in Ankara veröffentlicht wurden. Das waren die Nachrichten und jetzt zum Sport.
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9: Nach dem deutschen WM-Aus macht Rudi Völler weiter. Bis zur EM 2028 bleibt er Sportdirektor des Deutschen Fußballbundes und will zum Wiederaufbau der Nationalmannschaft beitragen. Aktuell läuft bei der WM das vorletzte Achtelfinale und Ägypten führt zur Halbzeit überraschend gegen Titelfavorit Argentinien mit 1:0. Wann immer etwas Wichtiges passiert, ihr hört es sofort bei Ostseewelle und jetzt das Wetter.
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0: 17 Grad aktuell noch an der Promenade in Warnemünde, 16 an der Promenade in Heringsdorf auf Usedom. Insgesamt haben wir noch viele dicke Wolken über uns, streckenweise noch ein paar Regenschauer, die hier durchziehen. Ansonsten reißen die Wolken jetzt im Laufe des Abends immer weiter auf. In der Nacht ziehen die letzten Schauer ab bei 9 Grad tiefstens und der Zwei-Tage-Trend, es wird besser. Morgen mehr Sonne, Wolken haben wir auch, aber nur ganz vereinzelt mal ein paar Regentropfen bei 23 Grad. Übermorgen erst grau und nass, später immer freundlicher bei 24 Grad. 19.05 Uhr.
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0: Landkreis Ludwigslust-Parchim, B5, Beutzenburg. An der Kreuzung B195 gab es einen Unfall zwischen einem Krankenwagen und zwei Autos. Auch Öl auf der Fahrbahn. Das muss jetzt hier alles aufgeräumt werden. Deshalb ist die Kreuzung voll gesperrt. Wir haben Stau in und um Neustadt-Glewe wegen der Anreise zum Airbeat One-Festival. Und Stadtverkehr Rostock, Stop and Go vor der Baustelle Werftdreieck. Hier braucht ihr ungefähr 30 Minuten länger, wenn ihr durch die Werftstraße wollt. Das Ganze stadteinwärts. Die Flitzerblitzer, die stehen an der A14 Richtung Karstadt, kurz vorm Kreuz Schwerin unter der Brücke. A24 Richtung Hamburg zwischen Zarentin und Gudow. B5 Ortseingang Ludwigslust aus Beutzenburg kommend. B191 in Spornitz Richtung Neustadt-Lewe an der Kirche. B192 Klink Richtung Waren und am Ortsausgang Wulkenzien in Richtung Penzlin. Peter hat einen gemeldet an der B193 zwischen Neustrelitz und Penzlin. Dankeschön. Außerdem am Ortsausgang Brüssow Richtung Löcknitz bitte aufpassen. In Letzin-Siedlung Richtung Bochum. Ortsausgang Lüdersdorf Richtung Herrenburg stehen sie beidseitig. In Mückenburg Richtung Wismar. Neumukran in Richtung Sassnitz zwischen Parum und Drei-Lützow, Höhe Drei-Lützow Ausbau. Am Ortsausgang Röbel Richtung Dambeck, Schwerin, alte Kriwitzer Landstraße. In Stralsund, Rudolf-Virchow-Straße, Trassenheide an der Bushaltestelle und in Warnemünde, Parkstraße Richtung Dietrichshagen. Habt ihr auch noch welche gesehen? Yay, immer her damit. Ruft an, Studio-Hotline ist die 0381 49 78 110, denn keiner meldet mehr aktuelle Flitzerblitzer.
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0: Ja, macht euch einen schönen Dienstagabend. Ich bin Mike Ross, das Ross im Radio. Und hier haben wir einen aktuellen Hit von Olivia Rodrigo für euch aus den aktuellen Charts. Ich finde die Nummer total geil. Das hier ist Drop Dead.

0: Ganz entspannt durch den Dienstagabend mit Ostseewelle und all eure Lieblingshits. In der nächsten halben Stunde wird sommerlich mit Blue Lagoon. Es wird sehr kultig mit den Boomfunk MCs. Und wir haben natürlich alle aktuellen Hits mit dabei, unter anderem aktuellen Sound von Samba.
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0: Nach dem Stadtfest in Neubukow im Landkreis Rostock haben Unbekannte auf dem Festgelände randaliert. Es wurden mehrere Planen von Verkaufszelten beschädigt. In eine der Planen haben der oder die Täter ein Hakenkreuz geschnitten. Auch Holztische wurden demoliert, die Polizei ermittelt.
2: 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Abendwetter hier bei Ostseewelle. Temperaturen liegen aktuell bei 16 Grad. Es ist jetzt wechselnd bewölkt. Wolken reißen hier und da immer weiter auf. Aber ganz vereinzelt haben wir noch so ein paar Regenschauer mit dabei. Erst in der Nacht ziehen die dann ab bei 9 Grad tiefstens. Und der Zwei-Tage-Trend wird besser. Morgens Sonne, ja, Wolken, aber nur noch ganz vereinzelt ein paar Regentropfen bei 23 Grad. Übermorgen erst grau und nass, später immer freundlicher bei 24. 19.30 Uhr.
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2: Schauen wir in den Landkreis Ludwigslust-Parchim, B5, Bolzenburg. An der Kreuzung B195 gab es einen Unfall zwischen Krankenwagen und zwei Autos. Die Kreuzung ist gesperrt, hier muss erstmal aufgeräumt werden. Und Anreisewelle zur Airbeat One in Neustadt-Lewe. Also in und um Neustadt-Lewe kann es jetzt ordentlich sich zustauen. Die Flitzerblitzer stehen an der A14 Richtung Karstadt, kurz vorm Kreuz Schwerin unter der Brücke. A24 Richtung Hamburg zwischen Zarentin und Gudow. B191 in Spornitz Richtung Neustadt-Lewe an der Kirche. B192 Klink Richtung Waren und am Ortsausgang Wulkenzien in Richtung Penzlin. B193 zwischen Neustrelitz und Penzlin kann es euch erwischen. Außerdem am Ortsausgang Grüssow Richtung Löcknitz. In Letzin-Siedlung Richtung Borow. Am Ortsausgang Lüdersdorf Richtung Herrenburg hier beidseitig. In Mückenburg Richtung Wismar, Neumukran Richtung Sassnitz, zwischen Parum und Dreilützow, Höhe Dreilützow Ausbau, am Ortsausgang Röbel in Richtung Dambeck, Flitzerblitzer in Schwerin, Alte Krewitzer Landstraße, in Stralsund Rudolf-Virchow-Straße, Trassenheide an der Bushaltestelle und in Wismar Parkstraße Richtung Dietrichshagen. Habt ihr auch noch welche gesehen? Dann ruft an, Studio-Hotline ist die 0381 49 78 110, denn keiner meldet mehr aktuelle Flitzerblitzer.
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0: Ja, also was ist denn hier los beim WM-Achtelfinale? Ich glaube, damit hatten die wenigsten gerechnet. Ägypten führt jetzt 2-0 gegen Argentinien, die eigentlich Titelfavorit großer waren.
3: Wahnsinn, ich habe eigentlich gesagt, Argentinien-Frankreich wäre mein Traumfinale.
0: Sieht im Moment nicht danach aus.
3: Also Argentinien liegt zurück, 0-2 gegen Ägypten.
0: Und Messi hat nicht getroffen.
3: Auch nicht.
0: Nee.
3: 68 Minuten sind gespielt. So viel Zeit bleibt da nicht mehr, um das Ding vielleicht noch zu drehen.
0: Nee.
3: Kommt gut durch den Dienstagabend hier mit Sonder.

0: 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Axel Bruckhoff in der Nachrichtenredaktion. In New York droht ein Wolkenkratzer einzustürzen. Du hast die ersten Infos?
1: Ja, mitten in Manhattan haben sich Stahlträger an einem Hochhaus verbogen. Das Hochhaus ist 38 Stockwerke hoch. Es ist das ehemalige Pfizer-Hauptquartier und wird eigentlich gerade zu einem Luxuswohnhaus umgebaut. Aber heute Morgen dann gegen 8 Uhr Ortszeit sind etwa 5 Stockwerke abgesackt. Ziegel sind auf die Straße gefallen, Bauarbeiter haben aber alles rechtzeitig mitbekommen und Alarm geschlagen, also wurden das 38-stöckige Hochhaus und auch 8 weitere Häuser in der Nähe evakuiert, darunter auch eine Schule mit 400 Kindern. Das Gebiet ist jetzt weiträumig abgesperrt und jetzt wird gecheckt, was da noch passieren könnte und warum die Stahlträger nachgaben, das weiß im Moment noch keiner.
0: Also, Dankeschön für die Infos. Kommt gut durch den Dienstagabend. Hört Ostseewelle jetzt mit Kamerad und seinem aktuellen Hit Hakios.

0: Ihr hört Ostseewelle am Dienstagabend und es geht hier wirklich Schlag auf Schlag bei der WM. Ist ja Achtelfinale, Argentinien spielt gegen Ägypten, eben noch 0-2, dann kam der Anschlusstreffer und ja. Dann kommt Messi um die Ecke, macht das 2-2 unentschieden. 84 Minuten sind gespielt, aktuell steht's zwischen Argentinien und Ägypten 2-2. Wenn das jetzt sich noch nicht in irgendeine Richtung dreht, dann geht das natürlich in die Verlängerung. Und die hat Sophie Dietrich für euch mit im Blick.
1: Ja, natürlich. Da halte ich euch natürlich auf dem Laufenden. Bis dahin natürlich gute Laune in erster Linie. Und den Kollegen.
0: Ah!
1: Der hat nämlich einen neuen Hit gemacht. Und ich bin sehr gespannt, was ihr gleich dazu sagt. Gibt's gleich um 8:45 hier bei Ostseewelle. Bei Hit oder Shit. Das hier ist erstmal Michael Patrick Kelly.

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1: In Bad Sülze hat sich über viele Jahrzehnte hinweg aus einem Fest der Kirchengemeinde das Roxa-Festival entwickelt. Pastorin Annemarie Hasenpusch fasst die Geschichte kurz zusammen.
2: Es hat tatsächlich hier Ende der 80er Jahre ein erstes Sommerfest der Kirchengemeinde gegeben. Das entwickelte sich dann weiter, wie es immer so läuft, dass im Gemeinwesen, dass die Stadt, dass Ehrenamtliche mit Kirche auch zusammengearbeitet haben und es wurde ein Turmfest, was auch wirklich jährlich gefeiert wurde mit ein paar Unterbrechungen. Und der Freundeskreis Popkultur, der ist hier sehr aktiv in der Stadt, arbeitet viel mit der Gemeinde, mit der Kommune zusammen, viele engagierte Ehrenamtliche. Und so kam es dazu, dass sich dann das Salzstadtfestival hier in Bad Sülze auch etabliert hat, immer am 2. Juli-Wochenende, wo Bands kommen, Künstler kommen. Und es gab schon immer eine Kooperation und Kirchengemeinde ist immer Kooperationspartnerin geblieben. Seit 2023 heißt dieses Festival jetzt Roxa. Das ist so ein Kunstname, ne, der sich aus dem Rock und dem Salzstadtfestival eben zusammengesetzt hat.
1: Das Roxa-Festival findet von Freitag bis Sonntag statt in Bad Sülze. Die Kirche steht in diesem Zeitraum allen offen. Am Samstag von 17 bis 19 Uhr findet ein Orgelkonzert statt und außerdem gibt es Turm- und Kirchenführungen. Alle Infos und mehr Programm findet ihr auf www.roxa.de. Aus der Ostseewelle Kirchenredaktion, Jana Kaniette.
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6: Eltern fordern Maßnahmen in Bildungspolitik. Deutschland meldet Verteidigungsausgaben in Rekordhöhe. Guten Abend, ich bin Axel Prokop. Rund 5000 Eltern haben bei einer großen Umfrage des Landeselternrates Mecklenburg-Vorpommern mitgemacht. Heute wurden in Schwerin die Ergebnisse vorgestellt. Eltern geben der Bildungspolitik Hausaufgaben auf, sagte uns von Ostseewelle die Vorsitzende des Landeselternrates, Diana Zander.
7: Die Erkenntnisse zeigen ganz klar ein durchmischtes Bild. In der Schulnote würde ich sagen, eine solide 3. Die Schlussfolgerungen aus den Ergebnissen sind, die bedarfsgerechte Förderung für alle Kinder muss sichergestellt werden. Multiprofessionelle Teams müssen an allen Schulen systematisch ausgebaut werden. Psychische Gesundheit, Schulsozialarbeit und Prävention muss gestärkt werden. Zukunftskompetenzen müssen verbindlich verankert werden und ein qualitätsgesichert das letzte Kita-Jahr muss eingeführt werden.
6: Im Mordprozess um den getöteten 8-jährigen Fabian aus Güstrow hat heute eine Polizistin vor dem Rostocker Landgericht mit den Tränen gekämpft. Die Beamtin musste ihre Aussage unterbrechen, als sie den Fund des Jungen beschrieb, der laut ihrer Aussage wie Müll entsorgt wurde. Im Gegensatz dazu schilderte sie das Verhalten der 30 Jahre alten Angeklagten am Tatort als damals völlig gefasst. Ihre Angaben zum angeblichen Zufallsfund beim Spazierengehen hätten gewirkt wie zurechtgelegt. Emotionale Erschütterung habe die Polizistin bei der Frau nicht wahrgenommen. In der Wismarer Altstadt hat heute früh aus bislang ungeklärter Ursache ein Karton im Eingangsbereich eines Mehrfamilienhauses gebrannt. Weil ein Rauchmelder Alarm schlug, haben die Bewohner das Feuer schnell gelöscht. Trotzdem wurden Tür und Fassade des Hauses beschädigt. Schaden rund 10.000 Euro.
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6: Deutschland hat der NATO-Verteidigungsausgaben in Rekordhöhe gemeldet. Die Bundesregierung hat für das laufende Jahr einen Betrag von 124,7 Milliarden Euro übermittelt. Das geht aus Daten des Verteidigungsbündnisses hervor, die zum Start des Gipfeltreffens in Ankara veröffentlicht wurden. Das waren die Nachrichten und jetzt zum Sport.
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6: Schon über der Nachspielzeit drüber ist das Achtelfinale zwischen Argentinien und Ägypten. Und nach einem Rückstand von 0:2 führt Argentinien aktuell mit 3:2. Es läuft die 8. Minute der Nachspielzeit. Die letzten Sekunden hier. Und um 22 Uhr unserer Zeit spielt dann noch die Schweiz gegen Kolumbien um den letzten Platz für das Viertelfinale. Ich wollte gerne das Ergebnis verkünden, aber die sind noch nicht ganz fertig. 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Ihr hört es sofort bei Ostseewelle und jetzt das Wetter.
8: Ja, 17 Grad sind es aktuell noch in Lipsdorf bei Schwerin und 15 in Anklam an der Schwimmhalle. Ansonsten aktuell vor allem im Süden unseres Landes noch ein bisschen bewölkter. Da ist auch noch der eine oder andere Schauer möglich. Im Norden hingegen, da kommt die Sonne gerade schön durch. Der Zwei-Tage-Trend, morgen am Mittwoch, da traut sich die Sonne endlich wieder ein bisschen mehr raus. Zwar hier und da immer noch bewölkt, aber insgesamt trockener bei 23 Grad maximal. Und übermorgen am Donnerstag, da starten wir erst noch grau und verregnet in den Tag. Das verzieht sich dann aber und es wird sonnig bei 25 Grad Spitze. 20:02 Ostseewelle, der beste Verkehrsservice für unser Land. Eine Meldung nochmal aus dem Landkreis Ludwigslust-Parchim, B5 Beutzenburg. Höhe der Kreuzung B195, da gab es einen Unfall mit einem Krankenwagen und zwei Pkw. Da ist auch Öl auf der Fahrbahn, aktuell ist da auch immer noch voll gesperrt. Außerdem staut es sich in und um Neustadt-Glewe wegen der frühen Anreise zum Airbeat One Festival. Die Flitzerblitzer, die stehen auf der A14 Richtung Karstadt, kurz vor Kreuz Schwerin unter der Brücke. A24 Richtung Hamburg zwischen Zarrentin und Gudow. B191 Spornitz Richtung Neustadt-Glewe an der Kirche. B192 zwei Stück, einmal Klink Richtung Waren und Ortsausgang Wilkenzin Richtung Penzlin. Dann B193 zwischen Neustrelitz und Penzlin. Ortsausgang Brüssow Richtung Löcknitz, in Letzin Siedlung Richtung Buro, noch einer Ortsausgang Lüdersdorf Richtung Herrenburg beidseitig, in Müggenburg Richtung Wismar, Neumkran Richtung Sassnitz, zwischen Parum und Drei-Lützow Höhe, Drei-Lützow Ausbau. Ortsausgang Röbel noch einer Richtung Dambeck, Schwerin Alte Krivisser Landstraße, in Stralsund Rudolf-Virchow Straße, in Trassenheide an der Bushaltestelle und noch einer in Warnemünde in der Parkstraße Richtung Dietrichshagen Höhe Haus Stolterer. Habt ihr auch noch welche entdeckt? Dann gerne anrufen. Studio Hotline ist die 0381 49 78 110. Denn keiner meldet mehr aktuelle Flitzerblitzer.
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erstmal News von der Fußball-WM. Ihr hört Ostseewelle. Es ist jetzt 20.07 Uhr und Argentinien hat ganz knapp gegen Ägypten gewonnen. 3:2 in der Nachspielzeit.

hört Ostseewelle am Dienstagabend, jetzt mit einer neuen Runde Hit oder Shit. Ich zeige euch einen neuen Titel und ihr könnt dann entscheiden, ob ihr den öfter bei uns hören wollt oder nicht. Wenn schon nicht durchs Wetter, dann durchs Radio kriegen wir jetzt Sommerstimmung pur von Jason Derulo. Gemeinsam mit DJ Goja und Melody. Michiko heißt der Titel. Ich sehe mich da so in Spanien, schönes schwarzes Sommerkleid, warmer Wind in den Haaren. Ein Traum. Also Michiko bei Hit oder Shit. 0381 49 78 110. Klingelt gleich sehr gerne.

0: Ihr hört Ostseewelle und wir sind mittendrin in einer Runde Hit oder Shit jetzt auf dem Dienstagabend. Das war gerade der neue Titel von Jason Derulo gemeinsam mit DJ Goja und Melody, Mi Chico. Und wenn ihr mögt, dann seid ihr jetzt sehr gerne an der Reihe 0381 49 78 110. Gerne durchklingeln. So, und hier, huch, einmal Telefon anmachen, klingelt's auch schon. Hallo, wer ist denn hier an der Studio-Hotline?
1: Ja, hi, hier ist Tina auf dem Weg vom Feierabend nach Hause.
0: Na du?
1: Und ich würde sagen, das ist auf jeden Fall ein Hit.
0: Ja.
1: Aber ich würde auch sagen, ein rotes Sommerkleid und eine rot-schwarze Blume im Haar.
0: Oh, ja. Guter Call. Würde ich so nehmen. Auch gut. Super, dann danke ich dir fürs Mitmachen.
1: Danke, tschüss.
0: Ciao, ciao. So, wen haben wir denn hier noch dran? Hallo?
2: Nein, ist der Dennis. Ich sage, es ist ein Hit.
0: Du sagst, es ist ein Hit? Okay, Dennis, ist notiert. Dann haben wir 2-0 für Hit. Dankeschön. Wer ist denn hier noch dran? Hallo?
2: Also, wie ist der Thomas wieder?
0: Na, Thomas? Und, was sagst du?
2: Auf jeden Fall Daumen nach oben.
0: Daumen nach oben. Alles klar, Thomas. Das ist das 3-0 für Hit. Dankeschön. Dann gehen wir mal direkt weiter. Wer ist denn hier noch dran? Hallo?
3: Hallo? Ja, hier ist die Peggy. Also ich bin auch der Meinung, das wird ein Hit.
0: Ja.
3: Ist so ein bisschen Meringue-Style. Ich finde das total toll.
0: Ist ganz geil, ne? Ich finde das auch gut. Ist 4-0 dann jetzt für Hit. Ich danke dir auch fürs Mitmachen.
3: Okay, klar. Ja, ciao, ciao.
0: So, dann Hapsala. Wer ist hier noch dran? Hallo?
4: Ja, hallo, hier ist Thorsten. Ich finde, das ist schön zum Abschillen. Auf jeden Fall ein Hit.
0: Okay, Thorsten, dann haben wir 5 zu 0 für Hit. Oh Gott, jetzt nichts Falsches sagen. Danke dir auch fürs Mitmachen. Wer ist denn hier noch dran? Hallo?
5: Jo, moin, hier ist die Kerstin aus Leipzig.
0: Na, Kerstin, und?
5: Total cool, das muss zwingend in die Liste. Ich bin ab 1.8. wieder oben bei euch an der Küste. Das
0: ja,
5: will ich hören im Radio.
0: Geil. Na, dann werde ich das mal so weitergeben. Ich danke dir. So, dann ist hier noch jemand an der Leitung. Hallo.
6: Hi, hier sind Steffi, Vanessa und Anja. Also wir sagen Hit.
0: Na, ihr drei, ihr seid auch Hit. Mein Gott.
6: Jo.
0: Dann danke ich euch. Dann werde ich euch aber mal kollektiv als eine Stimme. Dann haben wir 7-0 jetzt für Hit. Ich danke euch. Eigentlich ist es ja schon geklärt, ne? Aber ihr ruft gerade so fleißig an, Mann. Dann muss man auch mal überall rangehen. Wer ist denn hier noch dran? Hallo.
7: Hallo, hier ist Thomas aus Neustadt-Glewe. Ich wollte euch nur sagen, das ist kein Shit.
0: Du sagst, das ist Shit?
7: Ja.
0: Okay, Thomas, dann haben wir jetzt 7-1 für Hit und Thomas hat dir eine Gegenstimme gemacht, ist aber ein bisschen egal leider. Ich gebe das so, wie es ist, der Musikredaktion weiter und es ist so, dass ihr hauptsächlich Hit gesagt habt. Und deswegen Sommerstimmung, wir notieren uns das und wir werden unsere Playlist dementsprechend anpassen. Ich bedanke mich fürs Mitmachen, war ja wirklich sehr zahlreich heute, war sehr schön, euch alle zu hören. Weiter geht's dann jetzt hier mit Gewohntem, ne? Ab Richtung Feierabend, eure Lieblingsmusik gibt's bei Ostseewelle. Das hier zum Beispiel, das ist ein richtig geiler 80er. Das ist der Goldene Reiter von Joachim Witt.

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2: Das Wetter bei Ostseewelle. Heute Abend vor allem Richtung Süden immer bewölkter, teils sind da auch Schauer möglich, bei Temperaturen so um die 17 Grad. Der Zwei-Tage-Trend. Morgen am Mittwoch, da schaut es wieder ganz gut aus, so im Vergleich zu den letzten Tagen. Mehr Sonne und weniger Regen insgesamt bei bis zu 23 Grad. Und übermorgen am Donnerstag, ja, erste Tageshälfte grau und nass, zweite Tageshälfte dann aber wieder ein bisschen sommerlicher. Und insgesamt Temperaturen bis 25 Grad. 20.31 Uhr, Ostseewelle, der beste Verkehrsservice für unser Land. Eine Meldung nochmal aus dem Landkreis Ludwigslust-Parchim. B5, Beutzenburg, Höhe, Kreuzung B195. Der Unfall mit dem Krankenwagen und 2 PKW ist da jetzt auch immer noch voll gesperrt. Ja, dauert einfach noch ein bisschen. Außerdem staut es sich in und um Neustadt-Glewe wegen der Anreise Airbeat One Festival. Nimmt da ein bisschen Geduld mit. Die Flitzerblitzer, die stehen auf der A14 Richtung Karstadt, kurz vor Kreuz Schwerin unter der Brücke. A24 Richtung Hamburg zwischen Zarrentin und Gudow. B191 in Spornitz Richtung Neustadt-Glewe an der Kirche. B192 Klink Richtung Waren und Ortsausgang Wulkenzin Richtung Penzlin. Dann B193 zwischen Neustrelitz und Penzlin. Ortsausgang Brüssow Richtung Löcknitz, in Letzin-Siedlung Richtung Burow. Ortsausgang Lüdersdorf Richtung Herrenburg beidseitig. In Mögenburg Richtung Wismar, Neumkran Richtung Sassnitz. Zwischen Parum und 3 Lützow, Höhe 3 Lützow Ausbau. Ortsausgang Röbel Richtung Dambeck. Schwerin, Alte Kriwitzer Landstraße. In Stralsund in der Rudolf-Virchow Straße. Trassenheide an der Bushaltestelle. Und noch einer in Warnemünde in der Parkstraße Richtung Dietrichshagen, Höhe Haus Stoltera. Habt ihr auch noch welche entdeckt? Gerne melden. Studio-Hotline ist die 0381 49 78 110. Denn keiner meldet mehr aktuelle Flitzerblitzer.
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2: Ich würde sagen, wir feiern Argentinien, Ägypten. Einmal Argentinien 3-2 gewonnen. Mit Baby Rexha. Let's go.

0: Ihr hört Ostseewelle am Dienstagabend und ihr wisst, ihr könnt uns immer gern erreichen, wenn ihr was habt. 0381 49 78 110.
1: Hier ist die Anna, hallo. Von meinem Mann, der Onkel und die Frau haben heute auf der A20 bei Alten Treptow einen schweren Verkehrsunfall gehabt in den Morgenstunden. Und bei der Bergung von den Personen ist halt der Hund vor Schock, ist er aus dem Auto gerannt. Die Feuerwehr hat mit Drohnen abgesucht, aber leider ohne Erfolg. Und ich bitte jetzt, den Leuten Augen und Ohren aufzuhalten, um den Hund Willi zu finden.
0: Okay, Willi ist ein Dackel und?
1: Er ist sehr ängstlich, ist er, und er hat am Halsband eine Telefonnummer dran.
0: Okay, und ansonsten sagst du, ist ein Dackel. Der ist ja jetzt nicht so schwer zu erkennen, ne?
1: Also nee, der ist nicht schwer zu erkennen, ja. Ein Dackel namens Willi ist der.
0: Dackel Willi ganz ängstlich entlaufen nach einem schweren Verkehrsunfall heute Morgen auf der A20 bei Alten Treptow. Wenn ihr ihn gesehen habt, dann gern bei uns anrufen, 0381 49 78 110. Ansonsten, wenn ihr ihn auch vielleicht irgendwie direkt, wenn ihr ihm begegnen solltet, sag ich mal, an seinem Halsband ist eine Nummer, wo ihr die liebe Diana, die angerufen hat, auch erreichen könntet. Wir drücken auf jeden Fall ganz, ganz doll die Daumen, dass Dackel Willi bald wieder nach Hause findet. Hier ist Ostseewelle.

0: Ihr hört Ostseewelle auf den letzten Metern in der Spätschicht, vielleicht ja auch gerade so wie Laura. Die macht noch ein bisschen Orga-Kram, schlägt sich mit Mails rum. Zur Motivation hauen wir euch da eine schöne Powernummer rein, ja, von Katy Perry. Und vorweggemixt, da starten wir in die nächste halbe Stunde mit entspannten Pop aus den aktuellen Charts. Mr. Know-It-All von Teddy Swims. Alles gleich nach den Nachrichten. 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
4: Bund sagt weitere Millionen für Munitionsbergung zu. Wolkenkratzer in New York droht einzustürzen. Guten Abend, ich bin Axel Prokopf. Der offizielle Startschuss für die Munitionsbergung in Nord- und Ostsee war bereits vergangene Woche. Jetzt hat auch der Bund die finanziellen Mittel für die nächsten Jahre aber fest zugesagt. Insgesamt 1,6 Millionen Tonnen alte Kriegsmunition liegen noch auf den Meeresböden der Nord- und Ostsee. Nach Jahrzehnten im Salzwasser fangen Bomben und Minen jetzt an zu korrodieren. Das Kompetenzzentrum für die Munitionsbergung wird seinen Hauptsitz in Rostock haben. 100 Millionen Euro wurden schon per Sofortprogramm für den Aufbau beigesteuert. Jetzt ist das Vorhaben aber auch langfristig finanziert. Jährlich stehen für die Bergung dann 50 Millionen Euro zur Verfügung. Aktuell wird an einer schwimmenden Industrieplattform gebaut. 2028 könnte es mit der Bergung der Altmunition aus Nord- und Ostsee losgehen. Glück im Unglück hatten zwei Segler auf dem Schweriner See. Ihr Katamaran war am Abend gekentert. Weil sich das Boot nicht wieder aufrichten ließ, schwamm einer der Männer kurzerhand 50 Meter zum Ufer und landete direkt auf dem Gelände der Wasserschutzpolizei. Die Beamten rückten aber schon zuvor mit einem Schlauchboot aus und retteten dann zusammen mit der Wasserwacht den zweiten Skipper unverletzt aus dem Wasser. Der Katamaran konnte anschließend wieder aufgerichtet werden.
3: Deutschland und die Welt.
4: Die Zahl der Drogentoten in Deutschland bleibt auf einem Rekordhoch. Vergangenes Jahr starben 2150 Menschen an den Folgen ihres Drogenkonsums. Das gab heute der Bundesdrogenbeauftragte Hendrik Streeck bekannt. Alarmierend dabei ist, dass die Opfer immer jünger werden. Fast jeder vierte Drogentote ist jünger als 30. In New York City droht ein Wolkenkratzer einzustürzen. Mitten in Manhattan haben sich plötzlich Stahlträger an einem Hochhaus verbogen. Es ist 38 Stockwerke hoch und das ehemalige Pfizer-Hauptquartier. Das wird gerade zu einem Luxuswohnhaus umgebaut. Heute Morgen gegen 8 Uhr Ortszeit sind plötzlich etwa 5 Stockwerke abgesackt und Ziegel auf die Straße gefallen. Bauarbeiter haben das mitbekommen und rechtzeitig Alarm geschlagen. Das 38-stöckige Haus und 8 weitere Gebäude, darunter eine Schule mit 400 Kindern, sind evakuiert worden. Das Gebiet ist weiträumig abgesperrt. Warum die Stahlträger nachgaben, ist bislang unklar. 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Und jetzt das Wetter.
0: Hier und da schaut aktuell die Sonne nochmal durch. Kleiner Vorgeschmack auf morgen, denn eigentlich auch im gesamten Zwei-Tage-Trend gibt es da ein bisschen mehr von. Vor allem morgen wird es den ganzen Tag lang trocken und sonnig bei bis zu 23 Grad. Und übermorgen am Donnerstag, da starten wir zwar erst nochmal mit Regen rein, aber das haut dann auch fix wieder ab und die Sonne kommt raus bei bis zu 25 Grad. 21.03 Uhr, Ostseewelle, der beste Verkehrsservice für unser Land. Alles frei soweit auf den Straßen. Die Flitzerblitzer, die stehen auf der A14 Richtung Karstadt, kurz vor Kreuz Schwerin unter der Brücke. A24 Richtung Hamburg zwischen Zarrentin und Gudow. B191 Spornitz Richtung Neustadt-Glewe an der Kirche. Dann B192 Klink Richtung Waren und Ortsausgang Wulkenzin Richtung Penzlin. B193 zwischen Neustrelitz und Penzlin. Ortsausgang Brüssow Richtung Löcknitz. In Letzin-Siedlung Richtung Burow. Müggenburg Richtung Wismar. In Neumukran Richtung Sassnitz. Zwischen Parum und Drei-Lützow Höhe Drei-Lützow Ausbau. Ortsausgang Röbel Richtung Dambeck. In Schwerin Alte Krewitzer Landstraße. In Stralsund Rudolf-Virchow-Straße. Trassenheide an der Bushaltestelle. Und noch einer in Warnemünde in der Parkstraße Richtung Dietrichshagen Höhe Haus Stoltera. Habt ihr auch noch welche entdeckt? Dann ruft gerne an. Studio Hotline ist die 0381 49 78 110. Denn keiner meldet mehr aktuelle Flitzerblitzer.
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0: Das hier ist einer davon. Das ist Mr. Know-It-All von Teddy Swims. Ich bin Sophie und ich wünsche euch einen sehr, sehr schönen Dienstagabend.

0: ich starten jeden Tag besser gelaunt in den Tag mit Ostseewelle im Ohr. Heute früh im Guten Morgen, da haben wir unsere Sendung wieder mit euren Geschichten bereichert. Das ist ja erst recht immer ein Fest. Und es ging darum, Sommerurlaub. Was habt ihr schon mal vergessen?
1: Bei unserem allerersten Schwedenurlaub haben wir dann im Ferienhaus bemerkt, dass die damals noch Digitalkamera leider zu Hause geblieben ist. Und so mussten wir uns mit Erinnerungen füllen.
2: Ja, moin, hier ist die Ines.
3: Hallo Ines.
0: Hallo Ines.
2: Pass auf, also wir haben mal die Schuhe der Kinder vergessen. Und zwar waren wir auf dem Weg nach Österreich in den Winterurlaub.
3: Ja.
2: Haben wir kurz vor München die erste Pause gemacht, wollten dann in die Tanke und wir so, wo sind die Schuhe?
0: Und da haben wir noch den Andreas.
4: Guten Morgen, Ostseewelle. Ich bin mit meiner Familie in den Urlaub gefahren und ich habe tatsächlich festgestellt, ich habe meine Schlüppis vergessen.
0: Na. So. Ärgerlich. Auch morgen starten wir wieder gemeinsam in den Tag ab 5 Uhr. Der gute Morgen mit Andreas Sparmann und Uwe 169,5 Wurlitzer hier bei Ostseewelle. Einfach einschalten ab 5. Bis dahin noch ein bisschen gute Laune in Form von Mucke. Aktueller Hit von Alef

Ihr hört Ostseewelle, Dienstagabend, gleich 9:30. Ich bin Sophie und wir machen uns jetzt gemeinsam einen entspannten später 90er von Savage Garden gleich dabei und dazu ein bisschen was zum Mitsingen. Direkt vorweg,

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2: Ihr hört Ostseewelle mit dem Blick aufs Wetter. Heute Abend meist klarer Himmel, nur vereinzelt noch ein paar Wolken. Da dann auch mal ein Schauer noch mal mit dabei. Aber wie gesagt, meist trocken. Bei Temperaturen noch so um die 16 Grad. Der Zwei-Tage-Trend, morgen am Mittwoch in ganz Mecklenburg-Vorpommern wieder schön sonnig und auch recht warm, 23 Grad an der Spitze. Und übermorgen am Donnerstag, gerade vormittags wieder der eine oder andere Schauer mit bei, aber auch da später dann wieder viel Sonne bei Top-Temperaturen bis 25 Grad. 21.31 Uhr, Ostseewelle, der beste Verkehrsservice für unser Land. Alles frei soweit auf den Straßen, kommt gut durch. Flitzerblitzer haben wir aber noch einige für euch stehen. Einmal auf der A14 Richtung Karstädt, kurz vor Kreuz Schwerin unter der Brücke. A24 Richtung Hamburg zwischen Zarrentin und Gudo. Dann B191 Spornitz Richtung Neustadt-Glewe an der Kirche. B192 Ortsausgang Wulkenzien Richtung Penzlin. B193 zwischen Neustrelitz und Penzlin. Ortsausgang Brüssel noch einer Richtung Löcknitz. In Letzin Siedlung Richtung Buro. In Büngenburg Richtung Wismar. Neumukran Richtung Sassnitz, zwischen Parum und Drei-Lützow-Ausbau, Ortsausgang Röbel Richtung Dambeck. In Schwerin Alte Kriewitzer Landstraße, in Stralsund in der Rudolf-Virchow-Straße, Trassenheide an der Bushaltestelle und noch einer in Warnemünde in der Parkstraße Richtung Dietrichshagen, das ist Höhe Haus Stolterer. Habt ihr auch noch welche gesehen? Dann gerne melden, Studio-Hotline ist die 0381 49 78 110. Denn keiner meldet mehr aktuelle Flitzerblitzer.
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1: Das ist der aktuelle Hit von Kygo mit Khalid und Griffin. Save My Love.

Ostseewelle, Dienstagabend und jetzt im Sommer, da gibt's ja sozusagen Ostseewelle zum Anfassen, ne? Wir hüpfen raus aus dem Radio und direkt vor eure Haustüren. Die große Ostseewelle Sommertour, einmal quer durch unser Land und wir bringen ja auch was mit, ne? 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Darauf ein fetter aktueller Hit.

0: Ihr hört Ostseewelle. Der eine oder andere von euch ist vielleicht gerade noch zurück von einer späten Hunderunde. Na dann, jetzt aber schnell ab in die Joggi. Macht's euch gemütlich mit Romantik von Bruno Mars und entspanntem Pop aus den aktuellen Charts. Repeated von Ed Sheeran und Martin Garrix ist auch eine richtig geile Nummer. 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
5: Bund sagt weitere Millionen für Munitionsbergung zu. Wolkenkratzer in New York droht einzustürzen. Guten Abend, ich bin Axel Prokopf. Der offizielle Startschuss für die Munitionsbergung in Nord- und Ostsee war bereits vergangene Woche. Jetzt hat auch der Bund die finanziellen Mittel für die nächsten Jahre aber fest zugesagt. Insgesamt 1,6 Millionen Tonnen alte Kriegsmunition liegen noch auf den Meeresböden der Nord- und Ostsee. Nach Jahrzehnten im Salzwasser fangen Bomben und Minen jetzt an zu korrodieren. Das Kompetenzzentrum für die Munitionsbergung wird seinen Hauptsitz in Rostock haben. 100 Millionen Euro wurden schon per Sofortprogramm für den Aufbau beigesteuert. Jetzt ist das Vorhaben aber auch langfristig finanziert. Jährlich stehen für die Bergung dann 50 Millionen Euro zur Verfügung. Aktuell wird an einer schwimmenden Industrieplattform gebaut. 2028 könnte es mit der Bergung der Altmunition aus Nord- und Ostsee losgehen. Glück im Unglück hatten 2 Segler auf dem Schweriner See. Ihr Katamaran war am Abend gekentert. Weil sich das Boot nicht wieder aufrichten ließ, schwamm einer der Männer kurzerhand 50 Meter zum Ufer und landete direkt auf dem Gelände der Wasserschutzpolizei. Die Beamten rückten aber schon zuvor mit einem Schlauchboot aus und retteten dann zusammen mit der Wasserwacht den 2. Skipper unverletzt aus dem Wasser. Der Katamaran konnte anschließend wieder aufgerichtet werden.
4: Deutschland und die Welt.
5: Die Zahl der Drogentoten in Deutschland bleibt auf einem Rekord hoch. Vergangenes Jahr starben 2150 Menschen an den Folgen ihres Drogenkonsums. Das gab heute der Bundesdrogenbeauftragte Hendrik Streeck bekannt. Alarmierend dabei ist, dass die Opfer immer jünger werden. Fast jeder 4. Drogentote ist jünger als 30. In New York City droht ein Wolkenkratzer einzustürzen. Mitten in Manhattan haben sich plötzlich Stahlträger an einem Hochhaus verbogen. Es ist 38 Stockwerke hoch und das ehemalige Pfizer-Hauptquartier. Das wird gerade zu einem Luxuswohnhaus umgebaut. Heute Morgen gegen 8 Uhr Ortszeit sind plötzlich etwa 5 Stockwerke abgesackt und Ziegel auf die Straße gefallen. Bauarbeiter haben das mitbekommen und rechtzeitig Alarm geschlagen. Das 38-stöckige Haus und 8 weitere Gebäude, darunter eine Schule mit 400 Kindern, sind evakuiert worden. Das Gebiet ist weiträumig abgesperrt. Warum die Stahlträger nachgaben, ist bislang unklar. 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Und jetzt das Wetter.
0: 15 Grad sind es noch in Krakow am See und 14 in Wöbkendorf bei Marlow. Ein wenig frischer wird es dann noch im Laufe der Nacht, bis 9 Grad Minimum. Der 2-Tage-Trend, morgen am Mittwoch, da erwartet uns wieder ein kleines bisschen Sommer, viel Sonne und 23 Grad maximal. Und übermorgen am Donnerstag, erst wieder Regen, aber ab Nachmittag schön sonnig, bei Top-Temperaturen bis sogar 25 Grad. 22:02 Ostseewelle, der beste Verkehrsservice für unser Land. Alles frei soweit auf den Straßen. Die Flitzerblitzer, die stehen auf der A14 Richtung Wismar, Höhe Plater Berg. Dann A24 Richtung Hamburg zwischen Zarrentin und Gudo. B96 Rügenzubringer Richtung A20, Höhe Rastplatz Rügenblick. B191 in Spornitz Richtung Neustadt-Glewe an der Kirche. B321 in Slate Richtung Parchim. Ortsausgang Brüssow Richtung Löcknitz. In Heringsdorf Neuhofer Straße. Letzin Siedlung Richtung Buro. In Müggenburg Richtung Wismar. Neumukran Richtung Sassnitz. Zwischen Parum und Drei-Lützow Höhe Drei-Lützow Ausbau. Ortsausgang Röbel Richtung Dambeck. In Stralsund an der Rudolf-Virchow-Straße. Und noch einer in Trassenheide an der Bushaltestelle. Keiner meldet mehr aktuelle Flitzerblitzer.
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1: Martin Garrix und Ed Sheeran mit Repeated.

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1: Ich bin David Riemer. Deutschland hat der NATO erneut Verteidigungsausgaben in Rekordhöhe gemeldet. Die Bundesregierung übermittelte für das laufende Jahr einen Betrag von fast 125 Milliarden Euro. Das geht aus Daten hervor, die zum Start des Gipfeltreffens in Ankara veröffentlicht wurden.
2: Gegenüber dem Vorjahr ist das eine Steigerung von rund 25%. Der Anteil der Verteidigungsausgaben am Bruttoinlandsprodukt würde auf etwa 2,7% klettern. Innerhalb der NATO geben damit nur die USA mehr Geld für Verteidigung aus als Deutschland. Die Zahlen sollen beim NATO-Gipfel vor allem den mächtigsten Gast überzeugen. US-Präsident Trump hat erst vor wenigen Tagen wieder die Ausgaben der Europäer kritisiert. Deutschlands Investitionen nannte er lächerlich. In Ankara dürfte sich nun zeigen, ob sich beide Seiten aufeinander zubewegen. Aus Berlin Thomas Brockt.
1: Trotz ihrer Verurteilung kandidiert Frankreichs führende rechtsnationale Marine Le Pen für die Präsidentschaftswahl im kommenden Jahr. Sie wolle gegen ihre Verurteilung Revision einlegen und als Kandidatin antreten, sagte sie. Am Nachmittag hatte ein Berufungsgericht Le Pen in einem Verfahren um Scheinbeschäftigung und EU-Gelder schuldig gesprochen. Die Zahl der Drogentoten in Deutschland bleibt auf einem Rekordhoch. Vergangenes Jahr starben über 2100 Menschen an den Folgen ihres Drogenkonsums. Das gab der Bundesdrogenbeauftragte Streeck in Berlin bekannt. Alarmierend dabei, die Opfer werden immer jünger.
3: Sie sind oft jung, risikofreudig und bezahlen dafür mit ihrem Leben. In den letzten 5 Jahren hat sich die Zahl der Todesfälle bei den unter 20-Jährigen fast verdoppelt. Fast jeder 4. Drogentote ist heute jünger als 30. Die Antwort darauf dürfe nicht Betroffenheit sein, sondern mehr Prävention und frühe Hilfsangebote, sagte Streeck. Auffällig ist, dass die jüngeren Drogentoten vor allem Medikamente konsumiert haben. Meist spielt aber auch ein riskanter Mischkonsum von Pillen, Alkohol und anderen Substanzen eine Rolle. Gleichzeitig breiten sich synthetische Opioide wie Fentanyl weiter aus. Tanja Wagner, Nachrichtenredaktion.
1: Erst patzt Lionel Messi, dann rettet er den Weltmeister. In einem Fußballdrama hat Argentinien auch dank seines Superstars das WM-Aus im Achtelfinale gerade noch verhindert. Nach einem 2-Tore-Rückstand drehte Argentinien das Spiel gegen Ägypten in der Schlussphase noch zu einem 3:2 und darf weiter vom 4. Triumph träumen.
4: Ostseewelle mit dem Wetter am Dienstagabend. Wir haben aktuell viele dicke Wolken im ganzen Land. Hier und da ist auch noch mal ein Schauer dabei, bei nächtlichen Tiefstwerten bis 9 Grad runter. Der 2-Tage-Trend morgen am Mittwoch, da gibt uns der Sommer noch mal ein kleines so Probierhäppchen. Viel Sonne und 23 Grad an der Spitze. Dann übermorgen am Donnerstag aber auch wieder genug damit. Da starten wir wieder mit Regen in den Tag. Später aber eventuell Sonne dabei, ja? Bei 25 Grad maximal.
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1: Das sind Another featuring 54 Ultra mit Talk to You.

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1: Ich bin David Riemer. Deutschland hat der NATO erneut Verteidigungsausgaben in Rekordhöhe gemeldet. Die Bundesregierung übermittelte für das laufende Jahr einen Betrag von rund 125 Milliarden Euro. Das geht aus Daten hervor, die das Verteidigungsbündnis zum Auftakt seines Gipfeltreffens in Ankara veröffentlichte. Innerhalb der NATO geben damit nur die USA mehr Geld für Verteidigung aus als Deutschland. Entschädigungsansprüche und mehr Preistransparenz. Nach jahrelangen Verhandlungen gibt es im EU-Parlament nun eine Mehrheit, um Fluggastrechte zu stärken. Für die Verbraucher, die Ansprüche geltend machen wollen, soll es einfacher werden.
2: Wer aus der EU abfliegt und mindestens 3 Stunden verspätet ankommt, der bekommt gestaffelt nach Entfernung bis zu 600 Euro zurück. Das bleibt beim Alten. Neu ist aber, Airlines müssen künftig innerhalb von 30 Kalendertagen nach Antrag zahlen oder begründen, warum sie das nicht tun. Das gilt auch, wenn der Flug weniger als 2 Wochen vorher gestrichen wird. Außer die Airline trifft keine Schuld, wie bei Unwettern, randalierenden Fluggästen oder Streiks. Aus Brüssel, Michael Brandt.
1: Die schwarz-rote Koalition wirbt für eine Verabschiedung des umstrittenen Sparpakets für stabile Krankenkassenbeiträge in dieser Woche im Bundestag und Bundesrat. Unionsfraktionschef Spahn sagte, man sei in ständiger Abstimmung mit den Ländern. Es gehe vor allem um die Krankenhausfinanzierung und die flächendeckende Versorgung. Argentinien hat im Achtelfinale der Fußball-WM einen 0:2 Rückstand gedreht und nach einem Kraftakt das Viertelfinale erreicht. Gegen Ägypten siegte der Weltmeister am Ende 3:2.
3: Gut 70 Minuten läuft alles für Ägypten. Ibrahim macht nach 15 Minuten das 1:0. Kurz danach hält Torwart Schubir einen schwach geschossenen Foulelfmeter von Messi. Und nach Sikos 2:0 in Minute 67 riecht es in Atlanta nach Sensation. Aber Romeros Anschlusstreffer in der 79. Minute weckt den Weltmeister. Messi macht 5 Minuten später den Ausgleich, sein 21. WM-Treffer. Und in der 2. Minute der Nachspielzeit köpft Enzo Fernandes den Titelverteidiger ins Viertelfinale. Thomas Thonfeld, Sportredaktion.
1: Im Viertelfinale trifft Argentinien um Superstar Lionel Messi nun auf den Sieger der Partie Schweiz gegen Kolumbien.
4: Ihr hört Ostseewelle am Mittwoch und wir haben den Blick aufs Wetter für euch. Es ist eine bewölkte Nacht, teilweise auch Schauer dabei und die Temperaturen fallen ab bis 9 Grad. Im Laufe des Mittwochs heute wird es dann aber wieder richtig schön, neben ein paar harmlosen Wolken wieder viel Sonne und dazu 23 Grad maximal. Der Zwei-Tage-Trend, morgen am Donnerstag, da brauchen wir vormittags nochmal die Regenschirme. Aber das verzieht sich dann im Laufe des Tages und die Sonne wagt sich wieder raus bei bis zu 25 Grad. Und übermorgen am Freitag, da starten wir richtig sommerlich ins Wochenende. Jede Menge Sonne und Temperaturen bis 27 Grad.
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1: Dominik Feig, White Keys.

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1: Ich bin David Riemer. Nach Attacken auf mehrere Tanker in der Straße von Hormuz hat das US-Militär Ziele im Iran angegriffen. Das US-Regionalkommando spricht von einer Serie heftiger Angriffe. Teheran solle einen hohen Preis für die Attacken auf Handelsschiffe mit zivilen Besatzungen zahlen. Mit dem neuen US-Angriff wächst die Gefahr einer erneuten militärischen Eskalation in der Region. Deutschland hat der NATO erneut Verteidigungsausgaben in Rekordhöhe gemeldet. Die Bundesregierung übermittelte für das laufende Jahr einen Betrag von fast 125 Milliarden Euro. Das geht aus Daten hervor, die zum Start des Gipfeltreffens in Ankara veröffentlicht wurden.
2: Gegenüber dem Vorjahr ist das eine Steigerung von rund 25%. Der Anteil der Verteidigungsausgaben am Bruttoinlandsprodukt würde auf etwa 2,7% klettern. Innerhalb der NATO geben damit nur die USA mehr Geld für Verteidigung aus als Deutschland. Die Zahlen sollen beim NATO-Gipfel vor allem den mächtigsten Gast überzeugen. US-Präsident Trump hat erst vor wenigen Tagen wieder die Ausgaben der Europäer kritisiert. Deutschlands Investitionen nannte er lächerlich. In Ankara dürfte sich nun zeigen, ob sich beide Seiten aufeinander zubewegen. Aus Berlin, Thomas Brockt.
1: Trotz ihrer Verurteilung kandidiert Frankreichs führende rechtsnationale Marine Le Pen für die Präsidentschaftswahl im kommenden Jahr. Das sagte sie am Abend im französischen Fernsehen. Zuvor hatte ein Gericht Le Pen in einem Verfahren um Scheinbeschäftigung und EU-Gelder schuldig gesprochen.
3: Le Pens Ankündigung zu kandidieren ist ein Paukenschlag, denn viele waren fest davon ausgegangen, dass notgedrungen ihr junger Parteichef Jordan Bardella ins Rennen geht. Le Pen aber will ihren Traum, französische Präsidentin zu werden, auf keinen Fall aufgeben. Dafür geht sie voll auf Risiko, denn Juristen sind sich uneins, ob mit Einlegen der Revision nicht wieder der befristete Entzug des passiven Wahlrechts aus erster Instanz greift. Wenn dies der Fall ist, wäre eine Kandidatur nämlich unmöglich, ganz unabhängig davon, was bei der Revision herauskommt. Aus Paris, Michael Evers.
1: Erst patzt Lionel Messi, dann rettet er den Weltmeister. In einem Fußballdrama hat Argentinien auch dank seines Superstars das WM-Aus im Achtelfinale gerade noch verhindert. Nach einem 2-Tore-Rückstand drehte Argentinien das Spiel gegen Ägypten in der Schlussphase noch zu einem 3:2 und darf weiter vom vierten Triumph träumen.
4: Ihr hört Ostseewelle am Mittwoch und wir haben den Blick aufs Wetter für euch. Es ist eine bewölkte Nacht, teilweise auch Schauer dabei und die Temperaturen fallen ab bis 9 Grad. Im Laufe des Mittwochs heute wird es dann aber wieder richtig schön, neben ein paar harmlosen Wolken wieder viel Sonne und dazu 23 Grad maximal. Der Zwei-Tage-Trend, morgen am Donnerstag, da brauchen wir vormittags nochmal die Regenschirme. Aber das verzieht sich dann im Laufe des Tages und die Sonne wagt sich wieder raus bei bis zu 25 Grad. Und übermorgen am Freitag, da starten wir richtig sommerlich ins Wochenende. Jede Menge Sonne und Temperaturen bis 27 Grad.
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1: Tame Impala und Jenny mit Dracula.

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1: Ich bin David Riemer. Nach den jüngsten Attacken auf mehrere Tanker in der Straße von Hormuz hat das US-Militär Ziele im Iran angegriffen. Das teilte das für den Nahen Osten zuständige Regionalkommando des US-Militärs mit.
2: Die Spannungen sind verschärft. Die USA schlagen heftig zu. 4 bis 5-mal so schwere Bombenangriffe wie vor 10 Tagen, beschrieb ein US-Regierungsbeamter. Auch die Ölsanktionen gegen den Iran wurden wieder in Kraft gesetzt. Damit soll Teheran für die Angriffe auf Handelsschiffe in der Straße von Hormuz bestraft werden. Eine neue militärische Eskalation droht. Der diplomatische Prozess ist in Stocken geraten. Der Iran wirft den USA vor, gegen das bisher erzielte Rahmenabkommen zu verstoßen und droht mit entschlossenen Gegenmaßnahmen. Aus den USA, Tina Eck.
1: Das Europaparlament hat 9 europäischen Fluggastrechten zugestimmt. Eine breite Mehrheit der Abgeordneten stimmte für die Reform, die unter anderem vorsieht, dass Eltern im Flugzeug künftig kostenlos Sitzplätze neben ihren Kindern reservieren können und Ticketpreise übersichtlich dargestellt werden müssen. Die Regeln für Entschädigungen bei verspäteten Flügen sollen im Wesentlichen unverändert bleiben. Die Staats- und Regierungschefs der NATO-Staaten setzen die Beratungen bei ihrem Gipfel in Ankara heute fort. Am 2. und letzten Tag des Treffens geht es unter anderem um die Frage der Lastenteilung in der Allianz zwischen den USA und den übrigen Verbündeten. Daneben geht es auch um die weitere Unterstützung der von Russland angegriffenen Ukraine. Argentinien hat im Achtelfinale der Fußball-WM einen 0:2-Rückstand gedreht und nach einem Kraftakt das Viertelfinale erreicht. Gegen Ägypten siegte der Weltmeister am Ende 3:2.
3: Gut 70 Minuten läuft alles für Ägypten. Ibrahim macht nach 15 Minuten das 1:0. Kurz danach hält Torwart Schubir einen schwach geschossenen Foul-Elfmeter von Messi. Und nach Sikos 2:0 in Minute 67 riecht es in Atlanta nach Sensation. Aber Romeros Anschlusstreffer in der 79. Minute weckt den Weltmeister. Messi macht 5 Minuten später den Ausgleich, sein 21. WM-Treffer. Und in der 2. Minute der Nachspielzeit köpft Enzo Fernandez den Titelverteidiger ins Viertelfinale. Thomas Thonfeld, Sportredaktion.
1: Im Viertelfinale trifft Argentinien auf die Schweiz. Die Schweizer haben Mitfavorit Kolumbien nach einem Elfmeter-Krimi mit 4:3 aus dem Turnier geworfen.
4: Ihr hört Ostseewelle mit dem Wetter. Das ist heute Nacht ganz entspannt, würde ich sagen. Meist einfach nur ein paar harmlose Wolken über dem ganzen Land. Hier und da bringen die auch nochmal einen Schauer mit sich. Und es ist ein wenig kühl, bis 9 Grad Minimum heute Nacht. Im Laufe des Mittwochs heute wird es schön sommerlich, jede Menge Sonne und 23 Grad maximal. Der Zwei-Tage-Trend schaut insgesamt auch ganz gut aus. Morgen am Donnerstag zwar am Vormittag nochmal der eine oder andere Schauer, aber ab Nachmittag viel Sonne bei bis zu 25 Grad morgen und übermorgen am Freitag sind sogar 27 Grad an der Spitze.
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